0: Polizeien deutlich größer werden als bisher geplant. Die Einheit soll auf 300 Kräfte anwachsen, sagte eine Sprecherin des Innenministeriums.
1: Vor allem müssen die Spezialkräfte bei Drohnenalarm natürlich schnell vor Ort sein. Deshalb sollen die Abwehrzentren nun verdoppelt werden auf insgesamt 8. Deren Aufgabe ist es, Drohnen aufzuspüren, abzufangen und im Notfall auch abzuschießen. Auch die Landespolizei soll unterstützt werden. Die Sprengstoffdrohne in Leipzig war nur durch Zufall entdeckt worden. Seitdem sagen Experten und Politiker, wir müssen bei der Drohnenabwehr besser werden. Claudia Wächter, Nachrichtenredaktion.
0: Zum Sport. Florian Brem hat bei den Leichtathletik-Europameisterschaften in Birmingham über 5000 Meter Silber geholt. Der 25-Jährige musste sich nach einem packenden Schlussspurt nur dem Titelverteidiger Jakob Ingebrigtsen aus Norwegen geschlagen geben. Zuvor hatte Kugelstoß-Olympiasiegerin Yemisi Mabry mit Bronze die erste Medaille bei der EM für Deutschland gewonnen.
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3: Nach einer meist bewölkten Nacht mit Frühwerten zwischen 15 und 20 Grad wird auch der Dienstag wieder sommerlich warm, 28 bis 33 Grad die Tageshöchstwerte. Dazu gibt es ein paar lockere Wolken mit viel Sonnenschein und es soll trocken bleiben.
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5: Die A96 Richtung Lindau in Höhe Kreuzmemmingen. Gesperrt wegen Nachtbaustelle bis heute ca. 4 Uhr. Empfohlene Umleitung U50. 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
2: Ich bin Dirk Zeitler. Kolumbiens Präsident de la Espriella hat nach dem schweren Erdbeben mit mindestens 111 Toten einen landesweiten Notstand ausgerufen. An erster Stelle stehe die Rettung der Menschen, die unter den Trümmern begraben sind, sagte der Staatschef.
3: Das Erdbeben ereignete sich im Westen des Landes. Nahe der Stadt Medellin lag das Epizentrum in einer Tiefe von rund 100 Kilometern, wie der geologische Dienst mitteilte. Das Beben war aber auch in vielen anderen Städten zu spüren. Videos in den sozialen Netzwerken zeigten zerstörte Gebäude und Menschen, die vor Panik auf die Straße liefen. Auch mehrere Flughäfen waren betroffen. Viele Nachbarländer haben ihre Hilfe angeboten. Auch dort war das Beben zu hören, wie in Venezuela, Ecuador und Panama. Es wird befürchtet, dass die Zahl der Opfer weiter steigt. Tine Klimach, Nachrichtenredaktion.
2: Nach der Führung in Teheran macht nun auch US-Präsident Trump Entschädigungszahlungen zur Bedingung für künftige Verhandlungen zur Beilegung des Konflikts mit dem Iran. Der Iran solle für alle Menschen zahlen, die in der Vergangenheit von iranischer Seite schwer verletzt oder getötet worden seien, schrieb Trump auf seiner Plattform Truth Social.
4: Es dauerte nicht lange, bis Trump auf die Forderung Teherans reagierte und exakt dasselbe forderte. Es sind politische Signale, die beide

0: Kriegsparteien damit aussenden, die da lauten, wir weichen keinen Zentimeter. Für Trump kann das nach hinten losgehen, weil er einen Ausweg aus dem Krieg finden muss. Er wollte ihn eigentlich auf einige Wochen begrenzen, doch der Konflikt dauert nun schon länger als 5 Monate. Aus Washington, Anna Ringle.
1: Passagiere der Lufthansa müssen vorerst keine

0: Birmingham über 5000 Meter Silber geholt. Der 25-Jährige musste sich nach einem packenden Schlusssport nur dem Titelverteidiger Jakob Ingebrigtsen aus Norwegen geschlagen geben. Zuvor hatte Kugelstoß-Olympiasiegerin Yemisi Mabray mit Bronze die erste Medaille bei der EM für Deutschland gewonnen.
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2: Nach einer meist bewölkten Nacht mit Frühwerten zwischen 15 und 20 Grad wird auch der Dienstag wieder sommerlich warm, 28 bis 33 Grad die Tageshöchstwerte. Dazu gibt's ein paar lockere Wolken mit viel Sonnenschein und es soll trocken bleiben.
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4: Die A96 Richtung Lindau in Höhe Kreuzmemmingen. Gesperrt, Nachtbaustelle bis heute etwa 4 Uhr. Empfohlene Umleitung U50. 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

0: Es ist 4 Uhr.
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2: Ich bin Dirk Zeitler. Nach dem schwersten Erdbeben seit Jahrzehnten in Kolumbien ist das ganze Ausmaß der Katastrophe noch nicht absehbar. Rettungskräfte suchen in eingestürzten Gebäuden nach Überlebenden. Die Regierung des südamerikanischen Landes rief nach dem Beben mit mehr als 100 Toten den Notstand aus. Die Behörden befürchten, dass die Zahl der Todesopfer weiter steigen könnte. Zahlreiche Menschen werden noch unter Trümmern vermutet. Nach der Führung in Teheran macht nun auch US-Präsident Trump Entschädigungszahlen zur Bedingung für künftige Verhandlungen zur Beilegung des Konflikts mit dem Iran. Der Iran solle für alle Menschen zahlen, die in der Vergangenheit von iranischer Seite schwer verletzt oder getötet worden seien, schrieb Trump auf seiner Plattform Truth Social.
3: Es dauerte nicht lange, bis Trump auf die Forderung Teherans reagierte und exakt dasselbe forderte. Es sind politische Signale, die beide Kriegsparteien damit aussenden, die da lauten, wir weichen keinen Zentimeter. Für Trump kann das nach hinten losgehen, weil er einen Ausweg aus dem Krieg finden muss. Er wollte ihn eigentlich auf einige Wochen begrenzen, doch der Konflikt dauert nun schon länger als 5 Monate. Aus Washington, Anna Ringle.
2: Nach der Entdeckung einer Sprengstoffdrohne am Flughafen Leipzig-Halle soll die neue Drohnenabwehreinheit der Bundespolizei nun deutlich größer werden als bisher geplant. Die Einheit soll auf 300 Kräfte anwachsen, sagte eine Sprecherin des Innenministeriums.
4: Vor allem müssen die Spezialkräfte bei Drohnenalarm natürlich schnell vor Ort sein. Deshalb sollen die Abwehrzentren nun verdoppelt werden auf insgesamt 8. Deren Aufgabe ist es, Drohnen aufzuspüren, abzufangen und im Notfall auch abzuschießen. Auch die Landespolizei soll unterstützt werden. Die Sprengstoffdrohne in Leipzig war nur durch Zufall entdeckt worden. Seitdem sagen Experten und Politiker, wir müssen bei der Drohnenabwehr besser werden. Claudia Wächter, Nachrichtenredaktion.
2: Passagiere der Lufthansa müssen vorerst keine weiteren Streiks der Piloten fürchten. Die Gewerkschaft Vereinigung Cockpit gab bekannt,

0: dass man sich mit dem Unternehmen auf ein umfassendes Schlichtungsverfahren geeinigt hat. Es geht dabei um offene Tariffragen in den Flugbetrieben Lufthansa, Lufthansa Cargo, Lufthansa Cityline und Eurowings.
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2: Nach einer meist bewölkten Nacht mit Frühwerten zwischen 15 und 20 Grad wird auch der Dienstag wieder sommerlich warm, 28 bis 33 Grad die Tageshöchstwerte. Dazu gibt es ein paar lockere Wolken mit

zwischen Merklingen und Mühlhausen Vorsicht. Defekter Personenkraftwagen auf dem rechten Fahrstreifen. 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
2: Ich bin Dirk Zeitler. Nach dem schwersten Erdbeben seit Jahrzehnten in Kolumbien ist das ganze Ausmaß der Katastrophe noch nicht absehbar. Rettungskräfte suchen in eingestürzten Gebäuden nach Überlebenden. Die Regierung des südamerikanischen Landes rief nach dem Beben mit mehr als 100 Toten den Notstand aus.
3: Das Erdbeben ereignete sich im Westen des Landes. Nahe der Stadt Medellin lag das Epizentrum in einer Tiefe von rund 100 Kilometern, wie der geologische Dienst mitteilte. Das Beben war aber auch in vielen anderen Städten zu spüren. Videos in den sozialen Netzwerken zeigten zerstörte Gebäude und Menschen, die vor Panik auf die Straße liefen. Auch mehrere Flughäfen waren betroffen. Viele Nachbarländer haben ihre Hilfe angeboten. Auch dort war das Beben zu hören, wie in Venezuela, Ecuador und Panama. Es wird befürchtet, dass die Zahl der Opfer weiter steigt. Tine Klimach, Nachrichtenredaktion.
2: Übergriffe gegen Mitarbeiter der Deutschen Bahn im Regionalverkehr haben zugenommen. In der ersten Hälfte dieses Jahres kam es zu rund 990 Vorfällen, 14% mehr im Vergleich zum Vorjahreszeitraum, sagt der Konzern. Meist ging es um einfache Körperverletzungen wie Schubsen, Greifen und Bespucken. Zu schweren Körperverletzungen kam es bei 22 Mitarbeitern. Nach der Führung in Teheran macht nun auch US-Präsident Trump Entschädigungszahlungen zur Bedingung für künftige Verhandlungen zur Beilegung des Konflikts mit dem Iran. Der Iran solle für alle Menschen zahlen, die in der Vergangenheit von iranischer Seite schwer verletzt oder getötet worden seien, schrieb Trump auf seiner Plattform Truth Social.
4: Es dauerte nicht lange, bis Trump auf die Forderung Teherans reagierte und exakt dasselbe forderte. Es sind politische Signale, die beide Kriegsparteien damit aussenden, die da lauten, wir weichen keinen Zentimeter. Für Trump kann das nach hinten losgehen, weil er einen Ausweg aus dem Krieg finden muss. Er wollte ihn eigentlich auf einige Wochen begrenzen, doch der Konflikt dauert nun schon länger als 5 Monate. Aus Washington, Anna Ringle.
2: Passagiere der Lufthansa müssen vorerst keine weiteren Streiks der Piloten fürchten. Die Gewerkschaft Vereinigung Cockpit gab bekannt, dass man sich mit dem Unternehmen auf ein umfassendes Schlichtungsverfahren geeinigt hat. Es geht dabei um offene Tariffragen in den Flugbetrieben Lufthansa, Lufthansa Cargo, Lufthansa Cityline und Eurowings.
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0: wunderschönen guten Morgen.
1: Morgen am Dienstag, 11. August, in den Donau 3FM Nachrichtenstudios. Regina Wysocki.
2: Guten Morgen.
0: Guten Morgen.
1: Morgen, die Dame. Na, wie war der Tag gestern noch? Auch heiß.
0: Ja. Verschlafen.
1: Verschlafen? Oh, hast du mal die Allgäuer Festspruch reingeholt, ein bisschen?
0: Vielleicht.
1: Vielleicht.
0: Vielleicht ein bisschen. Ja, ich habe auch geschlafen gut. Und es war gut und richtig und wichtig und heute schon besser. Bei dir, Regina, du warst gestern auch so müde?
2: Ja.

0: Deutsch besser als Narsi.
1: Heiliger Bimbam, das geht in einem Zug durch. Als hat Geburtstag im August irgendwie.
2: Das stimmt echt
1: so um mich rum. Das ist wirklich auch tatsächlich. Mhm. Ja, da merkt man die kalten Wintermonate. Wahrscheinlich ist das so.
2: Es könnte sein.
1: Und seine Folgen. Ach, und sonst?
0: Ich habe jetzt schon Hunger.
1: Dann ess doch was.
0: Nee, das ist noch zu früh.
1: Ich habe gerade dein Essen in den Kühlschrank gebracht.
0: Ja, das
1: hätte ich
0: sehr
1: dir dann
0: nett.
1: Stehen
0: Vielen
1: lassen.
0: Dank.
1: Ja, aber die hättest du ja auch stehen lassen können.
0: Weil wenn ich jetzt was esse, habe ich ja nachher wieder Hunger.
2: Das ist egal. Da
1: so.
2: Muss man sich echt zusammenreißen.
0: Ja. Deswegen, alles bleibt so, wie es ist.
1: Okay, dann haltet mir halt die Regel ein.
0: Ja.
1: Da gibt es erst, nicht vor 10 wird gegessen.
0: Nee, um 9 immer.
1: Nicht vor 9 wird gegessen.
2: Ja, das schaffe ich nicht.
0: Ach, okay, bist du?
2: Ja, ich finde das echt bewundernswert.
1: Na, überhaupt nicht, das ist eigentlich total bescheuert. Ich will das aber endlich umstellen, dass ich wenigstens ein bisschen was in der Früh esse. Aber ich bin kein Frühstücker.
2: Oh,
1: es sei denn, ich habe am Wochenende Zeit dafür. Also wenn ich mir wirklich, wenn ich so, alles klar, jetzt können wir uns zusammen hinsetzen, zack, Zeit dafür nehmen. Aber da in der Früh, das wäre mir viel zu viel Stress, denn da ist nur irgendwas reinpfeifen.
0: Das ist gar kein Stress, das ist total chillig.
1: Nee.
0: Hast du gar kein Hungergefühl auch morgens?
1: Ab und zu schon und dann hole ich mir was.
0: Mhm.
1: Aber
0: weil
1: sonst
0: du bist ja, also das
1: übergehe
0: ja,
1: ich den Hunger.
0: Wir sind ja so früh schon wach.
2: Ja.
1: Und ja, um die Uhrzeit kann ich nicht.
0: Ja, da kann, also ja, heute könnte ich, aber theoretisch so früh mache ich auch nicht. Aber irgendwann, so um 8, 9, kommt schon der Hunger.
1: Nee, also tatsächlich nicht.
2: Krass. Ich glaube, das kannst du dir alles angewöhnen.
1: Ich denke auch.
2: Ich glaube, das
1: ist ein Gewohnheitsprozess, glaube ich.
0: Nee, ich glaube, das könnte ich mir nicht angewöhnen, sowas.
2: Solche komischen Sachen.
1: Brauchst du ja auch nicht.
2: Nicht essen.
1: Aber ich sollte mir angewöhnen, tatsächlich dann auch um 8, 9 immer so was.
0: Das Frühstück ist die wichtigste Mahlzeit des Tages.
1: Ja, aber wenn es dann während der Arbeitszeit ist und du hast nebenbei nur zu tun, ich meine, wir haben bis 10 eine Sendung und so, dann ist es ja auch nicht gemütlich.
2: Nee, das ist.
0: Deswegen esse ich immer erst um 9, weil da ist ja nur noch zur Viertelstunde der Break.
2: Mhm.
0: Und da habe ich dann ein bisschen mehr Zeit.
1: Ja, ja.
0: Das ist tatsächlich
1: der
0: Grund, warum ich um 9 esse.
1: Ja, ja, ja. Das macht doch jeder, wie er will, dann auch.
0: Das stimmt.
1: Ja, aber schauen wir mal, ob du es heute so lange durchhältst, weil du hast ja jetzt schon vom Essen gesprochen.
0: Ich halte es trotzdem durch.
1: Okay.
0: Habt ihr den Mond gesehen?
1: Hammer, der ist ja kaum mehr da.
0: Ja.
1: Ich denke, morgen ist er gar nicht mehr da.
0: Mhm. Ja, ja, ja.
1: Und dann kommt er wieder.
0: Das
1: und wächst
0: krass.
1: Und wächst.
2: Habt ihr schon
1: und
2: eine Brille?
0: Nein.
1: Auch für die Sonnenfinsternis?
2: Ja.
1: Na.
2: Ich auch nicht.
1: Ist eine 90-prozentige. Vielleicht fahre ich zu meinem Kumpel und hole mir eine Schweißerbrille. Das geht auch.
2: Na, wirklich?
1: Ehrlich? Ja, natürlich. Klar.
0: Wegen Helligkeit.
2: Kenne ich auch einen Schweißer?
1: Du darfst nicht. Ich weiß nicht, ob du einen Schweißer kennst.
0: Geht auch meine Sonnenbrille.
1: Ah, Vorsicht.
0: Nein, das würde ich jetzt auch nicht machen.
1: Nicht so richtig, da sollte man schon Vorsicht walten lassen, wenn man direkt in die Sonne blinzt.
0: Yes.
1: So. Also
0: jetzt trinkt mal was entspannt.
1: Richtig, ich wollte gerade sagen, Frühstück nicht, aber Kaffee ist wichtig.
0: Und so lang, ja. Ach, auch schön, Kaigo, save my love.
1: Ganz super, entspannt. Lass uns singen, das habe ich.

0: Wunderschönen guten Morgen. Rein geht's mit Phil Collins in diesen Dienstag. Don't lose my number. Schönen guten Morgen. 5.17 Uhr ist es jetzt.
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2: Guten Morgen, ich bin Daniel Heinze von der katholischen Kirche. Wo gehört zu Hause die Bibel hin? Also die Heilige Schrift für alle, die an Jesus Christus glauben. Wo sollte ich die aufbewahren? An einem Ehrenplatz im Bücherregal, wo sie sicher verstaut ist? Oder vielleicht schön gut sichtbar für meine Gäste, damit alle sehen, oh, er hat eine Bibel. Ich finde ja beides nicht gut. Wenn mir die Bibel wirklich etwas bedeutet, dann sollte ich sie einfach griffbereit haben, damit sie eben nicht im Regal Staub ansetzt oder meine Gäste beeindruckt. Ein Kochbuch nützt ja auch recht wenig im Schrank, aber dafür sehr viel in der Küche. Ja, und die Bibel, die will ich ja auch benutzen. In ihr lesen, blättern, mal was nachschlagen. Also wäre ein Ort am besten, an den ich immer gut rankomme. Und na klar, die Bibel darf auch mal auf der Couch rumliegen, wenn ich dort gerne lese. Das Wort Gottes in Ehren halten? Na klar. Und trotzdem, die Bibel ist keine hübsche Wohnungsdeko. Sie ist ein Gebrauchsgegenstand.
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1: Ja, da haben wir heute auch wieder einen richtig coolen Ausflugstipp für euch parat. Den hört ihr dann um 8:45. Was ihr aber gleich schon hört, das ist aus das...

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1: Gibt's gleich wieder, es ist jetzt kurz vor 5:30.
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1: Ha ja, das ist heute Nacht schon wieder sehr, sehr warm. 15 bis 20 Grad sind heute schon in den frühen Morgenstunden drin. Und es geht heute wieder weit, weit nach oben. Heute gibt es Sonne satt hier in Schwaben, dazu heiße 28 bis 32 Grad. Wenn ein paar Wolken aufziehen, das sind meist so lockere Wolken, die nicht wirklich was bezwecken. Also es bleibt trotzdem wunderschön und auch die nächsten Tage bleiben sommerlich heiß.
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10: Aktuell jetzt um kurz nach 5:30 nichts los auf den Straßen. So muss sein. Gute Fahrt.
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10: Ja, da haben wir schon noch ein paar super Blitzer übrig. Alle zum Nachlesen auf donau3fm.de. Gehen wir es kurz durch. B30 Ramsburg Richtung Biberach am Stadl in Oberessendorf. A8 Stuttgart Richtung München. Höhe der Raststätte Gröbingen, der steht auch noch. Langenau-Hindenburgstraße gegenüber der Eisdiele. B30 Biberach Richtung Ulm auf Höhe von Mettenberg. 120 erlaubt. A7 Ulm nach Würzburg zwischen Oberkochen und Westhausen. 80er Zone. Ulm-Hasler-Straße zwischen Aral Tankstelle und Römerplatz, beidseitig 30 erlaubt. Ulm Neue Mitte, die 20er Zone beim Rathaus und Domerdingen. Ortsausgang Richtung Timmenhausen.
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1: Wunderschönen guten Morgen.
10: Genau, ich bin gerade am gucken, was wir denn da schon alles hatten. Dienstag um 5:45, da sagen wir ja immer, wie es zu bestimmten weltberühmten Erfindungen gekommen ist. Ja? Wenn es Klick gemacht hat bei irgendjemand. Manchmal waren es Zufälle, manchmal war es Absicht.
1: Ich erinnere mich an die Tiefkühlkost.
10: Es ist, wir hatten so viele
1: Werbung.
10: Kugelschreiber, Klettverschluss, Mikrowelle, Luftpolsterfolie, Post-it, Streichholz, Teflonbeschichtung, Penicillin, Pizzakarton. Dann hatten wir Schwimmflügel, Alufolie, Coca-Cola, Sandwich. Hatten wir auch, ja. Achso, aber ist noch gar nicht lang her. Ja, davor hatten wir Sandwich, Röntgenstrahlen, Eiswaffel, Kaffeefilter. Dann kam die Tiefkühlkost und letzte Woche kam der Einkaufswagen. Mhm. Aber heute kommt eine Erfindung, die ist sensationell und nicht mehr wegzudenken. Aus Haushalten.
1: Smart Speaker.
10: Richtig. Nee, kommt bestimmt irgendwann auch noch, aber in dem Fall geht es um die Spülmaschine.
1: Oh.
10: Aha.
1: Ja, richtig. Rettet Leben.
10: Das ist tatsächlich.
1: Wenn es mal schnell geht. Also nee, ich benutze eigentlich immer.

0: wirklich. Das ist nicht nur, wenn es schnell gehen muss. Es ist einfach.
1: Für Pfannen mache ich noch per Hand.
0: Genau. Ja, aber der Rest, stell mal, du musst das alles. Nee, geht gar nicht. Ich ja.
1: Bin auch richtig gut im Stapeln geworden.
0: Im Stapeln?
1: Das ist wie so.
0: Links daneben, ach so, im Stapeln in der Spülmaschine. Ich habe gedacht, genau. In der Spül. Oben drauf.
1: Nein, da muss alles nur clean sein. Aber
0: da
1: es
0: ist
1: alles
0: zwei Wochen lange hoch, der Stapel geht fast bis zur Decke. Jetzt sollte ich es vielleicht mal einräumen.
1: Nein, das wird alles in die Spülmaschine geräumt. Sehr aber da gut. Drin den wunderbar. Platz effizient nutzen, weißt du?
0: Ja, es geht ja nicht immer um effizient nutzen, sondern so, dass es sauber wird. Aber ist egal, jetzt gucken wir erstmal, wie es dazu gekommen ist, dass es zu einer Spülmaschine kam.

0: wunderschönen guten Morgen, Swedish House Mafia, don't you worry, child. Rein geht's in den Dienstag, es ist 17:45.
1: Jawohl, und am Dienstag um diese Uhrzeit, ja, da schauen wir immer auf diese großen Erfindungen, die uns so viel erleichtert haben oder Menschenleben gerettet haben, wie zum Beispiel Penicillin. Und auch so eine Erfindung, die den Menschenleben gerettet.
0: Ja, finde ich auch.
1: Tatsächlich, ja. Ich habe es am Wochenende wieder gemerkt, weißt du, mit Geburtstagspartys und sowas, wenn es Kuchen gibt und dann haust du das Ding rein, dann gibt es eine halbe Stunde nichts mehr und dann hast du wieder frisches Geschirr.
0: Ja, das stimmt. Ja, es ist sehr, sehr erleichternd im Alltag.
1: Absolut, und deshalb hier die Geschichte der Geschirrspülmaschine.
2: Wenn es Klick macht. Kluge Köpfe, geniale Erfindungen.
3: Die Geschirrspülmaschine. Ende des 19. Jahrhunderts gibt die Amerikanerin Josephine Cochrane ein großes Festessen für ihre Freunde. Nach solchen Abenden folgt dann immer die große Arbeit. Berge von schmutzigem Geschirr müssen abgespült werden. Besonders ärgert sie aber etwas anderes. Immer wieder wird ihr wertvolles Porzellan beim Abspülen beschädigt oder sogar kaputt gemacht. Josephine hat genug davon. Und dann macht es Klick.
4: Was, wenn das Abspülen einfach eine Maschine übernimmt?
3: Sie beginnt zu tüfteln. Für Teller, Tassen und Schüsseln baut sie spezielle Halterungen aus Draht. Anschließend lässt sie heißes Wasser mit Druck über das Geschirr sprühen. Die Maschine funktioniert erstaunlich gut. Hotels und Restaurants interessieren sich schnell dafür. Später hält die Technik dann auch Einzug in private Haushalte. Heute gehört die Spülmaschine für viele Menschen zum Alltag. Kaputtes Porzellan, viel Ärger, eine geniale Idee und eine Erfindung, die bis heute für uns den Abwasch übernimmt.

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0: Dienstagmorgen ist es der 11. August.
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7: Bombenfund in Neu-Ulm und LKW-Fahrverbot auch in Bayern aufgehoben. Ich bin Regina Wissocki, guten Morgen. Im Fuhlerried bei Neu-Ulm sind 5 weitere Blindgänger gefunden worden. Ab heute 10.30 Uhr darf der Bereich mit einem Radius von 500 Metern um die Blindgänger nicht mehr betreten oder befahren werden. Die B10 und die Bahnstrecke Ulm-Augsburg wird außerdem ab 18.30 Uhr vorübergehend gesperrt. Die Maßnahmen werden voraussichtlich bis 20.30 Uhr andauern. Alles dazu gibt's auf donau3fm.de. Wegen des anhaltenden Niedrigwassers am Rhein und anderen Flüssen wollen jetzt auch Baden-Württemberg, Bayern und Mecklenburg-Vorpommern das Sonn- und Feiertagsfahrverbot für Lkw aussetzen. Das ist nur eine Maßnahme. Was weiterhelfen kann, um die Transportprobleme zu lösen, darüber will Verkehrsminister Steffen Bilger morgen mit seinen Kollegen aus den Ländern sprechen. Donau 3FM-Reporterin Tine Klimach.
8: Es hatten schon einige andere Bundesländer das Lkw-Fahrverbot am vergangenen Wochenende vorübergehend gelockert. Ob das was bringt? Für eine erste Bilanz ist es noch zu früh, sagen die Verantwortlichen. Nach Einschätzung des Logistikverbands BGL wird es nicht viel bringen. Es fehlen seit Jahren 100.000 Fahrer in Deutschland. Der Rest muss auch seine Ruhezeiten einhalten. Und der Bundesverband der deutschen Binnenschifffahrt rechnet damit, dass bei weiter sinkenden Wasserständen keine durchgehende Schifffahrt mehr auf dem Rhein stattfindet. Aber Verkehrsminister Bilger beschwichtigt. Bisher läuft alles noch, sagte er.
7: Nach dem schwersten Erdbeben seit Jahrzehnten in Kolumbien ist das ganze Ausmaß der Katastrophe noch nicht absehbar. Rettungskräfte suchten in eingestürzten Gebäuden nach Überlebenden. Die Regierung rief einen landesweiten Notstand aus.
9: Besonders schwer getroffen sind Städte im Westen Kolumbiens. In Pereira und Cali sind zahlreiche Gebäude eingestürzt. Nun suchen Rettungskräfte und Anwohner in den Trümmern nach Überlebenden. Beschädigt wurden auch Krankenhäuser und Schulen. Mehrere Flughäfen sind zudem vorerst geschlossen. Das jetzt schon bekannte große Ausmaß der Schäden, es überrascht ein wenig, ereignete sich das Beben doch in einer Tiefe von etwa 100 Kilometern. Trotzdem waren die Erschütterungen bis in die Hauptstadt Bogotá zu spüren. Auch dort berichteten Bewohner von schwankenden Gebäuden. Aus Brasilien, Philipp Znieder.
7: In Biberach sollen die Schaufenster wieder zum Kino werden. Die Biberacher Filmfestspiele rufen Geschäfte zum 3. Filmfenster-Deko-Wettbewerb auf. Vom 12. Oktober bis 1. November können Läden ihre Fenster passend zum Festival gestalten. Gewonnen wird per Likes auf Social Media. Anmeldungen sind noch bis zum 4. September möglich. Mehr Nachrichten gibt's dann wieder in einer halben Stunde und jederzeit auf donau3fm.de.
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10: Das wird heute wieder ein richtig schöner sommerlicher Tag. Merkt man auch jetzt schon früh morgens, immer noch 15 bis 20 Grad. Und da geht's heute wieder rauf bei Sonne satt auf heiße 28 bis 32 Grad.
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0: Kurz nach 6, nichts los auf den Straßen, gute Fahrt.
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0: Aktuell haben wir 8 Superblitzer, natürlich zum Nachlesen im Web oder auf eurer Donau 3 FM App. Zum Beispiel auf der B30 Biberach Richtung Ulm steht einer auf Höhe von Mettenberg, 120 erlaubt, und Langenau immer noch der

0: der Hindenburgstraße gegenüber der Eisdiele.
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0: Jawohl, der kommt garantiert exakt dann, wenn man ihn überhaupt nicht brauchen kann.
1: Er weiß einfach alles.
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0: 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Es geht um den Schluckauf. Eigentlich kann man ihn nie brauchen, ja? Ich meine, beim Essen, im Gespräch oder mitten zum Beispiel auch schon passiert in der Moderation. Es ist wirklich schon passiert.
3: Boah, ich glaube bei mir noch nicht. Oh, bei jetzt habe ich es nicht verschrien.
0: Ich mache das ja auch schon. Irgendwann wird es vorkommen. Ah. Es lässt sich nicht verhindern.
3: Aber jetzt mal ernsthaft, was läuft denn eigentlich so in unserem Körper ab?
4: Ja, warum gibt es eigentlich diesen Hicks? Dahinter steckt ein Reflex, bei dem vor allem unser Zwerchfell plötzlich und unwillkürlich zuckt. Das ist der große Atemmuskel unter der Lunge und direkt danach schließt sich im Kehlkopf ganz kurz die Stimmritze und genau dabei entsteht das typische Hicks. Auslösen können den Reflex ganz alltägliche Dinge. Dazu gehören zum Beispiel sehr schnelles Essen, große Mahlzeiten, Alkohol oder Getränke mit viel Kohlensäure. Auch Aufregung oder starke Gefühle können Schluckauf begünstigen. Oft lässt sich aber gar kein eindeutiger Auslöser finden. Gesteuert wird das Ganze über ein Netzwerk aus Nerven, unter anderem den Zwerchfell und den Vagusnerv sowie Bereichen im Gehirn. Wird dieser Reflexbogen gereizt, dann kann die kleine Kettenreaktion starten. Das Zwerchfell zieht sich ruckartig zusammen, Luft wird eingesogen und die Stimmritze schnappt zu. Am besten dagegen hilft übrigens ins Zwerchfell atmen. Also beim Atmen bewusst nach unten drücken und nicht nach oben. Das entspannt und der Hacker geht dann im besten Fall schnell wieder weg. Kurz zusammengefasst also, Schluckauf entsteht durch einen unwillkürlichen Reflex, bei dem das Zwerchfell zuckt und sich die Stimmritze kurz schließt. Warum der Mensch diesen Reflex überhaupt besitzt, ist wissenschaftlich noch nicht eindeutig geklärt. Und wird's vielleicht auch nie.
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0: Es ist Dienstag, sind nur 10 Minuten bis 6:30 und vom Wetter her nichts Neues am Himmel.
1: Also packt Sonnenbrillen ein, zieht euch luftig locker an, es wird heute wieder richtig heiß. Heute gibt es Sonne satt in Schwaben, es ist morgen schon echt warm. Also ich stehe hier gerade in kurzer Hose und das heißt was. Und heute geht es rauf auf maximal 28 bis 32 Grad, bei wie gesagt ganz viel Sonne.
0: Ich guck mal ganz kurz rüber aufs 103.5 Verkehrsradar. Nee, nichts los, null. Herrlich. Wenn auch alle anderen, die arbeiten müssen, was davon haben, dass die anderen im Urlaub sind.
1: Ja, stimmt.
0: Freie Fahrt.

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2: Schönen guten Morgen. Am Dienstag sind nur 2 Minuten bis 6:30.
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2: Schönen guten Morgen am Dienstag.
3: Es ist 6:30.
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5: Sperrung der B10 und Bahnstrecke Ulm-Augsburg und immer mehr Autofahrer wechseln zu Elektro. Ich bin Regina Wissocki, guten Morgen. Vorsicht, Autofahrer im Fuhlerried bei Neu-Ulm, sind 5 weitere Blindgänger gefunden worden. Das bedeutet, dass ab heute 10.30 Uhr der Bereich mit einem Radius von 500 Metern um die Blindgänger nicht mehr betreten oder befahren werden darf. Ab 18.30 Uhr ist die B10 und die Bahnstrecke Ulm-Augsburg außerdem vorübergehend gesperrt. Vermutlich bis 20.30 Uhr. Alles dazu gibt's auf donau3fm.de. Baden-Württemberg, Bayern und Mecklenburg-Vorpommern wollen jetzt auch das Sonn- und Feiertagsfahrverbot für Lkw aussetzen, wegen des Niedrigwassers in den Flüssen. Zusätzliche Maßnahmen, um die Transportprobleme zu lösen, will Verkehrsminister Steffen Bilger morgen mit seinen Kollegen aus den Ländern besprechen. Donau3FM-Reporterin Tine Klimach.
6: Es hatten schon einige andere Bundesländer das Lkw-Fahrverbot am vergangenen Wochenende vorübergehend gelockert. Ob das was bringt? Für eine erste Bilanz ist es noch zu früh, sagen die Verantwortlichen. Nach Einschätzung des Logistikverbands BGL wird es nicht viel bringen. Es fehlen seit Jahren 100.000 Fahrer in Deutschland. Der Rest muss auch seine Ruhezeiten einhalten. Und der Bundesverband der deutschen Binnenschifffahrt rechnet damit, dass bei weiter sinkenden Wasserständen keine durchgehende Schifffahrt mehr auf dem Rhein stattfindet. Aber Verkehrsminister Bilger beschwichtigt. Bisher läuft alles noch, sagte er.
5: Der Wechsel hin zur Elektromobilität in Deutschland nimmt Fahrt auf und erreicht inzwischen immer mehr auch den Gebrauchtwagenbereich. Donau3FM-Reporterin Claudia Wächter.
7: Bisher waren gebrauchte E-Autos nämlich nicht der Renner. Doch nun gibt's auch hier ein Plus von 8%, ein Rekordwert. Bei Neuwagen läuft's noch besser. Vor allem für Vielfahrer wird der Stromer offenbar attraktiver. Und ein Grund dafür, dass nun so viele auf E-Autos umsteigen, sind sicherlich auch die hohen Spritpreise. Der Versicherer, der sagt sogar, gebrauchte E-Autos, die könnten nun zum Gamechanger werden.
5: Bei Holzkirch ist gestern Nachmittag ein Sattelzug von der Straße abgekommen und umgekippt. Der 27-jährige Fahrer konnte sich selbst aus dem Führerhaus befreien und blieb glücklicherweise unverletzt. Rund 200 Liter Diesel und Hydrauliköl liefen aber aus und verunreinigten das Erdreich. Für die aufwendige Bergung war die Kreisstraße bis in die Nacht gesperrt. Mehr Nachrichten gibt's dann wieder in einer halben Stunde und jederzeit auf donau3fm.de.
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8: Wunderbar, Sommerferien und das Wetter spielt ja einwandfrei mit. Auch heute Sonne satt hier für Schwaben. Die Höchstwerte gehen rauf auf heiße 28 bis 32 Grad. Dazu haben wir so ein paar lockere Wolken noch mit dabei, die sind aber harmlos.
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2: Kurz nach 6:30 ist es total ruhig auf den Straßen. Gute Fahrt.
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2: 8 Stück haben wir für euch. Ulm-Neumitte zum Beispiel, Höhe Rathaus, blitzt beidseitig in der 20er-Zone. Und Ulm in der Hasslerstraße zwischen der Aral-Tankstelle und Römerplatz, der blitzt auch beidseitig. Da sind 30 erlaubt. Thomerdingen steht auch noch einer, Ortsausgang Richtung Temmenhausen. Alle Blitzer natürlich für euch, wie immer, auf der Donau 3 FM App.
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2: Jawohl, die Gewinnerinnen stehen fest.
11: Ja, cool. Freu mich. Super. Juhu, danke schön. Nein, das ist ja mega. Oh, ich freue mich total. Oh, das ist ja klasse.
2: 6 Frauen aus Schwaben ziehen heute Abend gemeinsam mit Easy übers Ulmer Weinfest beim großen Donau-Treff im Mädelsabend.
8: Wer da alles so dabei ist und warum sich ein Besuch auf dem Weinfest auch für euch noch mit Sicherheit lohnt, das alles hört er gleich bei uns um 10 nach halb.

0: Bon Jovi, living on a prayer. So, und heute Abend ist schon soweit.
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0: Jawohl, Easy verbringt mit 6 tollen Frauen aus Schwaben einen richtig schönen Sommerabend.
3: Beworben haben sich ja ganz viele von euch für den Donau 3 FM Mädelsabend mit Fotos in euren schönsten Sommerkleidern. Bei Annette aus Ulm, sagen wir mal, da ist die Bewerbung so ein bisschen anders gelaufen. Ja. Ne? Da hat nämlich ihr Mann das Ganze in die Hand genommen.
4: Ich will diesen Abend einfach meiner tollen Frau, ja, sag ich mal, in Anführungsstrichen schenken, weil sie es mehr als verdient hat und wäre eine super coole Geschichte.
0: Sehr schön, hat ja geklappt. Lauer Sommerabend, gutes Essen, Glas Wein. Fehlt nur noch das perfekte Sommerkleid. Ja, für welches haben sich denn unsere Gewinnerinnen entschieden?
5: Bisschen schwierig zu unterschreiben, aber weit, luftig, so braun, vielleicht ein bisschen in Ethno-Stil, also einfach schön.
6: Entweder grün oder so, braun mit Orange oder so.
5: Also das ist ein ganz tolles Kleid. Das hat so pink-rote Rosen, ist ein bisschen kitschig, aber der Schnitt ist toll. Es ist so luftig, locker und es macht einfach gute Laune.
3: Ja, und gute Laune ist ja bekanntlich immer gut. Gwen aus Kötz kann es kaum erwarten, endlich wieder übers Ulmer Weinfest zu schlendern.
5: Dieses Jahr habe ich es noch nicht geschafft. Wir haben zwar schon einen Tisch reserviert, aber erst in 2 Wochen. Deswegen, also ich bin schon heiß.
0: Ja, also viel Spaß. Wir natürlich auch, liebe Isi.
3: Dankeschön.
0: Beim Donau 3 FM Mädelsabend. Übrigens eine absolute Empfehlung. Ihr könnt auch noch dabei sein. Bis zum 22. August. Genießt das Ulmer Weinfest. Schaut mal vorbei für guten Wein, leckeres Essen und natürlich einen entspannten Sommerabend.
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0: da erfolgt auch schon der fachmännische Blick von Easy 1000. Gerade ist sie reingeschritten hier ins Studio. Der direkte Weg führte sie zum Fenster, um mal nachzugucken, wie wird denn das Wetter heute in Schwaben?
1: Also

0: aktuell schon noch so ein paar Wolken unterwegs. Sieht aber, finde ich, mal ganz, ganz hübsch aus, wenn da die Sonne gerade am Morgen beim Sonnenaufgang so von unten die Wolken anstrahlt. Heute gibt es wieder jede Menge Sonnenstrahlen. Sonne satt in Schwaben, dazu natürlich auch heiße Temperaturen, 28 bis 32 Grad.
1: Ja, denn wir ziehen uns das Wetter nicht nur aus dem Internet, sondern gucken tatsächlich auch mal aus dem Fenster, ob es auch stimmt.
0: Ja,
1: sollte man
0: empfehlen.
1: Oh, gerade kommt noch eine Meldung rein. Vorsicht bitte, wenn ihr auf der A7 Fürstenreute Richtung Ulm unterwegs seid, zwischen Föhringen und dem Dreikittelstädten, da hat wohl irgendjemand die Ladung verloren. Da liegt jetzt ein Metallteil auf der Straße. Vorsichtig fahren.
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0: Zoll. Das könnte die Fahrt in Urlaub erschweren. Regina Bisocki von den Donau 3 FM Nachrichten Baden-Württemberg und Bayern wollen jetzt auch das Sonn- und Feiertagsverbot für LKW aussetzen.
1: Ja, warum das so ist und welche anderen Maßnahmen es noch geben könnte, das hört ihr gleich in den Donau 3 FM Nachrichten.
0: Sind nur 2 Minuten bis 7.
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0: Dienstagmorgen, 11. August.
8: Es ist 7 Uhr.
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2: Bombenfund in Neu-Ulm und LKW-Fahrverbot auch in Bayern aufgehoben. Ich bin Regina Wissocki, guten Morgen. Im Fuhlerried bei Neu-Ulm sind 5 weitere Blindgänger gefunden worden. Ab heute 10.30 Uhr darf der Bereich mit einem Radius von 500 Metern um die Blindgänger nicht mehr betreten oder befahren werden. Die B10 und die Bahnstrecke Ulm-Augsburg wird außerdem ab 18.30 Uhr vorübergehend gesperrt. Die Maßnahmen werden voraussichtlich bis 20.30 Uhr andauern. Alles dazu gibt's auf donau3fm.de. Wegen des anhaltenden Niedrigwassers am Rhein und anderen Flüssen wollen jetzt auch Baden-Württemberg, Bayern und Mecklenburg-Vorpommern das Sonn- und Feiertagsfahrverbot für Lkw aussetzen. Das ist nur eine Maßnahme. Was weiterhelfen kann, um die Transportprobleme zu lösen, darüber will Verkehrsminister Steffen Bilger morgen mit seinen Kollegen aus den Ländern sprechen. Donau 3FM-Reporterin Tine Klimach.
3: Es hatten schon einige andere Bundesländer das Lkw-Fahrverbot am vergangenen Wochenende vorübergehend gelockert. Ob das was bringt? Für eine erste Bilanz ist es noch zu früh, sagen die Verantwortlichen. Nach Einschätzung des Logistikverbands BGL wird es nicht viel bringen. Es fehlen seit Jahren 100.000 Fahrer in Deutschland. Der Rest muss auch seine Ruhezeiten einhalten. Und der Bundesverband der deutschen Binnenschifffahrt rechnet damit, dass bei weiter sinkenden Wasserständen keine durchgehende Schifffahrt mehr auf dem Rhein stattfindet. Aber Verkehrsminister Bilger beschwichtigt. Bisher läuft alles noch, sagte er.
2: Nach dem schwersten Erdbeben seit Jahrzehnten in Kolumbien ist das ganze Ausmaß der Katastrophe noch nicht absehbar. Rettungskräfte suchten in eingestürzten Gebäuden nach Überlebenden. Die Regierung rief einen landesweiten Notstand aus.
4: Besonders schwer getroffen sind Städte im Westen Kolumbiens. In Pereira und Cali sind zahlreiche Gebäude eingestürzt. Nun suchen Rettungskräfte und Anwohner in den Trümmern nach Überlebenden. Beschädigt wurden auch Krankenhäuser und Schulen. Mehrere Flughäfen sind zudem vorerst geschlossen. Das jetzt schon bekannte große Ausmaß der Schäden, es überrascht ein wenig, ereignete sich das Beben doch in einer Tiefe von etwa 100 Kilometern. Trotzdem waren die Erschütterungen bis in die Hauptstadt Bogotá zu spüren. Auch dort berichteten Bewohner von schwankenden Gebäuden. Aus Brasilien, Philipp Znieder.
2: In Biberach sollen die Schaufenster wieder zum Kino werden. Die Biberacher Filmfestspiele rufen Geschäfte zum dritten Filmfenster-Deko-Wettbewerb auf. Vom 12. Oktober bis 1. November können Läden ihre Fenster passend zum Festival gestalten. Gewonnen wird per Likes auf Social Media. Anmeldungen sind noch bis zum 4. September möglich. Mehr Nachrichten gibt's dann wieder in einer halben Stunde und jederzeit auf donau3fm.de.
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5: Da sind aktuell noch ein paar Wolken am Himmel unterwegs, aber das tut dem Wetter heute nichts ab. Sonne satt gibt's für Schwaben, dazu natürlich auch wieder heiße Temperaturen. Rauf geht's heute maximal auf 28 bis 32 Grad. Im Tagesverlauf sind immer mal wieder so ein paar lockere Wolken mit dabei, die sind aber harmlos.
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6: So, da gucken wir nochmal genau auf die A7. Nö, ist wieder frei. Das Metallteil ist weggeräumt worden. Sehr schön. So muss das sein. Ansonsten ist es ruhig.
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6: Haben wir gerade eine WhatsApp bekommen von der Terry. Dankeschön. Der Blitzer in Föhringen ist weg, wird rausgelöscht. Dazu haben wir aber noch einen in Ulm in der Hasslerstraße zwischen der Aral-Tankstelle und dem Römerplatz. Blitzt immer noch beidseitig in der 30er-Zone. Und einen auf der B30 Biberach Richtung Ulm auf Höhe von Mettenberg. Das sind 120 erlaubt. Alle Meldungen, alle Blitzer für euch natürlich wie immer auf donau3fm.de.
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1: Ja, stell dir mal vor, ihr wollt eigentlich ganz entspannt heiraten. Aber vor der Kirche! Vor der Kirche ein Mordsauflauf. Hunderte Menschen, die meisten in Cristiano Ronaldo-Trikots, warten da auf euch. Und genau das ist am vergangenen Wochenende auf Madeira passiert.
2: Ja, was da los war und warum das Brautpaar wohl kurz gedacht haben muss, Moment mal, sind wir hier bei der versteckten Kamera gelandet? Das hört er gleich bei uns um 10 nach 7.

0: Seit dem Wochenende gibt es ein Paar, ja, die wird natürlich ihre Hochzeit ein Leben lang nicht vergessen, aber das hat einen ganz, ganz speziellen Grund. Denn plötzlich waren da hunderte völlig fremde Menschen vor der Kirche. Und die ganze Hochzeitsgesellschaft hat sie gefragt, warum?
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3: Freunde der gepflegten Unterhaltung. Ja, da wirst du einfach nur ganz entspannt heiraten. Und plötzlich stehen vor der Kirche hunderte Menschen, die eigentlich wegen Cristiano Ronaldo gekommen sind. Ja, genau das ist am Wochenende in Ronaldos Heimat Funchal auf Madeira passiert. Im Internet hat sich nämlich das Gerücht verbreitet, dass Cristiano Ronaldo und seine Verlobte Georgina Rodriguez am Samstag heimlich in der Kathedrale von Funchal heiraten würden. Und offenbar haben das ziemlich viele Menschen geglaubt. Hunderte Fans haben sich vor der Kirche versammelt. Einige sind sogar im Ronaldo-Trikot gekommen und natürlich wurden auch die Handys gezückt. Alle haben im Endeffekt auf Cristiano Ronaldo und seine Georgina gewartet. Das Ding ist nur, die beiden sind nicht gekommen. Ja, stattdessen haben Fabio Ramos und seine Frau Nicole geheiratet. Die beiden leben inzwischen in Frankreich und haben auf Madeira eigentlich einfach nur ihren großen Tag feiern wollen. Ja, und plötzlich standen sie dann inmitten einer riesigen Menge Ronaldo-Fans. Dabei hat der Pfarrer der Kathedrale schon am Tag der Trauung klargestellt, Cristiano Ronaldo hat die Kirche nicht gebucht. Ja, und trotzdem hat sich das Gerücht hartnäckig gehalten. Ronaldo und Georgina haben weder das Datum noch den Ort ihrer Hochzeit bestätigt. Inzwischen hat Cristiano Ronaldo auch auf das ganze Chaos reagiert und offenbar mit ziemlich viel Humor genommen. Auf einen Instagram-Beitrag vom Jornal de Madeira über die Verwechslung hat Ronaldo mit mehreren tränenlachenden Emojis reagiert. Ja, wann genau Cristiano und Georgina tatsächlich heiraten, das bleibt weiter ein Geheimnis.
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0: doch schön, oder? Da passt doch gleich mal alles zum Wetter. Kate Janai war das und Summer Dreaming. Wir können weiter träumen.
1: Ach, herrlich. Können wir wirklich, weil heute wird es auch wieder ein traumhaftes sommerliches Wetter. Es gibt ganz viel Sonne hier in Schwaben. Die Höchstwerte 28 bis 20.

0: 39 Grad im Tagesverlauf, sind ein paar lockere Wolken mit dabei, die sind aber harmlos.
1: So, jetzt haben wir doch wieder was für die A7. Ulm Richtung Fürstenreute zwischen Langenau und Kreuz Ulm-Elchingen hat es leider gekracht. Da läuft aktuell die Unfallaufnahme auf dem Standstreifen im Baustellenbereich. Da müsst ihr natürlich mit Behinderungen rechnen.
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4: Schönen Dienstagmorgen, wir haben es kurz vor halb acht.
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2: Dienstagmorgen, wir bringen euch schnell mal auf den aktuellsten Stand.
3: Es ist 7:30.
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5: Sperrung der B10 und Bahnstrecke Ulm-Augsburg und immer mehr Autofahrer wechseln zu Elektro. Ich bin Regina Wissocki, guten Morgen. Vorsicht, Autofahrer im Fuhler Ried bei Neu-Ulm sind 5 weitere Blindgänger gefunden worden. Das bedeutet, dass ab heute 10.30 Uhr der Bereich mit einem Radius von 500 Metern um die Blindgänger nicht mehr betreten oder befahren werden darf. Ab 18.30 Uhr ist die B10 und die Bahnstrecke Ulm-Augsburg außerdem vorübergehend gesperrt. Vermutlich bis 20.30 Uhr. Alles dazu gibt's auf donau3fm.de. Baden-Württemberg, Bayern und Mecklenburg-Vorpommern wollen jetzt auch das Sonn- und Feiertagsfahrverbot für Lkw aussetzen, wegen des Niedrigwassers in den Flüssen. Zusätzliche Maßnahmen, um die Transportprobleme zu lösen, will Verkehrsminister Steffen Bilger morgen mit seinen Kollegen aus den Ländern besprechen. Donau3FM-Reporterin Tine Klimach.
6: Es hatten schon einige andere Bundesländer das Lkw-Fahrverbot am vergangenen Wochenende vorübergehend gelockert. Ob das was bringt? Für eine erste Bilanz ist es noch zu früh, sagen die Verantwortlichen. Nach Einschätzung des Logistikverbands BGL wird es nicht viel bringen. Es fehlen seit Jahren 100.000 Fahrer in Deutschland. Der Rest muss auch seine Ruhezeiten einhalten. Und der Bundesverband der deutschen Binnenschifffahrt rechnet damit, dass bei weiter sinkenden Wasserständen keine durchgehende Schifffahrt mehr auf dem Rhein stattfindet. Aber Verkehrsminister Bilger beschwichtigt. Bisher läuft alles noch, sagte er.
5: Der Wechsel hin zur Elektromobilität in Deutschland nimmt Fahrt auf und erreicht inzwischen immer mehr auch den Gebrauchtwagenbereich. Donau3FM-Reporterin Claudia Wächter.
7: Bisher waren gebrauchte E-Autos nämlich nicht der Renner. Doch nun gibt's auch hier ein Plus von 8%, ein Rekordwert. Bei Neuwagen läuft's noch besser. Vor allem für Vielfahrer wird der Stromer offenbar attraktiver. Und ein Grund dafür, dass nun so viele auf E-Autos umsteigen, sind sicherlich auch die hohen Spritpreise. Der Versicherer, der sagt sogar, gebrauchte E-Autos, die könnten nun zum Gamechanger werden.
5: Bei Holzkirch ist gestern Nachmittag ein Sattelzug von der Straße abgekommen und umgekippt. Der 27-jährige Fahrer konnte sich selbst aus dem Führerhaus befreien und blieb glücklicherweise unverletzt. Rund 200 Liter Diesel und Hydrauliköl liefen aber aus und verunreinigten das Erdreich. Für die aufwendige Bergung war die Kreisstraße bis in die Nacht gesperrt. Mehr Nachrichten gibt's dann wieder in einer halben Stunde und jederzeit auf donau3fm.de.
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8: Jawohl, das wird heute wieder ein schöner Tag. Einige Wolken sind am Himmel, die sind aber harmlos. Dazu gibt es auf jeden Fall viel Sonne heute wieder. Die Temperaturen steigen an auf 28 bis 32 Grad.
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2: Um kurz nach 7:30, das ist echt angenehm und sehr ruhig auf den Straßen heute Morgen. Aufpassen lediglich auf der A96 Lindau Richtung München zwischen Bad Wörishofen und Buchloe West. Da liegen Reifenteile auf der Fahrbahn.
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2: Könnt ihr alle nachlesen auf donau3fm.de oder natürlich auf eurer Donau 3FM App. Ich nehme mal raus, Langenau-Hindenburgstraße, der steht noch gegenüber der Eisdiele. Und dann noch einen Turmerding im Ortsausgang Richtung Temmenhausen.
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1: Ja, die haben's drauf. Die bringen uns zum Lachen. Die liefern uns neue Ideen und begeistern täglich tausende Menschen. 2 Wochen lang waren wir auf der Suche nach Schwabens beliebtesten Influencern.
2: Guck mal, Schatz, ich bin auf Platz 1. 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
3: Wo?
2: Da.
4: Ja, da ist die Freude riesig. Aber wer steckt denn jetzt eigentlich hinter dem Gewinner-Account und darf sich jetzt Schwabens beliebtester Influencer nennen? Das alles hört er gleich um 10 nach halb 8.

0: ich sag mal so, also gerade für diese Jahreszeit ist das natürlich schon klasse.
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0: 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Die gute Laude Wordig Show. Dienstag haben wir es, 7:45. Ja, ganz egal, ob Ausflugstipps, Lieblingsplätze oder echte Geheimtipps aus der Region. Julia Ecker nimmt ihre Community mit und zeigt, wo Schwaben ganz besonders schön ist.
2: Mit ihrem Kanal Biebertipp hat sie euch überzeugt und sich den Titel Schwabens beliebteste Influencerin gesichert. Julia, sag mal, wie hast denn du reagiert, als du erfahren hast, dass du tatsächlich gewonnen hast?
3: Oh mein Gott! Oh mein Gott! Oh mein Gott! Schatz!
4: Was ist denn los?
3: Guck mal, Schatz, ich bin auf Platz 1. Ich bin auf Platz 1, ich flipp aus. Guck mal nach.
4: Wo?
3: Da, guck mal bei Donau 3 FM. Die 10 beliebteste Influencer Schwabens. Ich bin auf Top 1. Ich flipp aus. Ich flipp aus.
0: Jawohl, so muss das sein. Da war die Freude riesengroß, Julia. Warum hast du eigentlich damals angefangen mit Biber-Tipp?
3: Ich möchte irgendwann einmal erreichen, dass es was gibt, wo einfach für alle Familien gedacht ist. Ja, und man hat einfach gerne kostenlose Ausflüge, weil mir das einfach schätzt, dass es tolle Ausflugsziele gibt, die kostenlos sind.
4: Natürlich auch ein deutlicher Mehrwert für Familienbieter. Sprich, dass man einfach den Familien in der Region aufzeigt, was ist alles möglich. Wir leben in so einer tollen Region. Es gibt so viele Ausflugsmöglichkeiten, dann die Kinder sollen raus, die Kinder sollen in Natur, die sollen bewegen.
2: Ja, jetzt habt ihr es ja gerade schon gesagt, dass ihr auf eurem Kanal wirklich jede Menge Tipps habt für Ausflüge, schöne Orte. Sag mal, habt ihr vielleicht auch schon mittlerweile so persönlichen Lieblingsplatz?
3: Also der Bodensee wäre unsere zweite Heimat, der die am liebsten erziehe. Der Bodensee ist einfach so vielseitig und ja, da gibt es so viel für Kinder, da ist so viel Butter für Kinder und auch für uns Erwachsene.
4: Ja, vor allem halt auch das Flair. Ich denke, du brauchst heute auch bei den Temperaturen brauchst du nicht mehr riesig groß fliegen. Das reicht eigentlich schon, Bodensee entlang laufen. Die Luft, das Gefühl, das kühle Wasser.
0: Ja, dann hoffen wir mal, dass für euch bald wieder an Bodensee geht. Für uns gibt's erstmal keine Pause, denn nach der Schwaben Top 10 ist natürlich wieder vor der Schwaben Top 10. Und diesmal, ach Gott, diesmal wird's lecker.
2: Ich meine, was passt besser? Wir haben Sommerferien. Alle Families, die irgendwie zu Hause sind, die zieht's natürlich ins Freibad. Und deswegen haben wir uns gedacht, Mensch, such mal doch mal Schwabens beliebteste Freibad-Pommes. Oh. Schickt uns eure Vorschläge gerne auf donau3fm.de oder als WhatsApp-Sprachnachricht an die 01150242 und 4x3. Oder aber ihr kommentiert einfach auf unseren Social-Media-Kanälen.
0: Warum lassen wir uns eigentlich immer nur die Vorschläge schicken und nicht gleich die Pommes?
2: Nimmst du Ketchup, Mayo oder Schranke?
0: Alles.
2: Schranke.
0: Alles. Links Ketchup, Mitte Mayo, rechts Schranke. Ja, da hast du mehr.
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0: War die Meldung kurz weg, jetzt ist sie aber wieder da. A96 Lindau Richtung München zwischen Bad Wörishofen und Buchloe West. Anscheinend immer noch aufpassen, Reifenteile auf der Fahrbahn. Wettertechnisch geht's gerade so weiter easy.
1: Ja, aktuell schon noch ein paar Wolken am Himmel, das lockert aber auf. Die Sonne kommt heute wirklich noch schön durch. Dann gibt's Sonne satt, 28 bis 32 Grad. Ja, zwischendrin ein paar lockere Wolken verirren sich immer mal wieder hierher, die sind aber harmlos.
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0: Jawohl, das ist doch mal eine gute Nachricht für alle, die eine Flugreise geplant haben. Regina Wysocki von den Donau-3-FM-Nachrichten. Die Lufthansa hat den Tarifkonflikt geklärt.
1: Ja, und das bedeutet, so schnell gibt es vermutlich keinen Streik. Und wir kommen alle in den Urlaub. Alles dazu, das hört ihr gleich in den Donau-3-FM-Nachrichten.
0: Jetzt haben wir es 8:02.
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0: Schönen Dienstagmorgen.
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1: Bombenfund in Neu-Ulm und LKW-Fahrverbot auch in Bayern aufgehoben. Ich bin Regina Wysocki, guten Morgen. Im Fuhlerried bei Neu-Ulm sind 5 weitere Blindgänger gefunden worden. Ab heute 10.30 Uhr darf der Bereich mit einem Radius von 500 Metern um die Blindgänger

0: nicht mehr betreten oder befahren werden. Die B10 und die Bahnstrecke Ulm-Augsburg wird außerdem ab 18.30 Uhr vorübergehend gesperrt. Die Maßnahmen werden voraussichtlich bis 20.30 Uhr andauern. Alles dazu gibt's auf donau3fm.de. Wegen des anhaltenden Niedrigwassers am Rhein und anderen Flüssen wollen jetzt auch Baden-Württemberg, Bayern und Mecklenburg-Vorpommern das Sonn- und Feiertagsfahrverbot für Lkw aussetzen. Das ist nur eine Maßnahme, was weiterhelfen kann, um die Transportprobleme zu lösen. Darüber will Verkehrsminister Steffen Bilger morgen mit seinen Kollegen aus den Ländern sprechen. Donau3FM-Reporterin Tine Klimach.
1: Es hatten schon einige andere Bundesländer das Lkw-Fahrverbot am vergangenen Wochenende vorübergehend gelockert. Ob das was bringt? Für eine erste Bilanz ist es noch zu früh, sagen die Verantwortlichen. Nach Einschätzung des Logistikverbands BGL wird es nicht viel bringen. Es fehlen seit Jahren 100.000 Fahrer in Deutschland. Der Rest muss auch seine Ruhezeiten einhalten. Und der Bundesverband der deutschen Binnenschifffahrt rechnet damit, dass bei weiter sinkenden Wasserständen keine durchgehende Schifffahrt mehr auf dem Rhein stattfindet. Aber Verkehrsminister Bilger beschwichtigt. Bisher läuft alles noch, sagte er.
0: Gute Nachrichten für alle, die mit Lufthansa in den Urlaub fliegen. In den streikträchtigen Tarifkonflikt zwischen der Lufthansa und ihren Piloten ist Bewegung gekommen. Beide Seiten haben sich auf ein umfassendes Verfahren zur Schlichtung geeinigt. Donau3FM-Reporterin Diana Kramer.
2: Die gute Nachricht für Lufthansa-Passagiere ist, weitere Streiks wird es vorerst nicht geben. Bei den Gesprächen mit einem Mediator geht es vor allem um die Gehälter und die Altersversorgung der Piloten von Lufthansa, Lufthansa Cityline, Eurowings und der Frachttochter Lufthansa Cargo. Ein weiterer Streitpunkt ist, dass der Vorstand Flugzeuge und Crews in Unternehmen verlagern will, in denen schlechtere Tarifbedingungen gelten. Deshalb hatte die Gewerkschaft Vereinigung Cockpit ihre Mitglieder in diesem Jahr schon an 7 Tagen zum Streik aufgerufen.
0: In Neu-Ulm steht am Donnerstag der nächste Kulturdonnerstag an. Der Ulmer Liedermacher Walter Spierer spielt ab 19 Uhr im Donauhof. Auf dem Programm stehen eigene Songs, Klassiker von Reinhard May und ein Mix aus Folk und Schlager. Bei schlechtem Wetter findet das Konzert dann drinnen statt. Mehr Nachrichten gibt's wieder in einer halben Stunde und jederzeit auf donau3fm.de.
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4: Ja, es wird langsam, aber sicher wärmer. Aktuell sind so um die 18 bis 20 Grad, geht aber noch weiter hoch heute Morgen und zwar, beziehungsweise heute untertags, 28 bis 32 Grad in der Spitze. Aktuell schon noch einige Wolken unterwegs, die ziehen aber auch immer mehr auf. So ein paar lockere Wolken begleiten uns durch den Tag, aber die sind harmlos.
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5: Jetzt ist die Meldung um kurz nach 8 hoffentlich endgültig weg. Ja, die war vorher mal da, dann war sie weg, dann war sie wieder da.
4: Kann sie nicht entscheiden.
5: Weg. Also A96 zwischen Bad Wörishofen und Buchloe West ist anscheinend wieder frei befahrbar, alles von der Fahrbahn geräumt.
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5: In Langenau haben wir einen in der Hindenburgstraße gegenüber der Eisdiele. Ja, da stellt man sich gerne auf in dieser Jahreszeit. Und zum Beispiel auch in Ulm, Neumitte Höhe Rathaus, blitzt beidseitig in der 20er-Zone. Genauso wie ein Superblitzer in Thomerding, Ortsausgang Richtung Temmenhausen.
4: Spricht man dann von Blitzeis eigentlich?
5: Ja, natürlich. Das ist ganz klar.
4: Oder?
5: Ja, du musst nur die Sorte noch auswählen.
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0: So, wir haben ja jede Menge Tipps für euch, was man so in der Ferienzeit machen kann. Bei uns in Schwaben zum Beispiel, ja. Hättet ihr jetzt Lust auf eine Sightseeing-Tour durch Ulm?
1: Die Geschichte des Münsters beginnt am 30. Juni 1377. Das Besondere daran, es sind die Ulmer Bürger selbst, die sich eine große Kirche mitten in ihrer Stadt wünschen und den Bau finanzieren.
0: Ja, ab sofort gibt's die Donau-3FM-Tour mit unserem Nachrichtensprecher Fabian Schober.
2: Wie das Ganze funktioniert und was ihr dabei gewinnen könnt, das hört ihr gleich bei uns um 10 nach 8.

0: gerade jetzt in den Ferien im Urlaub gibt es ja sehr, sehr viel, was man hier in Schwaben erleben kann. Und es kommt auch immer wieder was Neues dazu. Die gute Laune Morning Show am Dienstag, 11 nach 8. Ja, und jetzt kommt etwas für euch dazu. Das ist quasi eine Eigenproduktion. Das ist die Donau 3FM Tour durch Ulm für euch.
1: Ja, und dafür haben wir uns mal unseren Donau 3FM Nachrichtensprecher Fabian Schober ins Studio geholt, denn er begleitet euch dabei sozusagen als Audioguide. Fabian, sag mal, wie funktioniert das Ganze?
2: Über die Main Tour.

0: City Guide App. Die ist kostenlos und wenn ihr in der App nach Ulm sucht, dann kommt als erstes direkt die Donau 3 FM Tour. Die startet bei uns am Studio, werft also gerne mal einen Blick durchs Fenster und dann geht's an der Donau entlang zum Ulmer Münster. Auf dem Weg liegen ein paar Sehenswürdigkeiten. Die MyTour App ist eigentlich ein KI-Städteführer. Bei der Donau 3 FM Tour bekommt ihr aber alles Wissenswerte in der App als Audioaufnahme von mir.
1: Okay, also eine lockere Geschichtsstunde praktisch. Pro Station kompakt in etwa 2 Minuten. Coole Sache.
0: Absolut. Das Ganze ist auch für Kinder oder Lauffaule geeignet. Die Tour ist nicht mal 2 Kilometer lang und lässt sich danach super mit ein paar Stunden in der Ulmer Innenstadt verbinden. Ihr könnt die Tour natürlich auch andersrum laufen, also am Münster starten und zum Studio gehen. Dann bietet sich die Friedrichsau als Anschluss an.
2: Klingt doch gut. Aber Fabi, eine Sache hast du ja noch gar nicht angesprochen. Das Ganze ist eine kleine Schnitzeljagd. Das heißt, es gibt was zum Gewinnen.
0: Ja, in jeder Audiospur der Sehenswürdigkeiten gibt's am Ende eine Frage. Die Antwort ist Teil eines Lösungsworts, das ihr am Ende der Tour zusammensetzen und auf donau3fm.de eingeben könnt. Unter allen richtigen Antworten verlosen wir dann am 24. August 20 OneMade-Rucksäcke, in denen auch noch jeweils ein 20-Euro-Gutschein der Ulm-Neu-Ulm-Touristik drin liegt.
1: Ja, perfekt. Dann viel Spaß bei der Schnitzeljagd. Danke dir, Fabi. Wenn euch das jetzt ein bisschen zu schnell ging, auf unseren Socials, Instagram und Facebook, findet ihr natürlich nochmal Beschreibung zu dieser ganzen Aktion.
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0: Ja, so nach und nach starten jetzt wieder die Klimaanlagen in Schwaben. Also, wenn man das Glück hat, eine zu haben, hier im Studio haben wir eine.
1: Ja, das stimmt. Die ist auch schon
0: an. Angenehm, ja.
1: Ja, es wird immer wärmer. Die Sonne kommt jetzt auch immer besser durch. Heute gibt es eigentlich richtig schönes Sommerwetter mit viel Sonne, heißen 28 bis 32 Grad. Hier und da sind ein paar lockere Wolken mit dabei. Die sind aber harmlos.
0: So, ich gucke aufs Donnerdreff im Verkehrsradar und sehe, na, schlechte Zeiten für Menschen, die im Stau stehen wollen. Ich finde aktuell keinen. Ja, da muss man weit weg.

0: völlig sehen Ain't Nobody in der gute Laune Morning Show bei Donau 3 FM am Dienstag. 2 Minuten noch bis 8:30. Morgen.
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0: Schönen Dienstagmorgen.
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10: Sperrung der B10 und Bahnstrecke Ulm-Augsburg und immer mehr Autofahrer wechseln zum Elektroauto. Ich bin Regina Wissocki, guten Morgen. Vorsicht, Autofahrer im Fuhlerried bei Neu-Ulm, sind 5 weitere Blindgänger gefunden worden. Das bedeutet, dass ab heute 10.30 Uhr der Bereich mit einem Radius von 500 Metern um die Blindgänger nicht mehr betreten oder befahren werden darf. Ab 18.30 Uhr ist die B10 und die Bahnstrecke Ulm-Augsburg außerdem vorübergehend gesperrt. Vermutlich bis 20.30 Uhr. Alles dazu gibt's auf donau3fm.de. Wegen des anhaltenden Niedrigwassers am Rhein und anderen Flüssen sollen mehr Transporte auf die Straße. Mit Baden-Württemberg, Bayern und Mecklenburg-Vorpommern haben weitere Bundesländer angekündigt, das Sonn- und Feiertagsfahrverbot für Lkw vorübergehend auszusetzen.

0: Der Logistikverband BGL bezweifelt aber, dass damit die Kapazitäten zur Entlastung der Wasserstraßen wirklich steigen. Donau3FM-Reporterin Diana Kramer.
1: Das Problem ist, dass es einfach zu wenig Lkw-Fahrer gibt. Schon seit Jahren fehlen mehr als 100.000 Fahrer in Deutschland. Die Lockerungen können das grundsätzliche Kapazitätsproblem im Güterverkehr auf der Straße daher kaum lösen, heißt es vom Bundesverband. Und auch wenn das Fahrverbot gelockert wird, die gesetzlichen Lenk-, Pausen- und Ruhezeiten der vorhandenen Fahrer müssten eingehalten werden. Über weitere Wege aus der Niedrigwasserkrise will Bundesverkehrsminister Steffen Bilger morgen mit den Ressortchefs der Länder beraten. Diana Kramer, Nachrichtenredaktion.
0: Der Wechsel hin zur Elektromobilität in Deutschland nimmt Fahrt auf und erreicht inzwischen immer mehr auch den Gebrauchtwagenbereich. Donau3FM-Reporterin Claudia Wächter.
2: Bisher waren gebrauchte E-Autos nämlich nicht der Renner. Doch nun gibt's auch hier ein Plus von 8%, ein Rekordwert. Bei Neuwagen läuft's noch besser. Vor allem für Vielfahrer wird der Stromer offenbar attraktiver. Und ein Grund dafür, dass nun so viele auf E-Autos umsteigen, sind sicherlich auch die hohen Spritpreise. Der Versicherer, der sagt sogar, gebrauchte E-Autos, die könnten nun zum Gamechanger werden.
0: Am Sonntag wird Blaubeuren zur großen Straßenmusikbühne. Beim 8. Badentreff spielen von 11 bis 19 Uhr insgesamt 14 Acts auf 4 Bühnen. Musikalisch reicht das Programm von schwäbischen Liedern über Rock, Pop und Country. Mehr Nachrichten gibt's dann wieder in einer halben Stunde und jederzeit auf donau3fm.de.
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4: Jawohl, auch der, was haben wir heute, Dienstag. Freundlich mit Sonnenschein. Die Temperaturen heute wieder richtig schön warm, 28 bis 32 Grad. Hier und da sind ein paar lockere Wolken mit dabei, die haben aber nichts im Gepäck heute.
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6: Da ist es jetzt um kurz nach 8:30 ruhig auf den Straßen perfekt.
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6: Mobiler Blitzer aktuell auf der B311 Höhe Munderkingen beim Parkplatz aufgebaut worden. Ansonsten 8 Superblitzer, glaube ich. 8 Stück. Moment, ich zähle nochmal durch. Ja, 8 Superblitzer. Könnt ihr gerne auch durchlesen auf donau3fm.de oder natürlich auch jederzeit auf eurer Donau 3FM App.
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6: So, Oma Rosa ist auch diese Woche wieder irgendwo in einer Ortschaft in Schwaben unterwegs. Falls ihr den Tipp von gestern verpasst habt, habe ich heute Morgen hier extra noch ein bisschen was aufgebaut bei uns im Studio.
4: Ach, hervorragend.
6: Ja, es hat echt gebraucht, bis ich die ganzen Pfeifen hier hingeschickt habe.
4: Wann hast du das Orgelspielen gelernt?
6: Bitte was?
4: Wann du das Orgelspielen gelernt hast?
6: Neben Aufbauen gerade vorher.
4: Ah ja, okay, macht Sinn, ja.
6: Ja, natürlich. Ich kenne ja jede Pfeife jetzt hier drin persönlich.
4: Ja, von den Pfeifen zum gesuchten Ort hat tatsächlich was miteinander zu tun in dieser Woche. Oma Rosas Tipp von gestern und den heutigen, den hört er gleich um 8:50.
6: Schauen wir mal.
4: So, das mit den Pfeifen, das war gut. Das fand ich hervorragend.
6: Sehr gut.
4: Hast du das gehört, Leute?
6: Ja, wir suchen dort. Oh, guck mal. Da ist die ganz große Pfeife. Das muss der Chef sein.

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0: Gute Laune Morning Show, 8:50 an diesem Dienstag. Oma Rosa unterwegs in Schwaben. Sie sagt aber nicht wo, sondern gibt jeden Tag Tipps. Und da hatten wir gestern, was war das nochmal? Das war der mit Münster, oder? Da gibt es ein Münster.
1: Genau. Also da gibt es ein Gebäude, das ist gleichzeitig auch das größte von diesem Ort. Das ist Münster.
0: Was ist der Unterschied zwischen Münster und Kirche?
1: Dieses Münster ist gleichzeitig auch eine Klosteranlage.
0: Und ich glaube, das ist tatsächlich so ein Münster ist auch Teil von einem Kloster tatsächlich. Mhm. Und Kirche ist halt Pfarrkirche oder sowas. Mhm. Ja? Und da gibt es ja auch noch Basilika. Aber die haben wir da nicht. Wir haben da das Münster.
1: Genau.
0: Also das, der Tipp von gestern. Wir hatten tatsächlich schon richtige Antworten.
1: Ja, ein paar haben es, nicht alle, aber ein paar haben schon richtig geantwortet. Jetzt schauen wir mal mit Oma Rosas zweiten Tipp.
2: Was darf in einem Ort mit Kloster und Münster nicht fehlen? Genau. Gegründet ist die Brauerei übrigens von den Benediktinermönchen worden. Die haben halt auch immer wieder Durst gehabt. Und genau die Benediktinermönche, die haben einen ganz tollen Leitspruch, gerade in der Fastenzeit.
0: Ja, ich hab's glaubt.
1: Du hast's.
0: Ich glaube, ich hab's. Da ich mich in Sachen Brauereien dann doch quasi quer durch Schwaben durchgehe.
1: Ich glaube, wir waren da auch schon mal im Rahmen einer Aktion in diesem Ort.
0: Du und ich.
1: Ja, ich glaube, das war Sparschwein oder sowas. Keine Ahnung.
0: Ich glaube, du hast es auch.
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0: Harry Styles, American Girls in der Gute-Laune-Morning-Show. Am Dienstag sind nur 12 Minuten bis 9. Ich gucke an, nochmal ja. So, hier kommen gerade die Vorschläge rein. Ja? Nach dem zweiten Tipp von Oma Rosa, wo sie denn unterwegs sein könnte.
1: Und?
0: Ich sage jetzt da nichts. Na, Auflösung gibt es am Freitag bei uns wieder. Das ja. ist, soll ich einen persönlich rausnehmen und sagen ja oder nein? Hanne liegt richtig. Aber Hanne, ja. bitte nicht weiter verzapfen. Ja? Das ist da eine große Chance auf eine Original Donaudreff im Schwabentasse. So, wir gucken aufs Wetter. Ist es nicht herrlich?
1: Es ist wirklich wunderschön. Also ich glaube, die Kids in den Sommerferien, die sind happy und die Eltern wahrscheinlich auch, weil dann können die draußen toben und sind abends müde. Heute gibt es ganz viel Sonne. Die Höchstwerte 28 bis 32 Grad. Dazu haben wir ein paar lockere Wolken mit dabei. Die sind aber harmlos.
0: Richtig, da können die Eltern raus und abends sind sie müde.
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2: Ja, was macht man an den schönen Sommerabenden zurzeit? Regina Wisocki von den Donau 3 FM Nachrichten, man geht abends nochmal raus.
3: Ja, und wer nicht nur auf der Terrasse sitzen möchte, für den gibt's einen Tipp diese Woche in Neu-Ulm. Alles dazu, das hört ihr gleich in den Donau 3 FM Nachrichten.
2: Es ist kurz vor neun.
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2: Schönen Dienstagmorgen. Es ist der 11. August.
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3: Bombenfund in Neu-Ulm und LKW-Fahrverbot auch in Bayern aufgehoben. Ich bin Regina Wisocki, guten Morgen. Im Fuhlerried bei Neu-Ulm sind 5 weitere Blindgänger gefunden worden. Ab heute 10.30 Uhr darf der Bereich mit einem Radius von 500 Metern um die Blindgänger nicht mehr betreten oder befahren werden. Die B10 und die Bahnstrecke Ulm-Augsburg wird außerdem ab 18.30 Uhr vorübergehend gesperrt. Die Maßnahmen werden voraussichtlich bis 20.30 Uhr andauern. Alles dazu gibt's auf donau3fm.de. Wegen des anhaltenden Niedrigwassers am Rhein und anderen Flüssen wollen jetzt auch Baden-Württemberg, Bayern und Mecklenburg-Vorpommern das Sonn- und Feiertagsfahrverbot für Lkw aussetzen. Das ist nur eine Maßnahme, was weiterhelfen kann, um die Transportprobleme zu lösen. Darüber will Verkehrsminister

0: Steffen Bilger morgen mit seinen Kollegen aus den Ländern sprechen. Donau3FM-Reporterin Tine Klimach.
1: Es hatten schon einige andere Bundesländer das Lkw-Fahrverbot am vergangenen Wochenende vorübergehend gelockert. Ob das was bringt? Für eine erste Bilanz ist es noch zu früh, sagen die Verantwortlichen. Nach Einschätzung des Logistikverbands BGL wird es nicht viel bringen. Es fehlen seit Jahren 100.000 Fahrer in Deutschland. Der Rest muss auch seine Ruhezeiten einhalten. Und der Bundesverband der deutschen Binnenschifffahrt rechnet damit, dass bei weiter sinkenden Wasserständen keine durchgehende Schifffahrt mehr auf dem Rhein stattfindet. Aber Verkehrsminister Bilger beschwichtigt. Bisher läuft alles noch, sagte er.
0: Gute Nachrichten für alle, die mit Lufthansa in den Urlaub fliegen. In den streikträchtigen Tarifkonflikt zwischen der Lufthansa und ihren Piloten ist Bewegung gekommen. Beide Seiten haben sich auf ein umfassendes Verfahren zur Schlichtung geeinigt. Donau3FM-Reporterin Diana Kramer.
2: Die gute Nachricht für Lufthansa-Passagiere ist, weitere Streiks wird es vorerst nicht geben. Bei den Gesprächen mit einem Mediator geht es vor allem um die Gehälter und die Altersversorgung der Piloten von Lufthansa, Lufthansa Cityline, Eurowings und der Frachttochter Lufthansa Cargo. Ein weiterer Streitpunkt ist, dass der Vorstand Flugzeuge und Crews in Unternehmen verlagern will, in denen schlechtere Tarifbedingungen gelten. Deshalb hatte die Gewerkschaft Vereinigung Cockpit ihre Mitglieder in diesem Jahr schon an 7 Tagen zum Streik aufgerufen.
0: In Neu-Ulm steht am Donnerstag der nächste Kulturdonnerstag an. Der Ulmer Liedermacher Walter Spierer spielt ab 19 Uhr im Donauhof. Auf dem Programm stehen eigene Songs, Klassiker von Reinhard May und ein Mix aus Folk und Schlager. Bei schlechtem Wetter findet das Konzert dann drinnen statt. Mehr Nachrichten gibt's wieder in einer halben Stunde und jederzeit auf donau3fm.de.
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4: Jawohl, da ist heute auch wieder schönes Sommerwetter angesagt. Viel Sonnenschein dazu im Tagesverlauf, so ein paar lockere Wolken. Die sind aber harmlos, die Höchstwerte. Da kommen wir heute auf 28 bis 32 Grad.
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5: Aktuell ruhig, nichts los auf den Straßen. Gute Fahrt.
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5: Natürlich für euch alle Meldungen und auch alle Blitzer, wie immer zum Nachlesen im Web und auf der Donau 3FM App. Einen mobilen haben wir gerade dazu bekommen. B311 Höhe Munderkingen beim Parkplatz steht der aktuell.
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5: Ich würde mal sagen, aktuell geht's noch. Ist die zweite Sommerferienwoche. Ja, da hat man noch Ideen, da weiß man noch, wo es hingehen soll. Aber irgendwann in diesen über sechs Wochen Ferien, da kommt man dann irgendwann in der Familie auf die Frage, was soll man jetzt nur machen, ne? Und da habt ihr uns, denn wir haben jede Menge Ideen für unsere Schwaben-Sommerferienaktion.
4: 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Da geht's hoch über die Baumwipfel mitten rein in die Natur und zu einer richtig starken Aussicht. Was da alles so geboten ist und wie ihr da noch an kostenlose Tickets kommt, das alles gibt's gleich um 8:45.

0: Also bei dem Wetter, Leute, da gibt's in den Sommerferien nur eins. Ab nach draußen.
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0: Die gute Laune Morning Show. Dienstag 13 nach 9, wenn wir jeden Tag jede Menge Tipps für euch, was ihr so mit der Familie in den Ferien im Urlaub so treiben könnt. Heute geht's mal hoch hinaus. Die Waldwelt Skywalk Allgäu verbindet Natur, Bewegung und eine richtig starke Aussicht.
3: Unser Herzstück ist der barrierefreie Baumwipfelpfad Skywalk mit atemberaubenden Ausblicken auf die Allgäuer Berge und den Bodensee. Ein Stockwerk tiefer haben wir über 70 Erlebnisstationen, interaktive Spielerlebnisse im Wald, eine klackernde Holzkugelbahn, verschiedene Abenteuerspielplätze, ein Wasserspielplatz, ein Barfußpfad und natürlich ein Streichelzoo mit flauschigen Ziegen und Kamerunschafen und einen herrlichen Biergarten mit Panoramablick in die Allgäuer Alpen.
4: Ja, das sagt Alisa Schneider vom Skywalk. Wer in den Ferien einen Ausflug mit der ganzen Familie plant, kann dort die Allgäuer Natur aus 40 Metern Höhe erleben. Dabei spielt der Skywalk auch eine große Rolle für die Natur.
3: Bei uns in der Waldwelt, da geht es nicht nur darum, die Natur anzuschauen, sondern natürlich auch sie zu verstehen und vor allem auch wertzuschätzen. Unser Baumwipfelpfad ermöglicht wirklich einzigartige Einblicke in den Lebensraum Wald und gleichzeitig setzen wir natürlich auf eine nachhaltige Waldbewirtschaftung und vermitteln unseren Besuchern Wissen über Tiere, Pflanzen und den Schutz unserer heimischen Wälder.
0: Tja, die Waldwelt Skywalk Allgäu, genau der richtige Ausflugstipp für Menschen, die nach draußen wollen. Das wollen wir alle in den Ferien. Da hat's Naturerlebnis, Weitblick und Abwechslung für die wirklich ganze Familie.
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0: Chemical. In der gute laute Morning Show bei Donut FM. Es ist Dienstag, kurz vor 10:30.
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0: Schönen Dienstagmorgen.
12: Es ist 9:30.
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14: Sperrung der B10 und Bahnstrecke Ulm-Augsburg und immer mehr Autofahrer wechseln zum Elektroauto. Ich bin Regina Wissocki, guten Morgen. Vorsicht, Autofahrer im Fuhlerried bei Neu-Ulm, sind 5 weitere Blindgänger gefunden worden. Das bedeutet, dass ab heute 10.30 Uhr der Bereich mit einem Radius von 500 Metern um die Blindgänger nicht mehr betreten oder befahren werden darf. Ab 18.30 Uhr ist die B10 und die Bahnstrecke Ulm-Augsburg außerdem vorübergehend gesperrt. Vermutlich bis 20.30 Uhr. Alles dazu gibt's auf donau3fm.de. Wegen des anhaltenden Niedrigwassers am Rhein und anderen Flüssen sollen mehr Transporte auf die Straße. Mit Baden-Württemberg, Bayern und Mecklenburg-Vorpommern haben weitere Bundesländer angekündigt, das Sonn- und Feiertagsfahrverbot für Lkw vorübergehend auszusetzen. Der Logistikverband BGL bezweifelt aber, dass damit die Kapazitäten zur Entlastung der Wasserstraßen wirklich steigen. Donau3FM-Reporterin Diana Kramer.
15: Das Problem ist, dass es einfach zu wenig Lkw-Fahrer gibt. Schon seit Jahren fehlen mehr als 100.000 Fahrer in Deutschland. Die Lockerungen können das grundsätzliche Kapazitätsproblem im Güterverkehr auf der Straße daher kaum lösen, heißt es vom Bundesverband. Und auch wenn das Fahrverbot gelockert wird,

0: Die gesetzlichen Lenk-, Pausen- und Ruhezeiten der vorhandenen Fahrer müssten eingehalten werden. Über weitere Wege aus der Niedrigwasserkrise will Bundesverkehrsminister Steffen Bilger morgen mit den Ressortchefs der Länder beraten. Diana Kramer, Nachrichtenredaktion.
1: Der Wechsel hin zur Elektromobilität in Deutschland nimmt Fahrt auf und erreicht inzwischen immer mehr auch den Gebrauchtwagenbereich. Donau3FM-Reporterin Claudia Wächter.
2: Bisher waren gebrauchte E-Autos nämlich nicht der Renner. Doch nun gibt's auch hier ein Plus von 8%, ein Rekordwert. Bei Neuwagen läuft's noch besser. Vor allem für Vielfahrer wird der Stromer offenbar attraktiver. Und ein Grund dafür, dass nun so viele auf E-Autos umsteigen, sind sicherlich auch die hohen Spritpreise. Der Versicherer, der sagt sogar, gebrauchte E-Autos, die könnten nun zum Gamechanger werden.
1: Am Sonntag wird Blaubeuren zur großen Straßenmusikbühne. Beim 8. Badentreff spielen von 11 bis 19 Uhr insgesamt 14 Acts auf 4 Bühnen. Musikalisch reicht das Programm von schwäbischen Liedern über Rock, Pop und Country. Mehr Nachrichten gibt's dann wieder in einer halben Stunde und jederzeit auf donau3fm.de.
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4: Herrlich, Sonne satt in Schwaben, auch heute am Dienstag. Die Temperaturen sommerlich heiß, 28 bis 32 Grad.
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6: Ja, das ist immer noch ruhig, das ist schön, ja. Haben wir auch was davon, wenn alle in die Ferien sind.
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6: Die gibt's für euch wie immer im Web und auf unserer Donau 3FM App. Mobilen haben wir immer noch auf der B311. Höhe Munterkingen beim Parkplatz, das Ding blitzt beidseitig.
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6: Urlaub ist was total Schönes, kann aber auch sauteuer werden. Ja, gerade wieder die Meldung reingekommen, Rom zum Beispiel, deutscher Tourist springt in einen der öffentlichen Brunnen und das kostet 450 Öcken.
4: Was, der Trevi-Brunnen?
6: Nee, es war der am Bahnhof. Frag mich nicht, wie der heißt.
4: Ich hab schon gedacht, wenn schon, denn schon.
6: Was? Der kostet bestimmt 800 Euro. Ja?
4: Ja, aber dann hätte er so viel Geld da wieder raustauchen können, dann hätte es sich wenigstens gelohnt.
6: Ich glaube, das ist die Höchststrafe. Da bist du eingesperrt und nie wieder rausgelassen, wenn du das Ding... Nee, ganz ehrlich, aufpassen auf die Teuerfallen im Urlaub. Ja? Gerade im Ausland zum Beispiel, beim Handy, paar falsche Einstellungen, da wird es ganz schnell teuer.
4: Ja, das stimmt. Welche Kosten fallen ihr da im besten Fall vermeidet und welchen einfachen Tipp viele vergessen? Das hört ihr gleich bei uns um 9:45.

0: So, habe alles.
1: Reisepass ist dabei, die Koffer stehen bereit. Oh.
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1: Gute Laune Morning Show, Viertel vor 10 am Dienstag. Handy bitte nicht vergessen. Ich meine, das ist mittlerweile alles. Das ist Kamera, ein Navi, das ist Reiseführer, das ist bei Easy, habe ich heute Morgen schon gesehen, auch Flugticket.
3: Mm-hmm.
1: Ja. Oder ja, Fahrkarte halt auch.
3: Ja, gerade im Urlaub, da lauern aber so ein paar Kostenfallen, die viele erst bemerken, wenn dann irgendwann mal die Rechnung eintrudelt. Worauf ihr achten solltet, das weiß unsere Donau 3FM-Kollegin Julia Wasselkopf.
1: Worauf sollte ich jetzt mit meinem Handy im Urlaub mal als erstes achten?
4: Ja, das Wichtigste ist das Reiseland. Innerhalb der EU kann der eigene Tarif in der Regel genauso genutzt werden wie zu Hause. Telefonieren, SMS und mobiles Internet sind meistens inklusive. Außerhalb der EU sieht das Ganze ganz anders aus. Schon ein paar Minuten surfen oder ein Video können dort richtig teuer werden. Deshalb lohnt es sich, vor der Abreise die Roaming-Regeln des eigenen Mobilfunkanbieters anzuschauen.
1: Welche Kostenfallen übersehen sehr viele?
4: Ein Klassiker sind Länder, die geografisch in Europa liegen, aber nicht zur EU gehören. Zum Beispiel die Schweiz, die Türkei oder Großbritannien. Dort gelten oft andere Roaming-Regeln. Auch auf Kreuzfahrtschiffen oder in Flugzeugen verbindet sich das Handy teilweise sogar mit Satellitennetzen. Das kann dann extrem teuer werden. Wer auf Nummer sicher gehen möchte, schaltet mobiles Datenroaming außerhalb der EU besser aus und nutzt WLAN.
3: Hast du vielleicht noch einen Tipp, den irgendwie viele vergessen?
4: Ja, vor der Reise lohnt es sich, Kartenmaterial für Navi-Apps herunterzuladen. Dann funktioniert die Navigation auch ohne mobile Daten. Außerdem können Musik, Serien oder Übersetzungen schon zu Hause offline gespeichert werden. Das spart dann Datenvolumen, Akku und im Zweifel auch eine unangenehme Überraschung auf der Handyrechnung.
1: Dankeschön, Julia. Und dann bleiben nach dem Urlaub hoffentlich nur noch die Erinnerungen, ja, mit den schönen Fotos und nicht mit der hohen Handyrechnung. Die gute Laune Morning Show bei Donau 3 FM. Es ist Dienstag. Schönen guten Morgen.
3: Morgen.

0: Stevie Rex on Faithless on New Religion. Jetzt ploppen gerade zwei Meldungen auf. Bitte aufpassen, aktuell auf der A7 Ulm Richtung Würzburg zwischen Langenau und Niederstotzingen. Gefahr durch einen defekten PKW auf dem rechten Fahrstreifen und dem Standstreifen. Und A96 München Richtung Lindau zwischen Memmingen Ost und Memmingen Nord. Auch vorsichtig fahren, da steht ein defekter LKW auf dem Standstreifen.
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0: Meredith Brooks und Bitch. Wunderschönen guten Morgen. Peter Miller jetzt im Radio.
1: Grüß Gott.
2: Grüß Gott.

0: Wie war das Werte herfahren? Das
1: wäre schön. Ich habe ein bisschen Rücken. Ich war gestern schwimmen.
0: Oh, okay.
1: Und habe mir irgendwie mein linkes Schulterblatt verzogen. Ich weiß nicht warum.
2: Also schwimmen, planschen oder?
1: Schwimmen.
0: Das kommt davon, wenn man 4 Kilometer Delfin schwimmt, da hat man es dann da in der linken Schulter.
1: Das ist den Rücken. Aber es geht. Muss ja.
0: Ja, ja. Genau.
2: Muss dabei ja. Ist Rücken doch eigentlich so eine gelenkfreudige und körperfreudige Sportart. Taschentücher wieder verbringt.
1: Gebe ich dir das gerne weiter. Ich wünsche dir nicht, es tut echt weh.
2: Oh nein.
1: Aber es geht schon. Peter,
2: ich habe eine Massagepistole daheim. Soll ich dir die morgen mitbringen?
1: Bitte.
2: Die hat verschiedene Aufsätze, da können wir schauen, was das Beste ist und dann kriegen wir das schon wieder raus.
0: Alles klar. Schieß mal volle in die Schulter, in das Schulterblatt. Nein, vielleicht geht's dann wieder.
2: Braucht man's? Nein, das ist so.
0: Ja, ich habe auch eine daheim. Ja. Das ist schon. Wer weiß. Ja? Wenn es nicht funktioniert, dann probieren wir es wirklich bitte.
1: Ist halt so.
0: Ja, genau. So, viel Spaß mit Peter nach 10.
1: Ja.
0: Jetzt haben wir es kurz vorziehen.
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15: Schäden durch Hitze bei der Bahn und Blindgänger in Neu-Ulm Pfuhl gefunden. Ich bin Regina Wissocki, guten Tag. Die Deutsche Bahn meldet hitzebedingte Schäden auch in Schwaben. Donau 3 FM-Reporterin Franziska Scherer.
16: Betroffen ist die Fernverkehrsstrecke zwischen Stuttgart und Nürnberg. An den Bahnhöfen Crailsheim, Ellwangen und Schwäbisch Gmünd kann es zu Zugausfällen und Verspätungen von rund 20 Minuten kommen. Die Reparaturarbeiten laufen nach Angaben der Bahn noch bis zum 30. August. Betroffen sind auch IC-Verbindungen zwischen Karlsruhe, Stuttgart, Nürnberg, Saalfeld und Leipzig. Reisende sollten ihre Verbindung deshalb vor der Abfahrt noch einmal prüfen.
15: Vorsicht, Autofahrer im Fuhler Ried bei Neu-Ulm sind 5 weitere Blindgänger gefunden worden. Das bedeutet, dass ab heute 10.30 Uhr der Bereich mit einem Radius von 500 Metern um die Blindgänger nicht mehr betreten oder befahren werden darf. Ab 18.30 Uhr ist die B10 und die Bahnstrecke Ulm-Augsburg außerdem vorübergehend gesperrt. Vermutlich bis 20.30 Uhr. Alles dazu gibt's auf donau3fm.de. Baden-Württemberg, Bayern und Mecklenburg-Vorpommern wollen das Sonn- und Feiertagsfahrverbot für Lkw vorübergehend aussetzen. Der Logistikverband BGL bezweifelt aber, dass damit die Kapazitäten zur Entlastung der Wasserstraßen wirklich steigen. Donau 3 FM-Reporterin Diana Kramer.
17: Das Problem ist, dass es einfach zu wenig Lkw-Fahrer gibt. Schon seit Jahren fehlen mehr als 100

0: 1000 Fahrer in Deutschland. Die Lockerungen können das grundsätzliche Kapazitätsproblem im Güterverkehr auf der Straße daher kaum lösen, heißt es vom Bundesverband. Und auch wenn das Fahrverbot gelockert wird, die gesetzlichen Lenk-, Pausen- und Ruhezeiten der vorhandenen Fahrer müssten eingehalten werden. Über weitere Wege aus der Niedrigwasserkrise will Bundesverkehrsminister Steffen Bilger morgen mit den Ressortchefs der Länder beraten. Diana Kramer, Nachrichtenredaktion.
1: 3 Menschen in Weingarten im Kreis Ravensburg wurden wegen des Verdachts auf eine Rauchvergiftung medizinisch versorgt. In einem Mehrfamilienhaus hatte es gestern gebrannt. Das Feuer war in einer Wohnung des Gebäudes ausgebrochen. In dem Mehrfamilienhaus leben nach Angaben der Polizei insgesamt 17 Menschen. Die Brandursache ist noch unklar. Mehr Nachrichten gibt's dann wieder in einer Stunde und jederzeit auf donau3fm.de.
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3: Heute gibt's für uns Sonne satt in Schwaben. Die Temperaturen steigen heute an auf so 28 bis 32 Grad. Dazu ziehen ganz entspannt ein paar lockere Wolken durch. Da ist jetzt kein großes Gewitter oder kein großer Regenschauer mehr dabei. Die nächsten Tage bleiben auch so sommerlich heiß. Und die Nächte, die sind ein bisschen milder als schon ein paar Tage zuvor. So immer 15 bis 20 Grad wird's in der Nacht geben.
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3: Wir schauen auf die Straßen um 9:03, und zwar zuerst auf die A7 in Richtung Würzburg zwischen Langenau und Niederstotzingen. Hier Gefahr durch einen defekten PKW auf dem rechten Fahrstreifen und auf dem Standstreifen. Also hier bitte vorsichtig fahren. Und wir haben noch einen defekten LKW auf der A96 Richtung Lindau zwischen Memmingen Ost und Memmingen Nord. Der steht auf dem Standstreifen. Sonst schaut's gut aus. Wir wünschen euch gute und sichere Fahrt.
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3: Geblitzt wird auf der B311 Höhe Munderkingen beim Parkplatz, und zwar beidseitig. In Tummerdingen steht ein Blitzer am Ortsausgang Richtung Temmenhausen. B30 Biberach Richtung Ulm Höhe Mettenberg in der 120er-Zone und Langenau Hindenburgstraße gegenüber von der Eisdiele. Alle weiteren Meldungen gibt's für euch natürlich zum Nachlesen auf donau3fm.de oder in der Donau 3FM App.
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3: Und wir starten durch mit einfach gute Musik für euren sonnigen Dienstagvormittag. Das ist Michael Patrick Kelly mit den Traces.

0: die können weit mehr als Last Christmas. When Wake Me Up Before You Go Go an diesem sonnigen Dienstagvormittag. Wir schauen ganz kurz auf die Straßen, und zwar auf die A96. Da haben wir derzeit eine Gefahrenstelle, und zwar Münden Richtung Lindau zwischen Buchloe West und Bad Wörishofen. Da liegen drei Holzklötze auf dem rechten Fahrstreifen. Hier bitte vorsichtig fahren. Sonst schaut es ganz gut aus. Das große Verkehrsupdate gibt es dann wieder um kurz nach halb. Jetzt haben wir es genau 10.14 Uhr. Zeit für Donau 3 FM Prisma.
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2: Guten Morgen, ich bin Daniel Heinze von der katholischen Kirche. Wo gehört zu Hause die Bibel hin? Also die Heilige Schrift für alle, die an Jesus Christus glauben. Wo sollte ich die aufbewahren? An einem Ehrenplatz im Bücherregal, wo sie sicher verstaut ist? Oder vielleicht schön gut sichtbar für meine Gäste, damit alle sehen, oh, er hat eine Bibel. Ich finde ja beides nicht gut. Wenn mir die Bibel wirklich etwas bedeutet, dann sollte ich sie einfach griffbereit haben, damit sie eben nicht im Regal Staub ansetzt oder meine Gäste beeindruckt. Ein Kochbuch nützt ja auch recht wenig im Schrank, aber dafür sehr viel in der Küche. Ja, und die Bibel, die will ich ja auch benutzen. In ihr lesen, blättern, mal was nachschlagen. Also wäre ein Ort am besten, an den ich immer gut rankomme. Und na klar, die Bibel darf auch mal auf der Couch rumliegen, wenn ich dort gerne lese. Das Wort Gottes in Ehren halten? Na klar. Und trotzdem, die Bibel ist keine hübsche Wohnungsdeko. Sie ist ein Gebrauchsgegenstand.
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0: Sophie and the Giants, einfach gute Musik in diesem Dienstagvormittag mit Paradise. Wir haben es kurz vor 10:30.
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0: Es wird heute wieder richtig schön heiß hier bei uns im Schwabeländle. Höchsttemperaturen heute so zwischen 28 und 32 Grad. Derzeit schaut es auch gar nicht mal so schlecht aus. Derzeit sind wir so unterwegs bei 25 Grad im Schnitt. Die Nächte sind, und das finde ich richtig schön, nicht mehr ganz so heiß, immer jeweils so zwischen 15 und 20 Grad. Und es geht auch sommerlich weiter für die Restwoche. Gewitter heute erstmal keine.
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0: A96 Richtung Lindau zwischen Buchloe West und Bad Wörishofen. Bitte vorsichtig fahren, da liegen immer noch Holzklötze auf dem rechten Fahrstreifen. Und es staut sich derzeit auf der A8 Stuttgart Richtung München zwischen Ulm West und Ulm Ost. 2 Kilometer Stau in diesem Bereich. Zeitverlust derzeit bei 10 Minuten.
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0: Geblitzt wird in Thomerdingen, Ortsausgang Richtung Temmenhausen, danach auf der A8 Stuttgart Richtung München, Höhe der Raststätte Grübingen, B30 Ravensburg Richtung Biberach, Höhe Oberessendorf und Langenau, Hindenburgstraße bei der Eisdiele. Alle weiteren Meldungen gibt's für euch natürlich zum Nachlesen auf donau3fm.de oder in der Donau 3 FM App.
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0: Ich wünsche euch einen schönen Dienstagvormittag. Wir kommen gleich zu Schwabens Top 10. In der letzten Woche haben wir Schwabens beliebtesten Influencer gesucht und auch gefunden. Und für euch gibt es jetzt die nächste Aufgabe. Und das ist schon, ich würde schon sagen, eine hochemotionale Aufgabe. Also so ist es bei mir auf alle Fälle. Wenn ich im Freibad unterwegs bin, dann führt kulinarisch nichts an den Pommes vorbei. Wir suchen Schwabens beliebteste Freibad-Pommes. Und auf was es da ankommt, na, das hören wir gleich nach einfach guter Musik um 11:15.

0: Ganz entspannter Sound mit Bruno Mars, The Lazy Song. 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
1: here I am. 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
0: 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Wir suchen in dieser Woche bei Schwabens Top 10 ein ganz, ganz wichtiges Thema. Es geht um die Freibäder und wir gehen da wirklich weg vom Baden und vom auf der Wiese gammeln. Wir gehen vor zum Kiosk und ich kann mir das noch genau vorstellen, wie das früher bei mir war. In Burgau, Freibad. Der Kiosk ist gleich neben dem Eingang. Wir waren immer relativ weit hinten auf der Wiese. Einmal über die ganze Wiese traben, vor, über diesen kochend heißen Asphalt vor den Umkleiden und dann gab's vorne Freibad-Pommes. So eine Schale, wo natürlich viel zu viele Pommes drauf sind, aber das ist mir immer ganz gelegen gekommen. Und dann natürlich, für mich ganz wichtig, rot-weiß drauf. Also sprich Ketchup, Mayo und dann rein damit. Schnell rein damit und dann geht's wieder zurück auf die Liegewiese. Volleyball spielen, Fußball spielen, rein ins Wasser. Ich lieb's einfach. Und es ist schon was Wichtiges für ein Freibad. Es gehört da einfach mit dazu. Und deshalb suchen wir in dieser Woche bei Schwabens Top 10 Schwabens beste Freibad-Pommes. Und liebe Freibad-Besitzer und Besitzerinnen, ich stelle mich als Tribut zum Probieren. Ich bin da am Start, wenn ihr mich braucht. Oder wenn ihr Hörer und Hörerin mich braucht. Ich probiere mich durch die Freibad-Bad Pommes hier in unserer Region. Und dann wissen wir es bis zum Ende der Woche. Also jetzt noch Freibad gehen, heute Morgen und so weiter und so fort bis zum Freitag. Und dann brauchen wir eure Vorschläge. Jetzt reinklicken auf donau3fm.de und ich bin wirklich gespannt, was da so reinkommt.
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0: Despacito.
1: Luis Fonsi und Justin Bieber, Despacito, an diesem sonnigen Dienstagvormittag. Wir haben es kurz vor 11.
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7: Schäden durch Hitze bei der Bahn und Blindgänger in Neu-Ulm Pfuhl gefunden. Ich bin Regina Wissocki, guten Tag. Die Deutsche Bahn meldet hitzebedingte Schäden auch in Schwaben. Donau 3 FM-Reporterin Franziska Scherer.
8: Betroffen ist die Fernverkehrsstrecke zwischen Stuttgart und Nürnberg. An den Bahnhöfen Crailsheim, Ellwangen und Schwäbisch Gmünd kann es zu Zugausfällen und Verspätungen von rund 20 Minuten kommen. Die Reparaturarbeiten laufen nach Angaben der Bahn noch bis zum 30. August. Betroffen sind auch IC-Verbindungen zwischen Karlsruhe, Stuttgart, Nürnberg, Saalfeld und Leipzig. Reisende sollten ihre Verbindung deshalb vor der Abfahrt noch einmal prüfen.
7: Vorsicht, Autofahrer, im Fuhler Ried bei Neu-Ulm sind 5 weitere Blindgänger gefunden worden. Das bedeutet, dass ab heute 10.30 Uhr der Bereich mit einem Radius von 500 Metern um die Blindgänger nicht mehr betreten oder befahren werden darf. Ab 18.30 Uhr ist die B10 und die Bahnstrecke Ulm-Augsburg außerdem vorübergehend gesperrt. Vermutlich bis 20.30 Uhr. Alles dazu gibt's auf donau3fm.de. Baden-Württemberg, Bayern und Mecklenburg-Vorpommern wollen das Sonn- und Feiertagsfahrverbot für Lkw vorübergehend aussetzen. Der Logistikverband BGL bezweifelt aber, dass damit die Kapazitäten zur Entlastung der Wasserstraßen wirklich steigen. Donau3FM-Reporterin Diana Kramer.
9: Das Problem ist, dass es einfach zu wenig Lkw-Fahrer gibt. Schon seit Jahren fehlen mehr als 100.000 Fahrer in Deutschland. Die Lockerungen können das grundsätzliche Kapazitätsproblem im Güterverkehr auf der Straße daher kaum lösen, heißt es vom Bundesverband. Und auch wenn das Fahrverbot gelockert wird, die gesetzlichen Lenk-, Pausen- und Ruhezeiten der vorhandenen Fahrer müssten eingehalten werden. Über weitere Wege aus der Niedrigwasserkrise will Bundesverkehrsminister Steffen Bilger morgen mit den Ressortchefs der Länder beraten. Diana Kramer, Nachrichtenredaktion.
7: 3 Menschen in Weingarten im Kreis Ravensburg wurden

0: wegen des Verdachts auf eine Rauchvergiftung medizinisch versorgt. In einem Mehrfamilienhaus hatte es gestern gebrannt. Das Feuer war in einer Wohnung des Gebäudes ausgebrochen. In dem Mehrfamilienhaus leben nach Angaben der Polizei insgesamt 17 Menschen. Die Brandursache ist noch unklar. Mehr Nachrichten gibt's dann wieder in einer Stunde und jederzeit auf donau3fm.de.
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2: Die Sonne scheint im Schwaberländle und ein paar ganz ungefährliche Wolken sind derzeit unterwegs. Bei den Temperaturen liegen wir so bei 25 Grad im Schnitt. Da geht aber natürlich noch was. Heute gehen wir maximal hoch auf so knapp über die 30 Grad. Die nächsten Tage gehen ähnlich weiter. Die Nächte sind Gott sei Dank ein bisschen milder. Es kann ein bisschen abkühlen, immer so zwischen 15 und 20 Grad. Das Gewitterrisiko ist natürlich noch ein bisschen hoch, aber es ist jetzt nicht so, dass es ein ganz Schwaben wieder scheppert heute Nachmittag.
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2: Wir schauen auf die Straßen. 11:04 haben wir es. A8 in Richtung München an der Grünbrücke Eichelberg. Das ist der Tunnel Grünbrücke Eichelberg. Bitte hier vorsichtig fahren. Da haben wir eine ungesicherte Unfallstelle auf dem mittleren Fahrstreifen und zwar im Tunnel. Ganz wichtig, sollte es sich da zu stauen beginnen, am besten gar nicht erst in den Tunnel reinfahren. Und noch viel wichtiger, denkt an die Rettungsgasse. Sonst schaut's ganz gut aus. Wir wünschen euch gute und sichere Fahrt.
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2: Geblitzt wird in Ulm an der Thalfinger Uferstraße. Ganz frisch gemeldet von Tanja. Da steht ein grauer Caddy. Danke dir. Weitere Blitze haben wir noch in Ulm. Hasler Straße zwischen der Aral-Tankstelle und dem Römerplatz. Und einen haben wir noch auf der A7 Ulm Richtung Würzburg zwischen Oberkochen und Westhausen in der 80er-Zone.
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2: Ich wünsche euch einen schönen Dienstagvormittag. Die Sommerferien sind im Gange. Ja, und irgendwann kommt in jeder Familie mal die Frage auf, was machen wir denn heute? Wir haben alle Zeit. Was stellen wir an mit diesem Tag? Eine Idee dafür gibt's bei unserer Schwaben-Sommerferienaktion. In der Waldwelt Skywalk Allgäu geht's hoch über die Baumwipfel, mitten hinein in die Natur. Und zu einer richtig starken Aussicht könnt ihr hochstapfen. Was dort alles geboten ist und wie ihr an kostenlose Tickets kommt, das gibt's gleich hier bei mir nach NSYNC, Felix Jähn und Cascada Boy, You Turn Me On. Und das hier ist awesome. Ist mit dem Flashback an diesem schön angenehmen, aber später heißen Dienstagvormittag.

0: NSYNC, bye bye bye.
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4: 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Ein Stockwerk tiefer haben wir über 70 Erlebnisstationen, interaktive Spielerlebnisse im Wald, eine klackernde Holzkugelbahn, verschiedene Abenteuerspielplätze, einen Wasserspielplatz, ein Barfußpfad und natürlich einen Streichelzoo mit flauschigen Ziegen und Kamerunschafen und einen herrlichen Biergarten mit Panoramablick in die Allgäuer Alpen.
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4: 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Unser Baumwipfelpfad ermöglicht wirklich einzigartige Einblicke in den Lebensraum Wald, und gleichzeitig setzen wir natürlich auf eine nachhaltige Waldbewirtschaftung und vermitteln unseren Besuchern Wissen über Tiere, Pflanzen und den Schutz unserer heimischen Wälder.
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0: Show of Monsters and Men. Little Talks an diesem sonnigen Dienstagvormittag. Wir haben es eigentlich schon fast Dienstagmittag. Wir haben es nämlich kurz vor 11:30.
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0: Heute gibt's wieder Sonne satt im Schwaberländle. Die Temperaturen steigen noch ein bisschen an. Derzeit sind wir so bei 25 Grad im Schnitt unterwegs. Wir gehen aber hoch auf knapp über die 30 Grad. Dazu sind ein paar ganz harmlose, lockere Wolken unterwegs. Die nächsten Tage, die bleiben sommerlich heiß. Die Nächte sind ein bisschen milder bei Temperaturen zwischen 15 und 20 Grad.
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0: Wir haben es gleich 11:40. Bitte vorsichtig fahren auf der A8 in Richtung München im Tunnel Grünbrücke bei Eichelberg. Da läuft derzeit eine Unfallaufnahme auf dem Standstreifen. Das ist wirklich im Tunnel. Deshalb bitte hier vorsichtig fahren. Und A7 Richtung Ulm zwischen Vöhringen und Nersingen. Derzeit 5 Kilometer stockend. Da kommen 10 Minuten oben drauf. Und das gleiche gilt für die B10 Stuttgart Richtung Ulm zwischen Ebersbach und Uhingen West. Hier derzeit dichter Verkehr. Zeitverlust bei 10 Minuten. Und dann kommt gerade ganz frisch rein A8 Stuttgart Richtung München, Höhe Ulm Ost. Da ist derzeit ein Unfall passiert, noch gar nicht lang her. Auf dem linken Fahrstreifen, da kann sich jetzt natürlich zu stauen beginnen. Ganz wichtig, denkt in dem Fall an die Rettungsgasse.
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0: Auf der B311 ist ein neuer Blitzer mit dabei und die Infos hat für euch der Heiko.
10: Jetzt hallo miteinander, da ist nochmal der Heiko. Ihr möchtet spenden den Blitzer auf der B311 auf Höhe Wunderkinger, Fahrt Richtung Sigmaringer bestätigen. Der ist immer noch vor Ort und es handelt sich hierbei nicht um einen Superblitzer, sondern um einen mobilen.
0: Wunderbar, danke dir Heiko, da müssen wir Bescheid. In Ulm wird noch geblitzt und zwar, wenn ihr rausfahrt in Richtung Talfingen an der Talfinger Uferstraße, da steht ein grauer Caddy und in Langenau in der Hindenburgstraße steht noch ein Blitzer gegenüber von der Eisdiele. Alle weiteren Blitzer und die Verkehrsmeldungen gibt es für euch natürlich zum Nachlesen auf donau3fm.de oder in der donau3fm App.
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0: Peter Miller. In wenigen Minuten dreht sich hier bei Donau 3 FM alles um Fliegen.

draußen, zum Beispiel auf der Terrasse oder zu Hause bei euch im Bad. Ich war erst auf einer Baustelle, da waren so ganz spezielle Fliesen im Bad verbaut. Die waren so riesig, die kann man alleine nicht tragen. Das ist ja gerade der große Trend, auf so riesige beige Naturfliesen auszuweichen. Ob das immer die richtige Wahl ist für das Badezimmer oder ob es die kleinen Kacheln auch tun, ja, die Antwort, die gibt's gleich beim Donau 3FM Bauschlaumeier. Heute dreht sich alles um die Fliese und das Ganze gibt's gleich und zwar um 11:45.

0: Glockenbach featuring Ella Henderson live line an diesem Dienstagmittag. Fliesen selber verlegen. Jeder, der das schon mal gemacht hat, der weiß, das ist ganz schön anstrengend, vor allem wenn die Fliesen dann immer größer werden. Darum lieber den Fachmann oder die Fachfrau machen lassen. Worauf ihr aber schon beim Kauf achten solltet, unser Donau 3 FM Bauschlaumeier hat die Infos für euch.
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2: Fliesen raussuchen, klingt super einfach, Farbe gewählt, Format passt, gekauft. Ganz so simpel ist es aber nicht, denn die schönste Fliese bringt wenig, wenn sie am falschen Ort liegt. Cedric Mandl von Linzmeier Baustoffe in Laichingen.
3: Ganz klar wichtig zu wissen, Innenbereich, Außenbereich, ist eine Fußbodenheizung vorhanden oder nicht. Und dann kann ich auswählen, welche Fliesenart nehme ich, Steingut, Feinsteinzeug oder eine Grobkeramiklatte im Außenbereich. Und wichtig zu wissen, fest verlegt im Außenbereich oder auch eine fest verklebte Variante.
2: Der Merksatz, erst den Einsatzort festlegen, dann die technischen Eigenschaften prüfen und erst danach Farbe und Muster aussuchen. Für Wand und Boden gelten unterschiedliche Anforderungen. Im Bad zählt ein sicherer Tritt, draußen die ausdrückliche Freigabe für Frost und Witterung.
3: Der große Unterschied ist im Prinzip an der Materialzusammensetzung. An der Wand macht man ganz oft die Steingutfliese, eine ganz klassische Fliese, oder im Prinzip im Boden eine Feinsteinzeugfliese, die sehr, sehr robust ist, für den Boden geeignet ist, eine super Rutschhemmung meistens hat.
2: Trotzdem nicht nur nach dem Namen kaufen, entscheidend sind immer die Herstellerangaben für den geplanten Bereich.
3: Unsere digitale Ausstellung haben wir zum Beispiel fertige Ambientefotos oder der Kunde bringt Fotos mit, die kann man sich dann digital einfügen und wir können dann mit verschiedenen Hersteller die Fliesen digital an die Wand oder an den Boden projizieren, mit einem riesen Touchscreen, und da können wir die Sachen ausprobieren.
2: Und dann darf es schön werden. Große Formate und natürliche Optiken liegen im Trend und lassen Räume häufig ruhiger wirken. Wichtig ist ein ebener Untergrund und am besten bestell dir ein paar Fliesen als Reserve mit.
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0: Ja, so schaut's aus. Emiliana Torini, Jungle Drum an diesem schönen, warmen und teilweise heißen Dienstagmittag. Wir haben es kurz vor 12.
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12: Schäden durch Hitze bei der Bahn und Niedrigwasser macht Tanken teurer. Ich bin Regina Wissocki, guten Tag. Die Deutsche Bahn meldet hitzebedingte Schäden auch in Schwaben. Donau3FM-Reporterin Franziska Scherer.
13: Betroffen ist die Fernverkehrsstrecke zwischen Stuttgart und Nürnberg. An den Bahnhöfen Crailsheim, Ellwangen und Schwäbisch Gmünd kann es zu Zugausfällen und Verspätungen von rund 20 Minuten kommen. Die Reparaturarbeiten laufen nach Angaben der Bahn noch bis zum 30. August. Betroffen sind auch IC-Verbindungen zwischen Karlsruhe, Stuttgart, Nürnberg, Saalfeld und Leipzig. Reisende sollten ihre Verbindung deshalb vor der Abfahrt noch einmal prüfen.
12: Wegen Gleisarbeiten wird die B28 in Blaustein am Bahnübergang Ulmer Straße voll gesperrt. Betroffen ist damit die wichtige Hauptachse zwischen Ulm und Blaubeuren in beide Richtungen. Morgen ist dort von 6 bis 12 Uhr dicht. Eine längere Sperrung läuft dann von Freitag 14. August 18 Uhr bis Dienstag 18. August 18 Uhr. Ihr werdet umgeleitet. Langfristig soll der Bahnübergang durch eine Unterführung ersetzt werden. Einen Termin für den Baubeginn gibt es aber noch nicht. Das extreme Niedrigwasser am Rhein hat nicht nur Auswirkungen auf die Wirtschaft und Lieferwege, es macht auch Tanken teurer. Laut ADAC wirken die niedrigen Wasserstände preistreibend auf die Spritpreise.
14: Speziell der Rhein ist ein wichtiger Transportweg für Öl, Benzin und Diesel. Und normalerweise ist es auch deutlich günstiger, das in großen Tankschiffen zu transportieren, als mit vergleichsweise kleinen Lastwagen auf dem Landweg. Heißt, wenn der Transport teurer wird, zahlen wir das letztendlich an der Zapfsäule. Vor allem im Westen, in Nordrhein-Westfalen und Hessen, haben die Preise deutlich angezogen. In Bayern sind Benzin und Diesel im Vergleich laut ADAC aktuell einige Cent günstiger. Tine Klimach, Nachrichtenredaktion.
12: In Biberach haben zwei Männer offenbar illegal Müll am Berliner Platz entsorgt. Neben mehreren Säcken mit Hausrat wurden dort auch eine Couch und Kartons abgestellt. Schriftstücke im Müll führten die Polizei zu einem 21-Jährigen und seinem 24-jährigen ehemaligen Mitbewohner. Gegen beide wird jetzt ermittelt. Die Kosten für die Entsorgung stellt die Stadt den Verursachern in Rechnung. Mehr Nachrichten gibt's dann wieder in einer halben Stunde und jederzeit auf donau3fm.de.
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15: Ein richtig schöner Sommertag ist es heute, dieser Dienstag. Es ist nämlich nicht ganz so heiß wie die letzten paar Tage. Es geht nämlich auch so ein leichter Wind durch Schwaben durch. Derzeit 26 Grad im Schnitt. Knapp gehen wir heute noch über die 30 Grad drüber. Die Gewitterwahrscheinlichkeit, die haben wir natürlich immer noch hier bei uns in Schwaben. Teilweise zieht später ein bisschen zu Richtung Alb und auch in Richtung Alpen, also sprich in Richtung Allgäu. Sonst schaut es aber ganz gut aus. Es soll trocken bleiben, größtenteils. Morgen Mittwoch und Donnerstag ähnliches Wetter wie heute. Die Nächte sind auch ein bisschen milder, immer so 15 bis 20 Grad.
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1: Wir schauen auf die Straßen um 12:03. Da ist einiges los. Zuerst schauen wir in den Kreis Göppingen zwischen Eislingen und Göppingen. Da ist derzeit die Kreuzung komplett gesperrt. Also das ist die L1214. Ich schaue nochmal genau. Die Stuttgarter Straße ist das. Wenn ihr von der B10 rüberfahrt über die Westlingstraße und zur Stuttgarter Straße hin, da hat es gescheppert. Ihr kommt hier sehr knapp an der Unfallstelle vorbei. Rund um dieses Gebiet derzeit ein Zeitverlust von 5 Minuten. Dann bitte vorsichtig fahren A96 Richtung München zwischen Bad Wörishofen und Buchloe West. Da liegt ein Stein auf der Fahrbahn. Stau haben wir derzeit auf der A7 Richtung Ulm zwischen Vöhringen und Nersingen. 5 Kilometer ist er lang. 15 Minuten obendrauf. A8 Richtung Stuttgart zwischen Oberelchingen und Ulm-Nord hier 3 Kilometer Stau, ebenfalls 15 Minuten mehr. Sonst passt's eigentlich. Kleine Behinderungen haben wir noch, hier mal einen LKW auf dem Standstreifen, aber relativ ungefährlich. Ganz egal, wo ihr unterwegs seid. Gute und sichere Fahrt.
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1: Geblitzt wird, ganz frisch, Blaustein, Ehrensteiner Straße, zwischen den Containern und der Wohnsiedlung, gemeldet von der Silke, danke dir. Weitere Blitzer haben wir in Thomerdingen am Ortsausgang Richtung Temmenhausen, Langenau, Hindenburgstraße bei der Eisdiele und B30 Ravensburg Richtung Biberach am Stadel bei Oberessendorf.
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1: Und wir kommen gleich zu einem ziemlich ernsten Thema. Immer mehr Kinder und Jugendliche kämpfen nämlich mit Depressionen, Ängsten oder Essstörungen. Das Klinikum Heidenheim reagiert jetzt darauf und baut ein neues stationäres Angebot auf. Was genau geplant ist und warum der Bedarf derzeit so groß ist, das klären wir gleich im Donau 3 FM. Update nach Musik, und das Ganze gibt es dann 12:15.

0: April 2027 sollen dort bis zu 10 junge Patienten stationär behandelt werden. Zum Beispiel wegen Essstörungen, Depressionen oder auch Angststörungen.
1: Und warum braucht es dieses neue Angebot?
0: Weil der Bedarf in den vergangenen Jahren deutlich gestiegen ist. Gleichzeitig sind viele ambulante Therapieplätze und auch die spezialisierten Kinder- und Jugendpsychiatrien in der Region stark ausgelastet. Für Familien bedeutet es teilweise lange Wartezeiten oder weitere Wege. Mit der neuen Station will das Klinikum deshalb vor Ort zusätzliche Behandlungsmöglichkeiten schaffen und eine Versorgungslücke in Ostwürttemberg schließen.
1: Dann dir für die Infos schon mal. Dankeschön, Regina.
0: Sehr gern.
1: Alles zum Nachlesen gibt es auch nochmal auf donau3fm.de.
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0: Der Dienstagmittag hier bei Donau 3 FM. Man at Work mit Down Under.
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0: In Heidenheim soll es künftig mehr Hilfe für Kinder und Jugendliche mit psychischen Problemen geben. Regina Wisocki von den Donau 3 FM Nachrichten. Was genau ist da geplant?
2: Das Klinikum Heidenheim richtet eine eigene Kinder- und Jugendpsychosomatik ein. Ab

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0: Dienstagmittag haben wir es kurz vor 12:30.
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6: Es ist 12:30.
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8: Kinderpsychologie in Heidenheim und Niedrigwasser macht Tanken teurer. Ich bin Fabian Schober. Guten Tag. Das Klinikum Heidenheim baut eine eigene Kinder- und Jugendpsychosomatik auf. Ab April 2027 sollen dort die ersten Patienten stationär behandelt werden. Donau 3 FM Reporterin Regina Wisocki.
9: Geplant sind 10 Betten für Kinder und Jugendliche bis 17 Jahre. Behandelt werden sollen unter anderem Essstörungen, Depressionen, Ängste und psychosomatische Beschwerden. Damit will das Klinikum auf die steigende Zahl psychischer Erkrankungen bei jungen Menschen reagieren. Ein multiprofessionelles Team soll die Patienten mit Psychotherapie, Gruppenangeboten und weiteren Therapien begleiten. Schwere psychiatrische Erkrankungen und akut suizidgefährdete Patienten können dort allerdings nicht stationär aufgenommen werden.
8: Das extreme Niedrigwasser am Rhein hat nicht nur Auswirkungen auf die Wirtschaft und Lieferwege, es macht auch Tanken teurer. Der ADAC betitelt die niedrigen Wasserstände als preistreibend für die Spritpreise.
10: Speziell der Rhein ist ein wichtiger Transportweg für Öl, Benzin und Diesel. Und normalerweise ist es auch deutlich günstiger, das in großen Tankschiffen zu transportieren, als mit vergleichsweise kleinen Lastwagen auf dem Landweg. Heißt, wenn der Transport teurer wird, zahlen wir das letztendlich an der Zapfsäule. Vor allem im Westen, in Nordrhein-Westfalen und Hessen, haben die Preise deutlich angezogen. In Bayern sind Benzin und Diesel im Vergleich laut ADAC aktuell einige Cent günstiger. Tine Klimach, Nachrichtenredaktion.
8: Wegen Gleisarbeiten wird die B28 in Blaustein morgen von 6 bis 12 Uhr am Bahnübergang Ulmer Straße voll gesperrt. Betroffen ist damit die wichtige Hauptachse zwischen Ulm und Blaubeuren in beide Richtungen. Eine längere Sperrung läuft von kommenden Freitag 18 Uhr bis Dienstag, den 18. August um 18 Uhr. Ihr werdet umgeleitet. Langfristig soll der Bahnübergang durch eine Unterführung ersetzt werden. Einen Termin für den Baubeginn gibt es aber noch nicht. In Biberach haben zwei Männer offenbar illegal Müll am Berliner Platz entsorgt. Neben mehreren Säcken mit Hausrat wurden dort auch eine Couch und Kartons abgestellt. Schriftstücke im Müll haben die Polizei zu einem 21-jährigen und seinem 24-jährigen ehemaligen Mitbewohner geführt. Gegen beide wird jetzt ermittelt. Sie müssten die Kosten für die Entsorgung übernehmen. Mehr Nachrichten in einer halben Stunde und jederzeit auf donau3fm.de.
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11: Heute gibt's wieder eine große Portion Sommer für uns. Die Sonne scheint, ein paar ganz harmlose Wolken sind unterwegs und die Temperaturen, die steigen heute so auf maximal 30, 31, 32, also knapp über 30 Grad an. Die nächsten Tage, die bleiben auch sommerlich heiß. Die Nächte sind dafür wieder ein bisschen milder. Temperaturen zwischen 15 und 20 Grad.
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11: Wir wollen, dass ihr gut und sicher ans Ziel kommt. Gleich haben wir es 4 Minuten nach 12:30. Von der A96 haben wir eine Meldung für euch und zwar in Richtung Lindau zwischen der Buchsachtalbrücke und Eitrach. Bitte vorsichtig fahren. Da liegen Gegenstände auf allen Fahrstreifen. Sonst schaut's aber ganz gut aus. Wir wünschen euch gute und sichere Fahrt.
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11: Der Blitzer in der Ulmer Haslerstraße ist weg. Dafür

0: blitzt in Blaustein in der Ehrensteiner Straße zwischen den Containern und der Wohnsiedlung. Ulm Neue Mitte, Höhe Rathaus, beidseitig in der 20er-Zone. Der steht da schon seit der ganzen Woche, also lohnt er sich da anscheinend. Und B30 Biberach Richtung Ulm, Höhe Mettenberg in der 120er-Zone. Da steht auch noch ein Superblitzer. Alle weiteren Blitzgeräte, mobil oder super, die findet ihr bei uns auf der Website donau3fm.de oder in der Donau3fm-App.
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0: Ich wünsche euch einen schönen Dienstagmittag. Na, wie schaut's aus? Lust auf eine ganz andere, spezielle Sightseeing-Tour durch die Ulmer City.
3: Die Geschichte des Münsters beginnt am 30. Juni 1377. Das Besondere daran, es sind die Ulmer Bürger selbst, die sich eine große Kirche mitten in ihrer Stadt wünschen und den Bau finanzieren.
0: Ab sofort gibt es die Donau 3FM-Tour mit unserem Nachrichtensprecher Fabian Schober. Wie das Ganze funktioniert und was ihr dabei noch gewinnen könnt, das gibt's für euch gleich, und zwar um 12:15 nach Musik.

0: Gott hier, man müsste das Mikrofon anmachen. Gott hier, somebody that they used to know an diesem sonnigen Dienstagmittag hier bei Donau 3 FM. Und wir gehen jetzt zusammen auf Stadttour. Es sind ja Sommerferien gerade und wenn ihr mal nicht wisst, was ihr mit den Kids unternehmen sollt, dann schaut doch bei der Donau 3 FM Tour durch Ulm vorbei. Und dafür haben wir uns mal unseren Nachrichtensprecher Fabian Schober ins Studio geholt, denn er begleitet euch dabei sozusagen als Audioguide. Fabian, erklär uns mal, wie funktioniert das Ganze?
1: Über die MyTour City Guide App. Die ist kostenlos und wenn ihr in der App nach Ulm sucht, dann kommt als erstes direkt die Donau 3 FM Tour. Die startet bei uns am Studio, werft also gerne mal einen Blick durchs Fenster und dann geht's an der Donau entlang zum Ulmer Münster. Auf dem Weg liegen ein paar Sehenswürdigkeiten. Die MyTour App ist eigentlich ein KI-Städteführer. Bei der Donau 3 FM Tour bekommt ihr aber alles Wissenswerte in der App als Audioaufnahme von mir.
0: Eine lockere Geschichtsstunde also. Pro Station kompakt in etwa 2 Minuten zusammengefasst. Wirklich eine coole Sache.
1: Absolut. Das Ganze ist auch für Kinder oder Lauffaule geeignet. Die Tour ist nicht mal 2 Kilometer lang und lässt sich danach super mit ein paar Stunden in der Ulmer Innenstadt verbinden. Ihr könnt die Tour natürlich auch andersrum laufen, also am Münster starten und zum Studio gehen. Dann bietet sich die Friedrichsau als Anschluss an.
0: Eine Sache hast du noch nicht angesprochen, ist aber ganz wichtig. Das Ganze ist eine kleine Schnitzeljagd und es gibt ja sogar was zu gewinnen.
1: Ja, in jeder Audiospur der Sehenswürdigkeiten gibt's am Ende eine Frage. Die Antwort ist Teil eines Lösungsworts, das ihr am Ende der Tour zusammensetzen und auf donau3fm.de eingeben könnt. Unter allen richtigen Antworten verlosen wir dann am 24. August 20 OneMade-Rucksäcke, in denen auch noch jeweils ein 20-Euro-Gutschein der Ulm-Neu-Ulm-Touristik drin liegt.
0: Sehr, sehr cool. Also, viel Spaß bei der Schnitzeljagd und danke dir, Fabian. Wenn euch das Ganze zu schnell ging, dann gerne mal bei uns auf den Social Media Kanälen auf Instagram und Facebook vorbeischauen. Da findet ihr ein Beschreibungsvideo zu dieser Aktion. Die Donau 3 FM Tour durch

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3: Sodele, wir haben es Dienstag Mittag 1:15.
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3: Es ist 13 Uhr.
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5: Heidenheimer Klinik verstärkt Kinderpsychologie und Gasbohrungen in Bayern abgebrochen. Ich bin Fabian Schober, guten Tag. Das Klinikum Heidenheim baut eine eigene Kinder- und Jugendpsychosomatik auf. Ab April 2027 sollen dort die ersten Patienten stationär behandelt werden. Donau 3FM-Reporterin Regina Wisocki.
6: Geplant sind 10 Betten für Kinder und Jugendliche bis 17 Jahre. Behandelt werden sollen unter anderem Essstörungen, Depressionen, Ängste und psychosomatische Beschwerden. Damit will das Klinikum auf die steigende Zahl psychischer Erkrankungen bei jungen Menschen reagieren. Ein multiprofessionelles Team soll die Patienten mit Psychotherapie, Gruppenangeboten und weiteren Therapien begleiten. Schwere psychiatrische Erkrankungen und akut suizidgefährdete Patienten können dort allerdings nicht stationär aufgenommen werden.
5: In Bayern wird vorerst nicht weiter nach Erdgas gebohrt. Seit Jahren versucht zwischen Ammersee und Lech das kanadische Unternehmen MCF Energy sein Glück zulasten von Trinkwasser und Natur. Jetzt hat ein Investor völlig unerwartet auf die Verlängerung der Bohrerlaubnis verzichtet. Viele Anwohner hatten die Idee als wahnwitzig bezeichnet. Das erwartete Gasvorkommen ist im Vergleich zu den Gasfeldern in Niedersachsen winzig. Das extreme Niedrigwasser am Rhein hat nicht nur Auswirkungen auf die Wirtschaft und Lieferwege, es macht auch Tanken teurer. Der ADAC betitelt die niedrigen Wasserstände als preistreibend für die Spritpreise.
7: Speziell der Rhein ist ein wichtiger Transportweg für Öl, Benzin und Diesel. Und normalerweise ist es auch deutlich günstiger, das in großen Tankschiffen zu transportieren, als mit vergleichsweise kleinen Lastwagen auf dem Landweg. Heißt, wenn der Transport teurer wird, zahlen wir das letztendlich an der Zapfsäule. Vor allem im Westen, in Nordrhein-Westfalen und Hessen, haben die Preise deutlich angezogen. In Bayern sind Benzin und Diesel im Vergleich laut ADAC aktuell einige Cent günstiger. Tine Klimach, Nachrichtenredaktion.
5: Wegen Gleisarbeiten wird die B28 in Blaustein morgen von 6 bis 12 Uhr am Bahnübergang Ulmer Straße voll gesperrt. Betroffen ist damit die wichtige Hauptachse zwischen Ulm und Blaubeuren in beide Richtungen. Eine längere Sperrung läuft von kommenden Freitag 18 Uhr bis Dienstag, den 18. August um 18 Uhr. Ihr werdet umgeleitet. Langfristig soll der Bahnübergang durch eine Unterführung ersetzt werden. Einen Termin für den Baubeginn gibt es aber noch nicht. Mehr Nachrichten in einer Stunde und jederzeit auf donau3fm.de.
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8: Das Wetter ist ganz wunderbar schön sonnig in Schwaben. Es sind nur ein paar wenige Wolken unterwegs. Die sind auch alle ganz ungefährlich. Temperaturen derzeit um die 27 Grad. Wir gehen aber heute schon noch hoch bis auf die 30 Grad. Also ein bisschen wärmer bzw. heißer wird es noch. Die Nächte sind, finde ich, relativ mild. Ich kann gut wieder schlafen. Immer so zwischen 13 und 18, 19 Grad haben wir in der Nacht. Eigentlich ganz angenehm und mild. Und genau so geht es die nächsten Tage auch weiter. Die Gewitter- und Regenschauer, die werden auch ein bisschen weniger.
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8: Wir schauen auf die Straßen. Genau in dieser Sekunde ist die letzte Meldung verschwunden. Das heißt, freie Fahrt für euch. Ganz egal, wo ihr unterwegs seid, wünschen wir euch gute und sichere Fahrt.
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8: Geblitzt wird noch in Langenau an der Hindenburgstraße bei der Eisdiele, dann noch auf der A7 Richtung Würzburg zwischen Oberkochen und Westhausen in der 80er-Zone und auf der B311 steht ein Blitzer Höhe Munderkingen und der blitzt in Richtung Sigmaringen. Alle weiteren Blitzer und die Verkehrsmeldungen gibt's für euch natürlich jederzeit zum Nachlesen auf donau3fm.de oder in der Donau 3FM App.
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8: Ich wünsche euch einen schönen Dienstagmittag. Also darauf hätte Kim Kardashian, ihr kennt sie ja alle, diese prominente Lady, ja, aber darauf hätte sie wohl lieber verzichtet. Auf ihrem Anwesen bei Los Angeles ist am Wochenende plötzlich ein Mann aufgetaucht, der

er dort ganz offensichtlich nichts verloren hat. Kurz darauf ist dann auch die Polizei angerückt. Was genau da passiert ist und warum das bei ihr ziemlich unschöne Erinnerungen wecken könnte, das hört ihr gleich nach einfach guter Musik um 1:15. Davor gibt's noch Mark Morrison, Taylor Swift und die Purple Disco Machine und Sophie and the Giants in the Dark. Ich wünsche euch einen

0: Mark Morrison, Return of the Mac aus den 90er Jahren an diesem sonnigen Dienstagmittag hier bei Donau 3 FM. Also eigentlich ist Kim Kardashian gerade gar nicht auf ihrem Anwesen bei Los Angeles. Trotzdem hat es dort am Wochenende einen Polizeieinsatz gegeben. Was passiert ist, das hört ihr jetzt im Easy's Promiversum.
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3: Freunde der gepflegten Unterhaltung. Ja, da ist man einmal nicht zu Hause und zack, schon passiert was. Auf dem Anwesen von Kim Kardashian in Hidden Hills bei Los Angeles ist am Wochenende ein 27-jähriger Mann aufgetaucht, der, ja, sagen wir mal, da offensichtlich nichts verloren hat. Ein Sicherheitsmitarbeiter hat die Polizei gerufen. Die sind dann auch kurz darauf angerückt und haben den 27-Jährigen vor Ort festgenommen. Offenbar hat der Mann einiges vorgehabt. Er soll nämlich dabei beobachtet worden sein, wie er Gegenstände in ein Fahrzeug geladen hat. Welche Gegenstände das genau waren, das ist bislang unbekannt. Außerdem soll er sich dann auch noch ein Auto genommen haben, das einem Mitarbeiter von Kim Kardashian gehört, und damit herumgefahren sein. Ja, dem Tatverdächtigen werden jetzt Einbruch und die unerlaubte

0: Benutzung eines Fahrzeugs vorgeworfen. Kim Kardashian und ihre 4 Kinder sind zu dem Zeitpunkt aber nicht auf dem Anwesen gewesen. Das Haus wird nämlich gerade renoviert und wird deshalb aktuell auch nicht von der Familie bewohnt. Kim selbst hat sich bisher zu dem Vorfall noch nicht öffentlich geäußert. Für sie dürfte die Geschichte trotzdem Erinnerungen wecken. 2016 ist Kim Kardashian ja in Paris überfallen, gefesselt und mit einer Waffe bedroht worden.
1: I saw him have a gun out to me and I was like, okay, this is it.
0: Im vergangenen Jahr hat sie im Prozess gegen die damaligen Täter noch einmal vor Gericht über den Überfall gesprochen und erzählt, dass sie damals um ihr Leben gefürchtet hat. Beim aktuellen Vorfall ist Kim Kardashian aber zum Glück selbst gar nicht vor Ort gewesen.
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2: Sommerliches Wetter im Schwabenland. Temperaturen derzeit noch ganz knapp unter den 30 Grad hier und da haben wir sie vielleicht sogar schon erreicht. Der Rest von Schwaben kommt da heute auch noch hin. Also heute Höchsttemperaturen rund um 30 Grad. Die Sonne scheint, ein paar Wolken sind unterwegs. Es sollte wohl auch größtenteils trocken bleiben in Schwaben. Die nächsten Tage werden ähnlich, was ich ganz gut finde. Die Nächte sind jetzt schon ein bisschen milder. Temperaturen jeweils so zwischen 15 und 20 Grad.
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2: Es ist ein Unfall passiert und zwar in Göppingen, wenn ihr nach Holzheim rausfahrt, also von der B10, wenn ihr von der B10 runterfahrt, über die Abfahrt, dann in Richtung Holzheim wollt, ein bisschen mehr Zeit mitbringen, da hat es nämlich gescheppert im Kurvenbereich. Polizei ist da schon vor Ort. Ich sag's nur schon mal so, bitte ein bisschen vorsichtig fahren. A8 Richtung München, da haben wir noch was zwischen Ulm-West und Ulm-Ost. 2 Kilometer Stau, 10 Minuten obendrauf.
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2: Auf der A8 wird geblitzt Richtung München, Höhe der Raststätte Gruibingen. Dann noch auf der B30 Richtung Biberach, Höhe Oberessendorf, Langenau-Hindenburgstraße bei der Eisdiele und A7 Richtung Würzburg zwischen Oberkochen und Westhausen in der 80er-Zone. Alle weiteren Blitzer und Meldungen gibt's zum Nachlesen im Web oder in der App.
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2: Peter Miller, die Gewinnerinnen stehen fest und heute Abend geht's los.
5: Ja, cool, ich freu mich. Super, juhu, danke schön. Nein, das ist ja mega. Oh, ich freu mich total. Oh, das ist ja klasse.
2: 6 Frauen aus Schwaben ziehen heute Abend gemeinsam mit Easy 1000 übers Ulmer Weinfest beim großen Donau 3 FM Mädelsabend. Wer dabei ist und warum sich ein Besuch auf dem Weinfest auch für euch auf alle Fälle lohnt, das hört ihr gleich um 2:15.

0: Nico Santos, Number One. Ne? Darfst ein Glasl Wein sein? Dann kommt's vorbei. Ulmer Weinfest.
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0: Der Countdown läuft. Heute Abend steigt unser großer Donau 3 FM Mädelsabend auf dem Ulmer Weinfest. Die Easy 1000 verbringt mit 6 tollen Frauen aus Schwaben einen richtig tollen Sommerabend direkt am Fuße des Münsters. Beworben haben sich wirklich wahnsinnig viele mit tollen Fotos in den schönsten Sommerkleidern. Bei Annette aus Ulm lief die Bewerbung allerdings ein bisschen anders ab, sag ich mal. Da hat nämlich ihr Mann das Ganze in die Hand genommen.
3: Ich will diesen Abend einfach meiner tollen Frau, ja, sag ich mal, in Anführungsstrichen schenken, weil sie mehr als verdient hat und wäre eine super coole Geschichte.
0: Oh, mal schön. Ein lauer Sommerabend heute. Es gibt wahnsinnig gutes Essen. Ein gutes Glas Wein oder zwei oder acht. Da fehlt nur noch das perfekte Sommerkleid. Für welches haben sich unsere Gewinnerinnen denn entschieden?
4: Bisschen schwierig zu beschreiben, aber weit, luftig, so braun, vielleicht ein bisschen in Ethno-Stil, also einfach schön.
5: Entweder grün oder so braun mit Orange oder so.
6: Also das ist ein ganz tolles Kleid. Das hat so pink-rote Rosen, ist ein bisschen kitschig, aber der Schnitt ist toll. Es ist so luftig, locker und es macht einfach gute Laune.
0: Und gute Laune ist immer gut. Gwen aus Kölz ist auch mit dabei und die kann es wirklich kaum erwarten, endlich übers Ulmer Weinfest wieder zu schlendern.
6: Dieses Jahr habe ich es noch nicht geschafft. Wir haben zwar schon einen Tisch reserviert, aber erst in 2 Wochen. Deswegen, also ich bin schon heiß.
0: Also, heute Abend ist es soweit. Viel Spaß euch beim Donau 3 FM Mädelsabend. Und ihr könnt noch bis zum 22. August selbst beim Ulmer Weinfest vorbeischauen. Da gibt es guten Wein, leckeres Essen und natürlich den wunderschönen Sommerabend für euch.
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3: Dienstag Nachmittag, 2:15.
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4: Es ist 14 Uhr.
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6: Heidenheimer Klinik verstärkt Kinderpsychologie und Gasbohrungen in Bayern abgebrochen. Ich bin Fabian Schober. Guten Tag. Das Klinikum Heidenheim baut eine eigene Kinder- und Jugendpsychosomatik auf. Ab April 2027 sollen dort die ersten Patienten stationär behandelt werden. Donau 3FM-Reporterin Regina Wisocki.
7: Geplant sind 10 Betten für Kinder und Jugendliche bis 17 Jahre. Behandelt werden sollen unter anderem Essstörungen, Depressionen, Ängste und psychosomatische Beschwerden. Damit will das Klinikum auf die steigende Zahl psychischer Erkrankungen bei jungen Menschen reagieren. Ein multiprofessionelles Team soll die Patienten mit Psychotherapie, Gruppenangeboten und weiteren Therapien begleiten. Schwere psychiatrische Erkrankungen und akut suizidgefährdete Patienten können dort allerdings nicht stationär aufgenommen werden.
6: In Bayern wird vorerst nicht weiter nach Erdgas gebohrt. Seit Jahren versucht zwischen Ammersee und Lech das kanadische Unternehmen MCF Energy sein Glück zulasten von Trinkwasser und Natur. Jetzt hat ein Investor völlig unerwartet auf die Verlängerung der Bohrerlaubnis verzichtet. Viele Anwohner hatten die Idee als wahnwitzig bezeichnet. Das erwartete Gasvorkommen ist im Vergleich zu den Gasfeldern in Niedersachsen winzig. Der Ätna ist mal wieder ausgebrochen. Auf der italienischen Insel Sizilien sitzen mehrere tausend Urlauber fest. Wegen der Vulkanasche können auf dem Hauptflughafen in Catania kaum Flugzeuge starten und landen.
8: Inzwischen mussten mehr als 200 Flüge umgeleitet oder ganz gestrichen werden. Auch viele Deutsche sind betroffen. Damit wird vor allem die Heimreise zur Tortur. Manche Familien mussten auf dem Flughafen sogar übernachten. Zudem sind die Flüge und die Züge weg von der Insel ausgebucht. Aus einem 2,5-Stunden-Flug von Catania nach Deutschland wird so eine Reise von 2,5 Tagen. Aus Rom, Christoph Sator.
6: Die Caritas Rottenburg-Stuttgart sammelt wieder übrig gebliebenes Urlaubsgeld aus aller Welt. Angenommen werden sowohl aktuelle Währungen als auch veraltete Münzen und Scheine. Der Erlös fließt vollständig in soziale Projekte in Württemberg, unter anderem in Biberach und im Alb-Donau-Kreis. Seit dem Start der Aktion 2012 sind bereits mehr als 160.000 Euro für Hilfsprojekte zusammengekommen. Mehr Nachrichten in einer Stunde und jederzeit auf donau3fm.de.
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9: Derzeit stehen rund 28 Grad im Schnitt auf dem Thermometer. Maximal kann es heute noch hochgehen auf knapp über 30 Grad. Es geht ein ganz leichter Wind durch Schwaben durch. Der macht das Ganze eigentlich recht angenehm. Morgen ähnliches Wetter, Donnerstag auch nochmal ähnlich. Das Regen- und Gewitterrisiko ist ein bisschen nach unten gegangen. Die Nächte sind auch ein bisschen milder, da jeweils Temperaturen zwischen 15 und 20 Grad.
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9: Wir haben immer noch die Meldung aus dem Kreis Göppingen. Und zwar, wenn ihr auf der B10 unterwegs seid, bei der Ausfahrt Heilbronner Straße in Göppingen, da ist ein Unfall passiert. Das ist direkt in der Kurve von der Abfahrt. Polizei ist da vor Ort. Da ist es ein bisschen eng. Ihr kommt aber auf alle Fälle runter, wenn dann später der Feierabendverkehr losrollt. Und die stehen da immer noch ganz da hier und da mal kurz zu Behinderungen kommen. Sonst schaut's ganz gut aus. Keine weiteren Meldungen. Wir wünschen gute und sichere Fahrt.
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9: Auf der A7 wird in Richtung Würzburg geblitzt, zwischen Oberkochen und Westhausen in der 80er-Zone. B30 Biberach Richtung Ulmhöhe. Mettenberg steht noch ein Blitzer und Langenau-Hindenburg-Straße bei der Eisdiele. 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
9: mit Peter Miller. Wir wissen schon mal, dass es im gesuchten Ort ein Münster gibt. Und was ich dazu sagen kann, es handelt sich nicht um Ulm. Wir suchen beim Schwabenquiz nicht Ulm, sondern ein anderes Dorf, eine andere Stadt, eine andere Gemeinde. Ganz egal,

Oma Rosa gibt euch gleich Tipp Nummer 2 in dieser Woche. Und ich bin mir sicher, der ein oder andere wird da schon drauf kommen. Mehr dazu gleich nach Benson Boone und Jennifer Lopez um 10 nach 2.

Ben Simon, Beautiful Things. Da ist sie, unsere Oma Rosa. Da fährt sie. Da ist sie. Mit ihrer Harley Davidson.

0: für euch gibt's jetzt Tipp Nummer 2 beim Schwabenquiz mit Oma Rosa. Leg los!
1: Was darf in einem Ort mit Kloster und Münster nicht fehlen? Genau. Gegründet ist die Brauerei übrigens von den Benediktinermönchen worden. Die haben halt auch immer wieder Durst gehabt. Und genau die Benediktinermönche, die haben einen ganz tollen Leitspruch, gerade in der Fastenzeit.
0: Also, es gibt im gesuchten Ort wohl eine Brauerei, Oma Rosa Weischer, gell? Kein Alkohol am Steuer, ganz wichtig. Wenn ihr wisst, wo sie unterwegs ist, also es gibt da ein Münster in dieser Ortschaft. Und es gibt da eine Brauerei, würde ja eigentlich für Ulm trotzdem passen. Ulmer Münster, Goldochsenbrauerei. Ist es aber nicht. Wenn ihr wisst, wo sie unterwegs ist, jetzt WhatsApp-Nachricht an die 015202424x3. Wenn es noch nicht ganz reicht, dann auf morgen warten. Morgen am Mittwoch gibt's Tipp Nummer 3.
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0: Fast Boy, Beautiful Life an diesem sonnigen Dienstagnachmittag. Es sind schon viele richtige Antworten reingekommen beim Schwabenquiz mit Oma Rose, aber ein paar liegen noch ein bisschen falsch. Am besten noch auf morgen warten. Morgen Tipp Nummer 3. Der Albert Einstein Discovery Center Ulm e.V. feiert in diesem Jahr Geburtstag. Wer natürlich mitfeiert, ist die erste Vorsitzende des Vereins, Nancy Hecker-Dehnschlag.
1: Wir sind im September 2016 gestartet und jetzt haben wir 1300 Mitglieder. Ich finde es klasse.
0: Und gerade von den Mitgliedern des Vereins ist sie begeistert.
1: Für mich ist es unglaublich, wie wir als Team zusammenarbeiten, wie die Stadt uns unterstützt, wie die Firmen hier in Ulm uns unterstützen. Wir hoffen, das in dieses Jahr noch zu erweitern. National in Deutschland, aber international auch.
0: Ein besonderes Highlight in diesem Jahr war übrigens eine außergewöhnlich großzügige Spende einer Familie aus Amerika.
1: Sie sind keine superreiche Familie, sie sind nicht Milliardäre, aber sie haben uns 2024 uns $300.000 gespendet. Aber dann dieses Jahr haben sie gesagt, sie machen das wieder. Sie haben noch $300.000 eingelegt. Das heißt, von einer Familie $600.000.
0: Wahnsinn! Aber auch jeder andere Beitrag hilft dem Verein unglaublich weiter.
1: Man kann Mitglied im Verein werden. Bei Privatpersonen kostet das 25 Euro pro Jahr. Wir haben eine Crowdfunding-Kampagne. Firmen können beteiligen und man kann dann aktiv mitwirken. Es gibt sehr viele Firmen, die hier in Ulm unterstützt haben mit großen Spenden.
0: Jetzt zum Unterstützer werden. Alle Infos zum Projekt unter www.einstein.center.

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3: Wir haben es Dienstagnachmittag kurz vor 2:30.
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3: Wunderbares Sommerwetter in Schwaben, Temperaturen rund um 30 Grad und die nächsten Tage geht's genauso weiter. Es bleibt heiß in Schwaben, die Nächte sind teilweise sogar ein bisschen milder als schon vor ein paar Tagen und vor ein paar Wochen. Da war es ja ziemlich heiß, Temperaturen in der Nacht so zwischen 15 und 20 Grad.
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1: Wir schauen auf die Straßen. Eine Minute nach 14:30 haben wir's. Von der A8 gibt es eine Meldung in Richtung München zwischen Adelsried und Neuses. Hier Gegenstände auf der Fahrbahn und zwar Fahrzeugteile. Bitte in diesem Bereich ein bisschen vorsichtig fahren. Sonst läuft's. Gute und sichere Fahrt.
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1: Geblitzt wird auf der A7 Ulm Richtung Würzburg zwischen Oberkochen und Westhausen in der 80er Zone. Langenau-Hindenburgstraße bei der Eisdiele. B30 Biberach Richtung Ulmhöhe Mettenberg. Und nochmal B30 Ravensburg Richtung Biberach am Stadel bei Oberessendorf. Alle weiteren Blitzer und die Verkehrsmeldungen gibt's für euch natürlich zum Nachlesen auf donau3fm.de oder in der Donau 3FM App.
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1: Am morgigen Mittwoch, da lohnt sich der Blick auf alle Fälle nach oben. Bei uns ist nämlich eine ziemlich beeindruckende Sonnenfinsternis zu sehen. Warum ihr dafür aber auf keinen Fall einfach so in die Sonne schauen solltet. Plus ein kleines Gimmick, was ihr von uns bekommt, das euch dabei hilft, das Ding zu erleben. Und zwar mit allen Sinnen. Ja, das gibt's gleich hier bei mir nach Capital Cities, Alice Merton und Austis Electrified um 14:45.

0: Einfach gute Musik an diesem sonnigen Dienstagnachmittag. Capital Cities Safe and Sound. Morgen gibt's am Himmel einiges zu sehen. Wir haben es Dienstagnachmittag, 3:15. Der Mond schiebt sich vor die Sonne und verdeckt bei uns einen großen Teil der Sonnenscheibe. Teilweise, und das finde ich richtig krass, sind es sogar mehr als 80%.
1: Eine Bedeckung von mehr als 80% der Sonne ist in Deutschland vergleichsweise selten. In vielen Regionen wird nur noch ein ganz schmaler Teil der Sonne sichtbar sein. Dazu kommt der Zeitpunkt am Abend, wenn die Sonne bereits tief am Horizont steht. Das sorgt für besondere, spannende Eindrücke und tolle Beobachtungsmöglichkeiten. Viele Astronomiefans zum Beispiel haben diesen Termin auch längst schon im Kalender.
0: Das sagt Jasmin Schlüter vom Optikexperten Presse. Ganz wichtig, niemals ohne geeigneten Schutz direkt in die Sonne schauen. Auch während einer Sonnenfinsternis kann die intensive Strahlung die Netzhaut dauerhaft schädigen. Eine normale Sonnenbrille reicht da übrigens auch nicht.
1: Also wichtig ist, auf zertifizierte Sonnenfinsternisbrillen zu achten, die die geltenden Sicherheitsstandards erfüllen. Die bekommen Sie natürlich bei uns bei Bresser. Und wer die Sonnenfinsternis fotografieren möchte, sollte auch unbedingt darauf achten, durch einen Filter zu fotografieren.
0: Also Sonnenfinsternisbrille besorgen, einen freien Blick Richtung Westen suchen und dann natürlich hoffen, dass morgen am Mittwochabend auch das Wetter mitspielt. Übrigens, die Brillen, die sind fast überall ausverkauft, aber wir haben noch welche bekommen. Wenn ihr so eine Sonnenfinsternisbrille wollt, dann schickt uns jetzt eine WhatsApp-Nachricht mit dem Kennwort Finsternis ins Studio. Ganz wichtig dabei, nur das Kennwort schicken, wenn ihr diese Brille auch selbst abholen könnt. Bei uns hier im Sender bis morgen Abend. Morgen Abend ist ja schon die Sonnenfinsternis. Wir wünschen euch viel Glück dabei und natürlich dann viel Spaß beim Anschauen von diesem tollen Naturphänomen. Let's go!

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3: Sodele, das war's von mir in Kürze mit dem Kollegen Markus Österle. Herr Kordik hat nämlich heute auch, wie auch schon gestern, einen wahnsinnig wichtigen Termin. Wir hören uns dann morgen ab 10 wieder und euch noch einen schönen Dienstagnachmittag. Genießt das Wetter.
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0: Es ist 15 Uhr.
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15: Kaum regionaler Strom aus Wasserkraft und Heidenheimer Klinik stärkt Kinderpsychologie. Ich bin Fabian Schober, guten Tag. Donau, Iller und Blau führen derzeit extrem wenig Wasser. Die Pegel rund um Ulm und Neu-Ulm haben teils historische Tiefstände erreicht. Das hat Folgen für die Energieversorgung.

0: Sebastian Koch von der SWU.
1: Das Niedrigwasser trifft derzeit all unsere Wasserkraftwerke. Unsere Laufwasserkraftwerke erreichen aktuell nur rund 25% ihrer Ausbauleistung. Teilweise reicht der Zufluss nicht einmal für einen dauerhaften Betrieb. Für das Gesamtjahr rechnen wir deshalb nur mit etwa 65% der sonst üblichen Stromerzeugung aus Wasserkraft.
0: Das Klinikum Heidenheim baut eine eigene Kinder- und Jugendpsychosomatik auf. Ab April 2027 sollen dort Kinder und Jugendliche bis 17 Jahre stationär behandelt werden. Geplant sind 10 Betten für Patienten mit Essstörungen, Depressionen und Ängsten. Das neue Angebot soll eine Versorgungslücke in Ostwürttemberg schließen. Schwere psychiatrische Erkrankungen und akut suizidale Patienten können dort nicht aufgenommen werden. Der Ätna ist mal wieder ausgebrochen. Auf der italienischen Insel Sizilien sitzen mehrere tausend Urlauber fest. Wegen der Vulkanasche können auf dem Hauptflughafen in Catania kaum Flugzeuge starten und landen.
2: Inzwischen mussten mehr als 200 Flüge umgeleitet oder ganz gestrichen werden. Auch viele Deutsche sind betroffen. Damit wird vor allem die Heimreise zur Tortur. Manche Familien mussten auf dem Flughafen sogar übernachten. Zudem sind die Flüge und die Züge weg von der Insel ausgebucht. Aus einem 2,5-Stunden-Flug von Catania nach Deutschland wird so eine Reise von 2,5 Tagen. Aus Rom, Christoph Sator.
0: Die Caritas Rottenburg Stuttgart sammelt wieder übrig gebliebenes Urlaubsgeld aus aller Welt. Angenommen werden sowohl aktuelle Währungen als auch veraltete Münzen und Scheine. Der Erlös fließt vollständig in soziale Projekte wie Kinderstiftungen in Biberach oder das Frauenhaus Alb-Donau-Kreis. Seit dem Start der Aktion 2012 sind bereits mehr als 160.000 Euro für Hilfsprojekte zusammengekommen. Mehr Nachrichten in einer halben Stunde und jederzeit auf donau3fm.de.
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4: So, heute kleine Verschnaufpause, was die Temperaturen angeht. 28 bis 32 Grad die Tageshöchstwerte. Es bleibt sonnig mit nur ein paar Schleierwolken. Ansonsten trocken heute und auch morgen. Da wird es dann sogar mit bis zu 35 Grad noch ein Stück heißer. Aber nur ein kleines Mini-Stück.
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4: Um 3:03. Aktuell keine Meldungen. Das ist gut, zumindest von den Autobahnen. Ansonsten Stadtverkehr Ulm natürlich wie üblich. Der Nachmittagsverkehr hier kommt an den üblichen Stellen zu kurzen Verzögerungen.
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4: Stehen aktuell auf der B30 Biberach-Ulm und zwar bei Mettenberg 120er-Zone. Dann A7 Ulm-Würzburg zwischen Oberkochen und Westhausen. Hier sind 80 erlaubt und in Langenau in der Hindenburgstraße gegenüber von der Eisdiele. Haben sehr clever aufgestellt. Erst kassieren und dann noch Eis essen.
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4: Zwei Dinge, die ich sehr liebe, werden kombiniert. Und zwar Mais, mag ich total gern, und Labyrinthe. Ich liebe Labyrinthe. Ich weiß nicht warum, ist vermutlich ein Kindheitstrauma, aber das beides zusammen, Mais und Labyrinth, gibt's in Seligweiler. Und zwar bei Mais Labyrinth, da könnt ihr ganz offiziell zwischen den meterhohen Maispflanzen rumlaufen, euch verlaufen und hoffentlich wieder rausfinden.
6: Mais Labyrinth ist ja etwas, wo groß und klein begeistert. Da geht man durch, nachdem man eine Stempelkarte gekauft hat und kann da drin 5 verschiedene Stempelstationen suchen.
4: Und auch das Motiv ist jedes Jahr legendär, was es dieses Jahr ist und vor allem, was euch da sonst noch erwartet. Das gibt's gleich bei mir um 3:45. Es reimt sich.

0: Die 90er bei Donau 3 FM mit Britney Spears am Dienstag, 13 Minuten nach 3.
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0: Ihr kennt's vermutlich auch oder habt zumindest schon davon gehört. Das Maislabyrinth in Seligweiler hat ja schon Tradition. Es ist jedes Jahr einen Ausflug wert, denn eine Überraschung gibt's immer. Die ist schwierig zu erkennen von unten, aber von oben bildet der Mais ein Motiv ab. Bernd Ruhrs mit Familie empfängt in Seligweiler wieder Besucher. Bernd, wie läuft ein Gang durchs Maislabyrinth denn ab und was für ein Motiv ist dieses Jahr denn eigentlich von oben zu sehen?
2: Es hat was mit Ostern zu tun. Wir bemühen uns jedes Jahr ein anderes Motiv reinzumachen. Wir gucken immer, was wir machen können. Und jetzt von dem, was wir noch an Material Machbarem haben, weil das ist ja immer was, das muss auch reingehen, ist jetzt dieses Jahr noch der Hase dran. Maislabyrinth ist ja etwas, wo groß und klein begeistert. Da geht man durch, nachdem man eine Stempelkarte gekauft hat und kann da drin 5 verschiedene Stempelstationen suchen.
0: Bernd, wie erklärst du dir denn die große Beliebtheit eures Labyrinths?
2: Weil da so viele hingehen. Warum kommen die alle? Also muss was Tolles dran sein. Der Spaß im Mais, frische Luft, Bewegung. Bewegung ist gesund. Es ist eine runde Sache und essen kann man da oben auch noch in verschiedenen Lokalitäten. Ich kriege euch irgendwann mal alle. Wir sind jetzt im 28. Jahr und irgendwann war fast mal jeder aus der Region im Labyrinth. Im Endeffekt, ich glaube, da würde manchen Leuten, also wir haben wirklich, die kommen jedes Jahr, würde wirklich was fehlen, wenn mal es ein Jahr ohne Maislabyrinth geben würde.
0: Also das Maislabyrinth in Ulm-Ost bei Seligweiler hat bis zum 13. September geöffnet. Es gibt einige Specials jetzt noch im August, wie zum Beispiel ein Aktionswochenende und alle Infos dazu gibt es natürlich bei uns auf der Website auf donau3fm.de.
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Ray Garvey bei Donau 3 FM mit Take This Heart am Dienstag 20 Minuten nach 3. Und nein, Claudi hat mit Michael Korti gerechnet. Und dann blöck ich hier aus dem Radio entgegen. Es tut mir leid, Claudi. Und die nächsten 3 Wochen darfst du mit mir Vorlieb nehmen. Du musst nicht, ja, aber du darfst. Ich freue mich sehr. Absolut nicht erfreulich ist es, was gerade in Ulm los ist. Also es klingt jetzt schlimmer, als es ist, aber halt die übliche Stelle. Hier neue Straße aus Richtung Bahnhof quasi fahren zum Elchinger Tor. Über die Friedrich-Ebert-Straße 6 Minuten Zeitverlust, über die neue Straße sogar 7 Minuten, die es länger dauert. Und Münchner Straße, auch da wieder einmal Verzögerungen aktuell. Rüberwärts nach Neu-Ulm, knapp 5 Minuten der Zeitverlust. Und jetzt Lifehouse. Schönen Dienstagnachmittag.

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2: Schönen Dienstag, Donau 3 FM um gleich 3:30.
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1: Es ist 3:30.
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2: Kaum regionaler Strom aus Wasserkraft und Insolvenzen in Bayern. Ich bin Fabian Schober. Guten Tag. Donau, Iller und Blau führen derzeit extrem wenig Wasser. Der Pegel rund um Olm und Neu-Ulm haben teils historische Tiefstände erreicht. Das hat Folgen für die Energieversorgung. Sebastian Koch von der SWU.
9: Das Niedrigwasser trifft derzeit all unsere Wasserkraftwerke. Unsere Laufwasserkraftwerke erreichen aktuell nur rund 25% ihrer Ausbauleistung. Teilweise reicht der Zufluss nicht einmal für einen dauerhaften Betrieb. Für das Gesamtjahr rechnen wir deshalb nur mit etwa 65% der sonst üblichen Stromerzeugung aus Wasserkraft.
2: Das Landesamt für Statistik berichtet über große regionale Unterschiede bei den Insolvenzen in Bayern. Schwaben war die große Ausnahme. Die Zahl der privaten Insolvenzverfahren ist um fast 20% gestiegen. Ein Alarmsignal für den Wirtschaftsstandort, so die Vereinigung der bayerischen Wirtschaft. Firmeninsolvenzen sind in Schwaben nur leicht angestiegen, unter dem bayernweiten Durchschnitt. Der Ätna ist mal wieder ausgebrochen. Auf der italienischen Insel Sizilien sitzen mehrere tausend Urlauber fest. Wegen der Vulkanasche können auf dem Hauptflughafen in Catania kaum Flugzeuge starten und landen.
10: Inzwischen mussten mehr als 200 Flüge umgeleitet oder ganz gestrichen werden. Auch viele Deutsche sind betroffen. Damit wird vor allem die Heimreise zur Tortur. Manche Familien mussten auf dem Flughafen sogar übernachten. Zudem sind die Flüge und die Züge weg von der Insel ausgebucht. Aus einem 2,5 Stunden Flug von Catania nach Deutschland wird so eine Reise von 2,5 Tagen. Aus Rom, Christoph Sator.
2: Die Caritas Rottenburg-Stuttgart sammelt wieder übrig gebliebenes Urlaubsgeld aus aller Welt. Angenommen werden sowohl aktuelle Währungen als auch veraltete Münzen und Scheine.

0: Der Erlös fließt vollständig in soziale Projekte wie Kinderstiftungen in Biberach oder das Frauenhaus Alb-Donau-Kreis. Seit dem Start der Aktion 2012 sind bereits mehr als 160.000 Euro für Hilfsprojekte zusammengekommen. Mehr Nachrichten in einer halben Stunde und jederzeit auf donau3fm.de.
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2: Heute nochmal heiß bei bis zu 32 Grad. Dazu ziehen ein paar lockere Wolken durch, soll aber trocken durch den Dienstag gehen. Und auch die nächsten Tage bleiben sommerlich heiß, die Nächte milde bei 15 bis 20 Grad.
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2: 1532 B30 Ulm-Biberach. Zwischen Laupheim-Mitte und Biberach-Nord. Vorsicht, Fahrradfahrer auf der Fahrbahn. Dann A7 Ulm Richtung Füssenreute. Zwischen Altenstadt und Dettingen. Liegen gebliebenes Fahrzeug. Es sind Reifenteile auf der Straße. Und A8 Stuttgart-München. 2 Kilometer zähfließen zwischen Mühlhausen und der Ausfahrt Hohenstadt. Außerdem defekte LKW auf der A96 München-Lindau. Zwischen Aitrach und Eichstätten. Polizei ist vor Ort.
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2: Stehen aktuell Illertissen-Dornweiler in der 30er-Zone. Dann auf der A7 Ulm Richtung Würzburg. Zwischen Oberkochen und Westhausen 80 sind hier erlaubt. Und Langenau-Hindenburgstraße gegenüber von der A-Stiele.
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2: Kuckuck, hallöle zusammen, einen schönen Dienstagnachmittag euch. Die Sommerferien laufen und irgendwann kommt, glaube ich, in jeder Familie die Frage auf, ja, was machen wir denn heute? Eine Idee hätten wir, und zwar gibt es die bei unserer Schwaben-Sommerferien-Aktion in der Waldwelt Skywalk Allgäu. Geht's hoch über die Baumwipfel, mitten hinein in die Natur und zu einer richtig starken Aussicht. Was da alles geboten ist und vor allem, wie ihr an kostenlose Tickets kommt, das gibt's gleich bei mir um 3:15.

0: Musik von Jabusi hier bei Donau 3 FM. Am Dienstag 15:42 ist es.
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0: Jawohl, mit uns geht's raus in die Region in den Sommerferien. Und diesmal hoch hinaus. Die Waldwelt Skywalk Allgäu, die verbindet Natur, Bewegung und eine richtig starke Aussicht.
3: Unser Herzstück ist der barrierefreie Baumwipfelpfad Skywalk mit atemberaubenden Ausblicken auf die Allgäuer Berge und den Bodensee. Ein Stockwerk tiefer haben wir über 70 Erlebnisstationen, interaktive Spielerlebnisse im Wald, eine klackernde Holzkugelbahn, verschiedene Abenteuerspielplätze, ein Wasserspielplatz, ein Barfußpfad und natürlich ein Streichelzoo mit flauschigen Ziegen und Kamerunschafen und einen herrlichen Biergarten mit Panoramablick in die Allgäuer Alpen.
0: Sagt Alisa Schneider vom Skywalk. Wer in den Ferien einen Ausflug mit der ganzen Familie plant, der kann da die Allgäuer Natur aus 40 Metern Höhe erleben. Dabei spielt der Skywalk eine große Rolle auch für die Natur.
3: Bei uns in der Waldwelt, da geht es nicht nur darum, die Natur anzuschauen, sondern natürlich auch sie zu verstehen und vor allem auch wertzuschätzen. Unser Baumwipfelpfad ermöglicht wirklich einzigartige Einblicke in den Lebensraum Wald und gleichzeitig setzen wir natürlich auf eine nachhaltige Waldbewirtschaftung und vermitteln unseren Besuchern Wissen über Tiere, Pflanzen und den Schutz unserer heimischen Wälder.
0: Also die Waldwelt Skywalk Allgäu ist damit ein Ausflugstipp für alle, die in den Ferien mal raus wollen mit Naturerlebnis, Weitblick und Abwechslung für die ganze Familie. 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

Schönen Dienstagnachmittag, Donau 3 FM, hier 15.51 ist es gleich noch Avril Lavigne mit Complicated davor. Kurz der Blick auf die Straßen, denn es ist wieder der Nachmittagsverkehr voll im Gange. Stadtgebiet Ulm natürlich, da staut sich's immer. Und zwar Münchner Straße Richtung Neu-Ulm übers Brücksche drüber, knapp 5 Minuten dauert's hier länger. Und dann wurde gerade eben noch per WhatsApp bestätigt, von Wolfgang, und zwar Superblitzer B10 Richtung Neu-Ulm an der Einfahrt Esso-Tankstelle.

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3: Regionale Wasserkraft produziert kaum Strom und ausverkaufte Sonnenbrillen. Ich bin Fabian Schober, guten Tag. Das extreme Niedrigwasser von Donau, Iller und Blau hat auch Folgen für die Energieversorgung. Die Wasserkraftwerke der Stadtwerke Ulm-Neu-Ulm können deutlich weniger Strom produzieren. Sebastian Koch von der SWU.
12: Wir sehen derzeit deutliches Niedrigwasser in der Region. Die Donau führt aktuell nur etwa halb so viel Wasser wie im langjährigen Durchschnitt. Für unsere Trinkwasserversorgung ist die Situation aber weiterhin stabil. Unsere Grundwasser- und Brunnenstände zeigen aktuell kein Mengenproblem. Niedrigwasser ist grundsätzlich eine Belastung für die Gewässer und ihre Ökosysteme.
3: Das Landesamt für Statistik berichtet über große regionale Unterschiede bei den Insolvenzen in Bayern. Schwaben war die große Ausnahme. Die Zahl der privaten Insolvenzverfahren ist um fast 20% gestiegen. Ein Alarmsignal für den Wirtschaftsstandort, so die Vereinigung der bayerischen Wirtschaft. Firmeninsolvenzen sind in Schwaben nur leicht angestiegen, unter dem bayernweiten Durchschnitt. Das Urteil gegen den Brandstifter vom Ulmer Theaterlager ist rechtskräftig. Der Bundesgerichtshof hat den Einspruch des 42-Jährigen abgewiesen. Damit steht die Haftstrafe des Ulmer Landgerichts von 6,5 Jahren unwiderruflich fest. Der Mann hatte im Sommer 2025 das Requisitenlager am Hauptbahnhof in Brand gesetzt. Der entstandene Schaden von bis zu 8 Millionen Euro hatte das Theater hart getroffen. Die Sonnenfinsternis ist morgen in Deutschland zwar nur teilweise zu sehen, trotzdem wollen sich viele das Naturschauspiel nicht entgehen lassen. Die

0: passenden Sonnenschutzbrillen sind gerade echt rar. Donau 3FM Reporter Thomas Bremser.
1: Optiker, Planetarien und auch Elektromärkte, sogenannte Sophie-Brillen, sind gerade der absolute Verkaufsschlager und oft schon ausverkauft. Wer noch online bestellt, sollte unbedingt auf eine Express-Sendung achten, damit sie morgen noch ankommt. Der Verband der Augenärzte warnt heute nochmal eindringlich davor, das Naturschauspiel ungeschützt zu betrachten oder mit ungeeigneten Hilfsmitteln wie normalen Sonnenbrillen. Denn das Sonnenlicht ist trotz der Verdunklung noch stark genug, die Netzhaut dauerhaft zu schädigen.
0: Bei uns beginnt die Sonnenfinsternis morgen gegen 19.30 Uhr. Der Höhepunkt wird gegen 20.15 Uhr erwartet. Mehr Nachrichten in einer halben Stunde und jederzeit auf donau3fm.de.
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3: Für den Rest des Dienstags nochmal Sonne satt in Schwaben. Es geht hoch auf 28 bis 32 Grad. Nur ein paar lockere Wolken können durchziehen. Und auch die nächsten Tage bleiben sommerlich heiß. Die Nächte milder bei 14 bis 19 Grad.
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3: Um 3:03 A7 Ulm Richtung Füssenreute zwischen Altenstadt und Dettingen liegen gebliebenes Fahrzeug. Hier sind Reifenteile auf der Straße. A8 Stuttgart-München zwischen Eichelberg und Hohenstadt 4 Kilometer zähfließend und A8 Stuttgart-München zwischen Augsburg-Ost und Adelzhausen 4 Kilometer Stau. Hier der Zeitverlust mindestens eine Stunde. Stadtgebiet Ulm, Münchner Straße Richtung Neu-Ulm. Zeitverlust im Moment knapp 7 Minuten und in der Karlstraße über die Ludwig-Erhard-Brücke dauert es knapp 4 Minuten länger.
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3: Illertissen, Dornweiler in der 30er-Zone einer, auf der B30 Biberach Richtung Ulm, auf Höhe von Mettenberg in der 120er-Zone. Und Lina hat geschrieben, in Ulm vom Blaubeurer Ring kommend auf der B28 steht ein Blitzer. Bei der Esso-Tanke 50 sind hier erlaubt. Danke dir.
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3: Einen schönen Dienstagnachmittag euch. Darauf hätte Kim Kardashian wohl lieber verzichtet. Auf ihrem Anwesen bei Los Angeles ist am Wochenende plötzlich ein Mann aufgetaucht, der da ganz offensichtlich nichts verloren hat. Und kurz darauf rückt dann auch die Polizei an. Was genau da passiert ist und warum das bei ihr ziemlich unschöne Erinnerungen wecken könnte, gleich in Easys Promiversum um 4:45.

0: Klassiker bei Donau 3 FM, die Eurythmics Sweet Dreams am Dienstagnachmittag, 14 Minuten nach 4 haben wir es. Eigentlich ist Kim Kardashian gerade gar nicht auf ihrem Anwesen bei Los Angeles. Trotzdem hat es dort am Wochenende einen Polizeieinsatz gegeben. Was da passiert ist, das hört ihr jetzt.
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3: Freunde der gepflegten Unterhaltung, ja, da ist man einmal nicht zu Hause und zack, schon passiert was. Auf dem Anwesen von Kim Kardashian in Hidden Hills bei Los Angeles ist am Wochenende ein 27-jähriger Mann aufgetaucht, der, ja, sagen wir mal, da offensichtlich nichts verloren hat. Ein Sicherheitsmitarbeiter hat die Polizei gerufen. Die sind dann auch kurz darauf angerückt und haben den 27-Jährigen vor Ort festgenommen. Offenbar hat der Mann einiges vorgehabt. Er soll nämlich dabei beobachtet worden sein, wie er Gegenstände in ein Fahrzeug geladen hat. Welche Gegenstände das genau waren, das ist bislang unbekannt. Außerdem soll er sich dann auch noch ein Auto genommen haben, das einem Mitarbeiter von Kim Kardashian gehört, und damit herumgefahren sein. Ja, dem Tatverdächtigen werden jetzt Einbruch und die unerlaubte Nutzung eines Fahrzeugs vorgeworfen. Kim Kardashian und ihre 4 Kinder sind zu dem Zeitpunkt aber nicht auf dem Anwesen gewesen. Das Haus wird nämlich gerade renoviert und wird deshalb aktuell auch nicht von der Familie bewohnt. Kim selbst hat sich bisher zu dem Vorfall noch nicht öffentlich geäußert. Für sie dürfte die Geschichte trotzdem Erinnerungen wecken. 2016 ist Kim Kardashian ja in Paris überfallen, gefesselt und mit einer Waffe bedroht worden.
4: I saw him have a gun out to me and I was like, okay, this is it.
3: Im vergangenen Jahr hat sie im Prozess gegen die damaligen Täter noch einmal vor Gericht über den Überfall gesprochen und erzählt, dass sie damals um ihr Leben gefürchtet hat. Beim aktuellen Vorfall ist Kim Kardashian aber zum Glück selbst gar nicht vor Ort gewesen.
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Schönen Dienstagnachmittag, 16:22 ist Donau 3 FM. Vorsicht auf der A8 Stuttgart-München. Zwischen Augsburg-Ost und Adelzhausen im Moment 7 Kilometer Stau. Mindestens eine Stunde hier der Zeitverlust. Euch allen eine gute und sichere Fahrt. Aber ja.

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14: Regionale Wasserkraft produziert kaum Strom und ausverkaufte Sonnenbrillen. Ich bin Fabian Schober, guten Tag. Die Wasserkraftwerke der Stadtwerke Ulm-Neu-Ulm können aktuell deutlich weniger Strom produzieren. Problem ist das Niedrigwasser. Beim Trinkwasser sieht es aber noch gut aus. Sebastian Koch von der SWU.
15: Wir sehen derzeit deutliches Niedrigwasser in der Region. Die Donau führt aktuell nur etwa halb so viel Wasser wie im langjährigen Durchschnitt. Für unsere Trinkwasserversorgung ist die Situation aber weiterhin stabil. Unsere Grundwasser- und Brunnenstände zeigen aktuell kein Mengenproblem. Niedrigwasser ist grundsätzlich eine Belastung für die Gewässer und ihre Ökosysteme.
14: Neue Hoffnung für die bayerische Landwirtschaft. Forscher untersuchen in einem Testzentrum in Unterfranken Pflanzen- und Anbaumethoden, die auch bei Dürre und Hitze stabile Erträge liefern. Eine mögliche Antwort ist die Hirse. Auch Pflanzen aus südlichen Regionen werden getestet, wie Erdnuss, Sesam und Schwarzkümmel. Bis 2080 könnte das Klima in Bayern dem in Teilen Südfrankreichs ähneln. Dann müssten sich auch die schwäbischen Felder anpassen. Das Urteil gegen den Brandstifter vom Ulmer Theaterlager ist rechtskräftig. Der Bundesgerichtshof hat den Einspruch des 42-Jährigen abgewiesen. Damit steht die Haftstrafe des Ulmer Landgerichts von 6,5 Jahren unwiderruflich fest. Der Mann hatte im Sommer 2025 das Requisitenlager am Hauptbahnhof in Brand gesetzt. Der entstandene Schaden von bis zu 8 Millionen Euro hatte das Theater hart getroffen. Die Sonnenfinsternis ist morgen in Deutschland zwar nur teilweise zu sehen, trotzdem wollen sich viele das Naturschauspiel nicht entgehen lassen. Die passenden Sonnenschutzbrillen sind gerade echt rar. Donau 3FM-Reporter Thomas Bremser.
16: Optiker, Planetarien und auch Elektromärkte, sogenannte Sophie-Brillen, sind gerade der absolute Verkaufsschlager und oft schon ausverkauft. Wer noch online bestellt, sollte unbedingt auf eine Express-Sendung achten, damit sie morgen noch ankommt. Der Verband der Augenärzte warnt heute nochmal eindringlich davor, das Naturschauspiel ungeschützt zu betrachten oder mit ungeeigneten Hilfsmitteln wie normalen Sonnenbrillen. Denn das Sonnenlicht ist trotz der Verdunklung noch stark genug, die Netzhaut dauerhaft zu schädigen.
14: Bei uns beginnt die Sonnenfinsternis morgen gegen 19.30 Uhr. Der Höhepunkt wird gegen 20.15 Uhr erwartet. Mehr Nachrichten in einer halben Stunde und jederzeit auf donau3fm.de.
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0: Heute bleibt es nochmal richtig heiß in Schwaben. 28 bis 32 Grad die Maxi-Werte.

0: viel Sonne, ein paar lockere Wolken, die durchziehen. Und auch die nächsten Tage bleiben sommerlich heiß. Die Nächte 14 bis 19 Grad.
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0: Um 16:33 die Autobahnen A7 Ulm-Füssen-Reute, liegen gebliebenes Fahrzeug zwischen Altenstadt und Dettingen, Standspur blockiert, und A8 Stuttgart-München zwischen Augsburg-Ost und Adelshausen, 8 Kilometer zähfließend, Zeitverlust eine knappe Dreiviertelstunde, plus ein defekter LKW auf der A96 München-Lindau zwischen Aitrach und Eichstätten. Auf der Standspur, Polizei ist vor Ort. Außerdem Stadtgebiet Ulm, 5 Minuten Zeit Verlust aktuell Münchner Straße Richtung Neu-Ulm und 4 Minuten dauert es länger auf der Karlsstraße Richtung Ludwig-Erhard-Brücke.
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0: Illertissen, Dornweiler in der 30er-Zone einer. Auf der B30 Biberach-Ulm auf der Höhe von Mettenberg. Hier sind 120 erlaubt. Und B30 Ravensburg Richtung Biberach am Stadel in Oberessendorf. Falls ihr auch noch einen Blitzer gesehen habt, gerne melden per WhatsApp. Nummer gibt's auf donau3fm.de.
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0: Einen schönen Dienstagnachmittag. Na, Böcke auf eine Sightseeing-Tour durch Ulm.
4: Die Geschichte des Münsters beginnt am 30. Juni 1377. Das Besondere daran, es sind die Ulmer Bürger selbst, die sich eine große Kirche mitten in ihrer Stadt wünschen und den Bau finanzieren.
0: Ja, ab sofort gibt's die Donau 3 FM-Tour mit der sexy Stimme unseres Nachrichtensprechers Fabian Schober. Wie das Ganze funktioniert und was ihr dabei gewinnen könnt, das gibt's gleich bei mir um 3:45.

0: Schönen Dienstagnachmittag, 16:45 Uhr, Musik gleich von Lavinia und Alvaro Soler. Wir sind mittendrin in den Sommerferien. Vielleicht wisst ihr auch nicht, was ihr mit den Kindern noch unternehmen sollt. Oder ihr braucht noch Ideen für einen kleinen Wochenendtrip. Dann gibt es jetzt die Donau 3FM Tour durch Ulm für euch. Dafür ist Nachrichtensprecher Fabian Schober im Studio. Denn er begleitet euch dabei sozusagen als Audioguide. Fabian, wie funktioniert das überhaupt?
1: Über die MyTour City Guide App. Die ist kostenlos und wenn ihr in der App nach Ulm sucht, dann kommt als erstes direkt die Donau 3 FM Tour. Die startet bei uns am Studio, werft also gerne mal einen Blick durchs Fenster und dann geht's an der Donau entlang zum Ulmer Münster. Auf dem Weg liegen ein paar Sehenswürdigkeiten. Die MyTour App ist eigentlich ein KI-Städteführer. Bei der Donau 3 FM Tour bekommt ihr aber alles Wissenswerte in der App als Audioaufnahme von mir.
0: Eine lockere Geschichtsstunde also, pro Station kompakt in etwa 2 Minuten. Sehr, sehr coole Sache.
1: Absolut, das Ganze ist auch für Kinder oder Lauffaule geeignet. Die Tour ist nicht mal 2 Kilometer lang und lässt sich danach super mit ein paar Stunden in der Ulmer Innenstadt verbinden. Ihr könnt die Tour natürlich auch andersrum laufen, also am Münster starten und zum Studio gehen. Dann bietet sich die Friedrichsau als Anschluss an.
0: Und eine Sache hast du noch gar nicht angesprochen. Das Ganze ist eine kleine Schnitzeljagd und es gibt ja auch was zu gewinnen.
1: Ja, in jeder Audiospur der Sehenswürdigkeiten gibt's am Ende eine Frage. Die Antwort ist Teil eines Lösungsworts, das ihr am Ende der Tour zusammensetzen und auf donau3fm.de eingeben könnt. Unter allen richtigen Antworten verlosen wir dann am 24. August 20 OneMade-Rucksäcke, in denen auch noch jeweils ein 20-Euro-Gutschein der Ulm-Neu-Ulm-Touristik drin liegt.
0: Wunderbar, dann viel Spaß bei der Schnitzeljagd. Danke dir, Fabse. Und wenn euch das jetzt zu schnell ging auf unseren

Socials, Instagram und Facebook findet ihr auch noch ein kleines Beschreibungsvideo zu der Aktion. Und ich höre mich jetzt gleich nochmal rein in diesen Fakt. Wie war das? Münster?

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1: Schönen Dienstagnachmittag, Donau 3 FM, um kurz vor 5.
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1: Weitere Bomben im Fuhler Ried und Gutachten im Ulmer Messerprozess. Ich bin Fabian Schobach. Guten Tag. Im Fuhler Ried bei Neu-Ulm sind 5 weitere Blindgänger gefunden worden. Bereits vor knapp 3 Wochen wurden dort 2 Bomben gesprengt. Seit heute Vormittag darf der Bereich mit einem Radius von 500 Metern um die Blindgänger nicht mehr betreten oder befahren werden. Die B10 und die Bahnstrecke Ulm-Augsburg wird außerdem ab 18.30 Uhr vorübergehend gesperrt. Die Maßnahmen werden voraussichtlich bis 20.30 Uhr dauern. Alle Infos gibt's auf donau3fm.de. Im Prozess um den Messertäter vom Ulmer Mediamarkt hat der psychiatrische Gutachter seine Ergebnisse vorgestellt. Die haben Einfluss auf die Art der Haftstrafe, entweder im Gefängnis oder in einer Psychiatrie. Donau 3FM-Reporterin Franziska Scherer.
10: War der Experte zunächst davon ausgegangen, dass der 30-jährige Eritreer ein Simulant sei, hatte er während des Prozesses 2 Alternativdiagnosen aufgestellt. Auch Schizophrenie oder Wahnvorstellungen seien möglich. Festlegen will sich der Gutachter allerdings nicht. Zeugen hatten das Verhalten des Täters oft als merkwürdig oder beängstigend beschrieben. Für morgen sind die Plädoyers und anschließend das Urteil angekündigt.
1: Neue Hoffnung für die bayerische Landwirtschaft. Forscher untersuchen in einem Testzentrum in Unterfranken Pflanzen- und Anbaumethoden, die auch bei Dürre und Hitze stabile Erträge liefern. Eine mögliche Antwort ist die Hirse. Auch Pflanzen aus südlichen Regionen werden getestet, wie Erdnuss, Sesam und Schwarzkümmel. Bis 2080 könnte das Klima in Bayern dem in Teilen Südfrankreichs ähneln. Dann müssten sich auch die schwäbischen Felder anpassen. Die Sonnenfinsternis ist morgen in Deutschland zwar nur teilweise zu sehen, trotzdem wollen sich viele das Naturschauspiel nicht entgehen lassen. Die passenden Sonnenschutzbrillen sind gerade aber echt rar. Donau 3FM-Reporter Thomas Bremser.
11: Optiker, Planetarien und auch Elektromärkte, sogenannte Sophie-Brillen, sind gerade der absolute Verkaufsschlager und oft schon ausverkauft. Wer noch online bestellt, sollte unbedingt auf eine Express-Sendung achten, damit sie morgen noch ankommt. Der Verband der Augenärzte warnt heute nochmal eindringlich davor, das Naturschauspiel ungeschützt zu betrachten oder mit ungeeigneten Hilfsmitteln wie normalen Sonnenbrillen. Denn das Sonnenlicht ist trotz der Verdunklung noch stark genug, die Netzhaut dauerhaft zu schädigen.
1: Und hier kommt kurz ein Zeitplan. In Schwaben beginnt die Sonnenfinsternis morgen gegen 19.30 Uhr. Der Höhepunkt wird dann gegen 20.15 Uhr erwartet. Mehr Nachrichten in einer halben Stunde und jederzeit.

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2: Und die Aussichten sind auch gar nicht so schlecht, dass man es tatsächlich sieht, weil wenig Wolken vorausgesagt werden morgen. Auch heute meist noch viel Sonne mit ein paar Wolken, die durchziehen. Aber es bleibt trocken heute und die nächsten Tage. Und auch morgen wird es wieder sommerlich heiß. Die Nächte erstmal mild bei 14 bis 19 Grad.
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2: 3 nach 5. Erstmal Vorsicht. B28 hätte die Städten Richtung Neu-Ulm zwischen Senden und Neu-Ulm in beiden Richtungen. Vorsicht, Idioten werfen Steine auf die Straße. Dann A8 München-Stuttgart zwischen Wendlingen und Stuttgart-Pliningen. 4 Kilometer zähfließender Verkehr. Knappe halbe Stunde der Zeitverlust. Und Richtung München zwischen Augsburg-Ost und Adelshausen. 7 Kilometer Stau. Eine knappe Stunde dauert es länger. Außerdem Pfaffenhofen, da ist der Kirchplatz aktuell bis 23 Uhr heute gesperrt wegen der Veranstaltung. Die Umleitungen werden noch eingerichtet.
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2: Blaustein, Ehrensteiner Straße im 30er Bereich zwischen Lix und Josefsweg. Danke an die Sabine fürs Melden. Dann auf der A7 Ulm Richtung Würzburg zwischen Oberkrochen und Westhausen. 80 sind hier erlaubt. Und Illertissen, Dornweiler. Hier sind 30 km/h erlaubt.
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2: Einen schönen Dienstagnachmittag euch. Die Wasserpegel der Gewässer rund um Ulm und Neu-Ulm sind historisch niedrig. Das wirkt sich auch auf die Stromproduktion aus. Die Wasserkraftwerke laufen auf Sparflamme. Was die Stadtwerke Ulm-Neu-Ulm dazu sagen, das gibt's gleich bei mir im Donau 3 FM Update um 17:45.

0: Fabian Schober vibet schon zu Jennifer Lopez mit Waiting for the Night. Aber schön, das ist ein Anblick für...
1: Ja, jetzt kommt's, ne?
0: Viertel Nein, für die Götter natürlich. Viertel sechs.
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0: Vielleicht habt ihr es auch schon gesehen beim selber Baden gehen oder beim abendlichen Spaziergang. Donau, Ille und Blau führen aktuell sehr wenig Wasser. Fabian Schober aus den Donau 3 FM Nachrichten. Das hat jetzt auch Auswirkungen auf die Stromproduktion.
1: Ja, die Stadtwerke Ulm-Neu-Ulm spüren das historische Niedrigwasser bei ihren eigenen Wasserkraftwerken. Und SWU-Sprecher Sebastian Koch sagt dazu:
3: Unsere Laufwasserkraftwerke erreichen aktuell nur rund 25% ihrer Ausbauleistung. Teilweise reicht der Zufluss nicht einmal für einen dauerhaften Betrieb. Für das Gesamtjahr rechnen wir deshalb nur mit etwa 65% der sonst üblichen Stromerzeugung aus Wasserkraft.
0: Da fehlt ja doch einiges. Müssen wir uns Sorgen machen, dass die Stadtwerke den Strom drosseln?
1: Nein, natürlich nicht. Wer bei der SWU seinen Strom bezieht, der bekommt den zum ganz normalen Preis. Die Stadtwerke müssen den aber natürlich dann aus anderen Quellen beziehen. Ob sich das dann auf die Preise in, ich sag mal, ein, zwei Jahren auswirkt, das ist noch unklar. Gute Nachrichten hat die SWU aber beim Trinkwasser. Das Grundwasser hält sich bei uns in der Region nämlich sehr wacker gegen die Dürre. Da ist genug da.
0: Das ist doch schon mal was. Danke, Fabian, für die Infos. Und wir machen dann einfach unser eigenes Wasserkraftwerk im Garten mit dem Baukasten, mit so einem kleinen Wasserrad.
1: Ja. Ja.
0: Brauchen aber halt Regen.
1: Ja, ne? Fehlt.
0: Kann ich alles haben.
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Ray bei Donau 3 FM 1722. Achtung, gerade eben gemeldet vom Thomas, Blitzeanhänger auf der B10 in Ulm Richtung Neu-Ulm, mal wieder bei der Esso-Tanke. Thomas, dank dir.

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7: Es ist 5:30.
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1: Weitere Bomben im Fuhler Ried und Gutachten im Ulmer Messerprozess. Ich bin Fabian Schober. Guten Tag. Im Fuhler Ried bei Neu-Ulm sind 5 weitere Blindgänger gefunden worden. Bereits vor knapp 3 Wochen wurden dort 2 Bomben gesprengt. Seit heute Vormittag darf der Bereich mit einem Radius von 500 Metern um die Blindgänger nicht mehr betreten oder befahren werden. Die B10 und die Bahnstrecke Ulm-Augsburg wird außerdem ab 18.30 Uhr vorübergehend gesperrt. Die Maßnahmen werden voraussichtlich bis 20.30 Uhr dauern. Alle Infos gibt's auf donau3fm.de. Im Prozess um den Messertäter vom Ulmer Mediamarkt hat der psychiatrische Gutachter seine Ergebnisse vorgestellt. Die haben Einfluss auf die Art der Haftstrafe. Entweder im Gefängnis oder in einer Psychiatrie. Donau 3FM-Reporterin Franziska Scherer.
9: War der Experte zunächst davon ausgegangen, dass der 30-jährige Eritreer ein Simulant sei, hatte er während des Prozesses 2 Alternativdiagnosen aufgestellt. Auch Schizophrenie oder Wahnvorstellungen seien möglich. Festlegen will sich der Gutachter allerdings nicht. Zeugen hatten das Verhalten des Täters oft als merkwürdig oder beängstigend beschrieben. Für morgen sind die Plädoyers und anschließend das Urteil angekündigt.
1: Erstmals seit über 25 Jahren können Fans der deutschen Fußballnationalmannschaft wieder Stehplatztickets für Heimspiele kaufen. Das hat der Deutsche Fußballbund mitgeteilt.
10: Der große Motivator Jürgen Klopp will wieder Euphorie entfachen bei der Mannschaft und den Fans. Da passt es gut, dass es bald auch wieder preiswerte Stehplätze geben wird. Schon bei den Klopp-Heimpremieren in rund 6 Wochen in Augsburg und München werden die Tickets angeboten für 18 Euro. Stehplätze seien ein wichtiger Bestandteil der Fankultur und des Stadionerlebnisses, sagt DFB-Präsident Neuendorf. Thomas Bremser, Sportredaktion.
1: Neue Hoffnung für die bayerische Landwirtschaft. Forscher untersuchen in einem Testzentrum in Unterfranken Pflanzen- und Anbaumethoden, die auch bei Dürre und Hitze stabile Erträge liefern. Eine mögliche Antwort ist die Hirse. Auch Pflanzen aus südlichen Regionen werden getestet, wie Erdnuss, Sesam und Schwarzkümmel. Bis 2080 könnte das Klima in Bayern dem in Teilen Südfrankreichs ähneln. Dann müssten sich auch die schwäbischen Felder anpassen. Mehr Nachrichten in einer halben Stunde und jederzeit auf donau3fm.de.
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11: Viel Sonne mit nur ein paar Wolken für den Rest des Dienstags. Die Nacht wird dann wieder mild, 14 bis 19 Grad morgen früh. Und auch die nächsten Tage bleiben sommerlich heiß.
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11: 17:33, Donau 3 FM-Kollege Peter Miller ist im Auto unterwegs. Was gibt's, Peter?
13: Hier am Kreisverkehr, wenn ihr von Ulm-Böfingen rausfahrt in Richtung Seligweiler, wird es noch ein bisschen dauern. Da gab es einen Auffahrunfall. Das Problem ist, die Einfahrt in den Kreisverkehr ist derzeit blockiert. Deshalb muss man sich gerade

0: Eine Ausfahrt teilen am Kreisverkehr. Sprich, alle, die aus dem Kreisverkehr raus wollen, teilen sich gerade die Ausfahrt mit den Leuten, die in den Kreisverkehr rein wollen. Das führt natürlich zu einigen Verzögerungen.
1: Danke dir, Peter. Die Verzögerungen aktuell über die Jünginger Straße 10 Minuten und über die Heidenheimer Straße dauert es knapp 16 Minuten länger. Außerdem im Stadtgebiet Ulm bleibt man gleich dabei. Wenn ihr Richtung Laboerer Straße fahrt, über die Friedrich-Ebert-Straße, neue Straße, hier sind es knapp 5 Minuten Zeitverlust.
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1: Stehen in Neu-Ulm in der Kammer-Krummen-Straße. Danke Polizeireporter Thomas Heckmann, der das gerade gemeldet hat. Vom Wolfgang kommt Eggingen, Ortsausfahrt Richtung Erbach in der 30er-Zone und dann nochmal Ulm B28 Richtung Neu-Ulm abgestellt bei der Esso-Tankstelle.
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1: Einen schönen Dienstagabend. Erst knabbert der Mond an der Sonne und ein paar Stunden später ziehen jede Menge Sternschnuppen über den Himmel. Morgen Abend lohnt sich der Blick nach oben also gleich doppelt. Wann ihr Sonnenfinsternis und Perseiden bei uns am besten sehen könnt und was ihr dafür natürlich braucht, das gibt's gleich bei mir um 5:45.

0: Erst verschwindet die Sonne fast hinter dem Mond und ein paar Stunden später regnet es Sternschnuppen. Morgen lohnt sich der Blick in den Himmel gleich doppelt. Was wir von der Sonnenfinsternis sehen können und wann die Chancen auf eine Perseiden-Sternschnuppe am größten ist, das weiß Donau3FM-Reporter Dominik Schweiger. Dominik, was genau bekommen wir denn von der Sonnenfinsternis zu sehen und vor allem, wann müssen wir aufgucken?
1: Also ganz dunkel wird's bei uns nicht. Komplett verschwinden wird die Sonne nur über Island und Spanien. Bei uns in Deutschland verdeckt der Mond aber einen Großteil unserer Sonne, nämlich gut 90%. Der Mond fängt am Abend gegen 19.20 Uhr an der Sonnenscheibe zu knabbern. Eine gute Stunde später ist dann das Maximum erreicht. Weil die Sonne um die Zeit aber schon recht tief steht, braucht man freie Sicht nach Westen oder Nordwesten.
0: Gut. Sonne abgehakt, wann sind denn die Perseiden dran?
1: Wer die Zeit hat, am besten nach der Sonnenfinsternis nicht gleich wieder reingehen, dann gibt's nämlich schon das nächste Himmelsspektakel, die Perseiden. Meteorenstrom erreicht in der Nacht nämlich seinen Höhepunkt, heißt richtig viele Sternschnuppen. Unter idealen Bedingungen können es in der Nacht bis zu 100 Stück pro Stunde sein. Und weil Neumond ist, stört dieses Jahr auch kein helles Mondlicht.
0: Gut. Dann wissen wir das aber jetzt natürlich, Dominik, noch die Frage, wie kann ich denn beide Himmelsspektakel am besten beobachten?
1: Also für die Sonnenfinsternis braucht man unbedingt eine richtige Sonnenfinsternisbrille. Eine normale Sonnenbrille reicht da nicht und das kann auch ganz schnell gefährlich für die Augen werden. Für die Perseiden, also die Sternschnuppen, braucht man dagegen gar keine Ausrüstung. Sich einfach einen möglichst dunklen Platz suchen, das Handy weglegen, sich die Augen ein bisschen an die Dunkelheit gewöhnen lassen und genießen.
0: Wunderbar, also morgen Abend erst mit Sonnenfinsternisbrille Richtung Westen schauen und später an einem möglichst dunklen Platz auf Sternschnuppen hoffen. Gleich zwei Himmelsspektakel in nur einer Nacht.

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0: Es ist 18 Uhr.
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1: Bomben bei Neu-Ulm werden entschärft und deutsche Flüsse trocknen aus. Ich bin Fabian Schober. Guten Abend. Die B10 bei Neu-Ulm und die Bahnstrecke Ulm-Augsburg ist ab 18.30 Uhr vorübergehend gesperrt. Grund sind 5 weitere Blindgänger im Fuhler Ried. Bereits vor knapp 3 Wochen wurden dort 2 Bomben gesprengt. Diesmal muss ein größeres Gebiet abgedeckt werden. Dementsprechend sind über 100 Einsatzkräfte vor Ort. Die Maßnahmen werden voraussichtlich bis 20.30 Uhr dauern. Alle Infos gibt's auf donau3fm.de. Die Donau in Schwaben führt extrem wenig Wasser. Das gleiche Schicksal trifft den Rhein in Nordrhein-Westfalen. In Köln wurde vom Schifffahrtsamt jetzt ein historischer Tiefstwert gemessen und die Pegel werden weiter sinken. Donau 3 FM-Reporterin Tine Klimach.
6: Schiffe fahren am Rhein zwar weiter, aber nur mit deutlich weniger Fracht. Das macht den Transport teurer, weil auf Lkw oder Schiene ausgewichen wird und weniger auf einmal transportiert werden kann. Da über den Rhein auch Öl, Benzin und Diesel geschippert wird, kann es regional zu höheren Spritpreisen kommen, sagt der ADAC. Immer mehr Bundesländer heben außerdem das Sonntagsfahrverbot für Lkw auf. Über weitere Maßnahmen will Bundesverkehrsminister Bilger mit seinen Amtskollegen in den Ländern am Mittwoch beraten.
1: Im Prozess um den Messertäter vom Ulmer Mediamarkt hat der psychiatrische Gutachter seine Ergebnisse vorgestellt. Konkret wurde er dabei aber nicht. Zunächst war der Experte davon ausgegangen, dass der 30-jährige Eritreer ein Simulant sei. Während des Prozesses hat er aber die Alternativdiagnosen Schizophrenie oder Wahnvorstellungen aufgestellt. Das Gutachten hat Einfluss auf die Art der Haftstrafe, entweder im Gefängnis oder in einer Psychiatrie. Für morgen sind die Plädoyers und anschließend das Urteil angekündigt. Erstmals seit über 25 Jahren können Fans der deutschen Fußballnationalmannschaft wieder Stehplatztickets für Heimspiele kaufen. Das hat der Deutsche Fußballbund mitgeteilt.
7: Der große Motivator Jürgen Klopp will wieder Euphorie entfachen bei der Mannschaft und den Fans. Da passt es gut, dass es bald auch wieder preiswerte Stehplätze geben wird. Schon bei den Klopp-Heimpremieren in rund 6 Wochen in Augsburg und München werden die Tickets angeboten für 18 Euro. Stehplätze seien ein wichtiger Bestandteil der Fankultur und des Stadionerlebnisses, sagt DFB-Präsident Neuendorf. Thomas Bremser, Sportredaktion.
1: Die Stehplätze wird es auch bei den Spielen der Frauennationalmannschaft und der U21 geben. Mehr Nachrichten in einer halben Stunde und jederzeit auf donau3fm.de.
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8: Aktuell noch so um die 29 Grad in Schwaben. In der Nacht geht's dann runter auf morgen früh 14 bis 19 Grad. Aber auch morgen wieder ein heißer Mittwoch bei uns mit viel Sonne und nur ein paar lockeren Wolken.
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8: Um 6:03 A8 München-Stuttgart zwischen Burgau und Günzburg. Vorsicht, Fahrzeugteile auf der Straße. Polizei und Kräfte zur Störungsbeseitigung sind unterwegs. Da hat es nämlich einen Unfall gegeben. Deswegen zwischen Wendlingen und Stuttgart-Pliningen auch noch Stau. 4 Kilometer hier. Und die Gegenrichtung Richtung München zwischen Friedberg und Adelzhausen. 6 Kilometer Stau.

0: Dreiviertelstunde dauert es länger. Außerdem B10 Augsburg-Ulm zwischen der A7 der Singen und der Otto-Hahn-Straße in Neu-Ulm. Bombenentschärfung, beide Richtungen gesperrt. Heute bis 20 Uhr dauert das Ganze. Um 18:30 geht's los.
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0: Stehen in Neu-Ulm in der Kammer-Krummenstraße, dann Eggingen, Ortsausfahrt Richtung Erbach in der 30er-Zone und Ulm B28 Richtung Neu-Ulm bei der Esso-Tankstelle.
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0: Einen schönen Dienstagabend. Gerade eben aus dem heiteren Nichts kam eine WhatsApp-Nachricht rein, ich darf nicht sagen von wem, mit einer Stadt, die wohl gesucht wird von Oma Rosa. Und ich kann nur sagen, das ist tatsächlich richtig. Falls ihr jetzt sagt, was will er denn schon wieder von mir? Ich will gar nichts von euch. Oma Rosa möchte von euch, dass ihr rausfindet, in welcher Stadt in Schwaben sie sich diese Woche aufhält. Dazu gibt's gleich Tipp Nummer 2, damit ihr auf die Lösung und der Schwabentasse ein kleines Stück näher kommt. Gleich bei mir um 6:45.
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0: Ja, unsere Oma Rosa setzt sich täglich auf ihre Harley Davidson, dann braust sie mit wehendem Haar durch Schwaben, meldet sich jeden Tag aus einem Ort in Schwaben und ihr sollt rausfinden, in welchem Ort sie sich befindet. Also nicht jeden Tag ein neuer Ort, sondern jeden Tag innerhalb einer Woche aus einem Ort. Gestern wurde schon ein guter Hinweis gegeben. Der heutige dürfte es für viele Menschen, glaube ich, klären. Oma Rosa, Tipp Nummer 2. Wo bist heit?
1: Was darf in einem Ort mit Kloster und Münster nicht fehlen? Genau. Gegründet ist die Brauerei übrigens von den Benediktinermönchen worden. Die haben halt auch immer wieder Durst gehabt. Und genau die Benediktinermönche, die haben einen ganz tollen Leitspruch. Gerade in der Fastenzeit.
0: Wenn ihr sagt, hey, das ist ja super easy, ich weiß es, dann schickt mir jetzt die Lösung 01520 242 4x3 per WhatsApp oder ihr nutzt das Formular auf donau3fm.de. Es winket für euch für die richtige Lösung und etwas Glück eine Original Donau3FM Schwabentasse.
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Dienstagabend, 18:21. 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Hier auf den Straßen noch ein bisschen was los. A8 München-Stuttgart zum Beispiel, zwischen Burgau und Günzburg. Da hat es einen Unfall gegeben. Bergungsarbeiten aktuell im Gang. Diese Straße ist aktuell gesperrt, also Richtung Stuttgart. Da kommt es natürlich auch schon zu Verzögerungen. Aktuell 4 Kilometer Stau, mindestens eine halbe Stunde schon der Zeitverlust. Außerdem noch zwei Dinge. Pfaffenhofen, zum einen Kirchplatz ist bis 23 Uhr gesperrt wegen der Veranstaltung. Und B10 Augsburg-Ulm zwischen der A7 Nersingen und der Otto-Hahn-Straße in Neu-Ulm. Bombenentschärfung bis 20 Uhr ist hier gesperrt in beide Richtungen. Örtliche Umleitung ist eingerichtet und das Ganze geht gleich los in knapp 9 Minuten um 6:30. Ich wünsche euch eine gute und sichere Fahrt ans Ziel.

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3: Es ist 6:30.
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5: Bomben bei Neu-Ulm werden entschärft und deutsche Flüsse trocknen aus. Ich bin Fabian Schober. Guten Abend. Die B10 bei Neu-Ulm und die Bahnstrecke Ulm-Augsburg werden zu dieser Stunde vorübergehend gesperrt. Grund sind 5 weitere Blindgänger im Fuhler Ried. Bereits vor knapp 3 Wochen wurden dort 2 Bomben gesprengt. Diesmal muss ein größeres Gebiet abgedeckt werden. Dementsprechend sind über 100 Einsatzkräfte vor Ort. Die Maßnahmen werden voraussichtlich bis 20.30 Uhr dauern. Alle Infos gibt's auf donau3fm.de. Die Donau in Schwaben führt extrem wenig Wasser. Das gleiche Schicksal trifft den Rhein in Nordrhein-Westfalen. In Köln wurde vom Schifffahrtsamt jetzt ein historischer Tiefstwert gemessen. Donau 3FM-Reporterin Tine Klimach.
6: Schiffe fahren am Rhein zwar weiter, aber nur mit deutlich weniger Fracht. Das macht den Transport teurer, weil auf Lkw oder Schiene ausgewichen wird und weniger auf einmal transportiert werden kann. Da über den Rhein auch Öl, Benzin und Diesel geschippert wird, kann es regional zu höheren Spritpreisen kommen, sagt der ADAC. Immer mehr Bundesländer heben außerdem das Sonntagsfahrverbot für Lkw auf. Über weitere Maßnahmen will Bundesverkehrsminister Bilger mit seinen Amtskollegen in den Ländern am Mittwoch beraten.
5: Im Prozess um den Messertäter vom Ulmer Mediamarkt hat der psychiatrische Gutachter seine Ergebnisse vorgestellt. Konkret wurde er dabei aber nicht. Zunächst war der Experte davon ausgegangen, dass der 30-jährige Eritreer ein Simulant sei. Während des Prozesses hat er aber die Alternativdiagnosen Schizophrenie oder Wahnvorstellungen aufgestellt. Das Gutachten hat Einfluss auf die Art der Haftstrafe, entweder im Gefängnis oder in einer Psychiatrie. Für morgen sind die Plädoyers und anschließend das Urteil angekündigt. Erstmals seit über 25 Jahren können Fans der deutschen Fußballnationalmannschaft wieder Stehplatztickets für Heimspiele kaufen. Das hat der Deutsche Fußballbund mitgeteilt.
7: Der große Motivator Jürgen Klopp will wieder Euphorie entfachen bei der Mannschaft und den Fans. Da passt es gut, dass es bald auch wieder preiswerte Stehplätze geben wird. Schon bei den Klopp-Heimpremieren in rund 6 Wochen in Augsburg und München werden die Tickets angeboten für 18 Euro. Stehplätze seien ein wichtiger Bestandteil der Fankultur und des Stadionerlebnisses, sagt DFB-Präsident Neuendorf. Thomas Bremser, Sportredaktion.
5: Die Stehplätze wird es auch bei den Spielen der Frauennationalmannschaft und der U21 geben. Mehr Nachrichten in einer halben Stunde und jederzeit auf donau3fm.de.
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8: Immer noch genehm warm in Schwaben. Aktuell in der Nacht geht's runter auf 14 bis 19 Grad. Und auch morgen am Mittwoch wird es wieder sommerlich heiß mit viel Sonne und nur ein paar Wolken. Es geht wieder hoch auf bis zu 32 Grad.
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8: 18:33 A8 gerade gesperrt und zwar Richtung Stuttgart zwischen Burgau und Günzburg wegen Bergungsarbeiten. Außerdem ist unser Polizeireporter Thomas Heckmann unterwegs.
10: In Neu-Ulm ist die B10 mittlerweile gesperrt zwischen der Stadtgrenze, also etwa bei McDonald's, bis raus zur Ausfahrt Burlafingen ist in beiden Richtungen voll gesperrt. Es laufen jetzt diese Bombenentschärfungen. Es sind insgesamt 5 Bomben aus dem Zweiten Weltkrieg, die entschärft werden müssen. und aus Sicherheitsgründen wird dafür die B10 gesperrt. Die Umleitung geht über Offenhausen und Pfuhl. Da kommt es natürlich dann jetzt auch zu stärkeren Stauungen. Wer sich also auskennt, sollte den Bereich längs der B10 möglichst weiträumig umfahren.

0: aus Neu-Ulm, Donau-3FM-Polizeireporter Thomas Heckmann.
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2: Geblitzt wird aktuell in Blaustein, Ehrensteiner Straße im 30er Bereich zwischen Lix und Josefsweg. Josefsweg, ja, da ist nochmal ein S drin, genau. Dann A7 Ulm Richtung Würzburg zwischen Oberkrochen und Westhausen, 80 sind hier erlaubt. Und Langenau-Hindenburgstraße gegenüber von der Eisdiele.
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2: Hallo, einen schönen Dienstagabend euch. Dieser Song, dieser eine Song, den ihr nachher hört, hat nicht nur die Charts erobert, sondern offenbar auch Millionen Menschen ins Kino gelockt. Heute vor 42 Jahren war Ghostbusters von Ray Parker Jr. die Nummer 1 in den USA. Dabei hätte der Film beinahe einen ganz anderen Titelsong bekommen. Die verrückte Geschichte dahinter, gleich im Donau 3FM Tageshit um 6:45.

0: wunderschönen Dienstagabend, Donau 3 FM um 18:44.
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0: Ja, einmal geht er am Tag. Eine Kultkomödie aus den 80ern hat ihren Erfolg auch ihrem Titelsong zu verdanken. Experten schätzen, dass rund 20 Millionen Dollar des Einspielergebnisses allein darauf zurückzuführen sind, dass so viele Menschen im Radio ständig diesen Titelsong gehört haben und deshalb ins Kino gegangen sind. Die Suche nach dem Lied war aber ganz schön schwierig. Lindsay Buckingham von Fleetwood Mac hat den Auftrag abgelehnt. Ein weiterer Song ist durchgefallen, aber ein paar Jahre später zum Titelsong der Tom Hanks Komödie Schlappe Bullen beißen nicht geworden.

Ja, dieses Lied hatten die Komponisten ursprünglich als Titelsong für den Film Ghostbusters eingereicht. Der Auftrag ist dann schließlich bei Ray Parker Jr. gelandet und der war offensichtlich die richtige Wahl. Sein Hit Ghostbusters hat nicht nur scharenweise die Menschen ins Kino gelockt, sondern ist heute vor 42 Jahren auch an der Spitze der amerikanischen Charts gelandet. Und deswegen völlig zu Recht unser heutiger Tageslied. Ray Parker Jr. mit den Ghostbusters.

0: Olivia Rodrigo, neue Musik bei Donau 3 FM mit Drop Dead am Dienstagabend, 18:53 ist es. Aktuell gesperrt ist die B10 in Augsburg-Ulm zwischen der A7 Nersingen und der Otto-Hahn-Straße in Neu-Ulm wegen einer Bombenentschärfung in beide Richtungen. Örtliche Umleitung ist natürlich eingerichtet. Donau 3 FM Polizeireporter Thomas Heckmann ist vor Ort.
1: Ja, seit über 80 Jahren liegen hier Fliegerbomben aus dem Zweiten Weltkrieg auf dem Acker. Das sind jetzt 5 Stück, die man heute entschärft, die man rausholt. Vor 4 Wochen waren es ja schon mal 3 Stück gewesen, von denen man sogar eine sprengen musste, weil sie so schlecht vom Zustand her war. Und genau das ist das Problem. Seit 80 Jahren rosten diese Bomben vor sich hin und langsam wird es gefährlich. Die können explodieren. Da reicht es, wenn der Bauer mit seinem Flug einfach zu tief im Acker unterwegs ist und dann kann es zu einer verheerenden Explosion kommen. Eine der Bomben heute zum Beispiel, die liegt nur 23 cm unter der Erdoberfläche. Also nicht einmal einen Spaten tief. Das ist richtiges Glück, dass diese Bombe

bis heute nicht so beschädigt wurde, dass sie explodierte. Deswegen eben diese Sperrungen. Und so gegen 20.30 Uhr, 21 Uhr sollte das Ganze dann erledigt sein. Aus Neu-Ulm, Donau 3 FM, Polizeireporter Thomas Heckmann.

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5: Es ist 19 Uhr.
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7: Ich bin Babit Büchner. Der bereits extrem niedrige Wasserstand des Rheins ist in Nordrhein-Westfalen noch weiter zurückgegangen. Bundesverkehrsminister Steffen Bilger rechnet damit, dass das Niedrigwasser noch den ganzen August über die Binnenschifffahrt beeinträchtigen wird. Immer mehr Bundesländer lockern deshalb das Sonn- und Feiertagsverbot für Lkw. Ob das wirklich hilft, ist allerdings unklar. Der Logistikverband BGL sagt, dass seit Jahren mehr als 100.000 Lkw-Fahrer in Deutschland fehlen. Das ungarische Parlament hat den ehemaligen Präsidenten des obersten Gerichtshofs András Boka zum neuen Staatspräsidenten gewählt. Er gilt als Kritiker des ehemaligen Ministerpräsidenten Viktor Orbán. Der bisherige Staatspräsident Tamás Szolyok musste nach dem Inkrafttreten einer Verfassungsänderung den Posten räumen. Orbáns Fidesz-Partei nahm an der Wahl aus Protest gegen die Absetzung nicht teil. Die Tourismusbranche muss im Sommer einen Dämpfer einstecken. Hotels und andere Unterkünfte haben im Juni knapp 49 Millionen Übernachtungen gemeldet. Das ist ein Minus von knapp 3%, so das Statistische Bundesamt.
8: Wir waren seltener unterwegs im Juni oder besser gesagt, die Deutschen haben seltener in Hotels und Pensionen eingecheckt. Campingplätze sind in der Statistik nicht berücksichtigt. Aber immerhin, es kamen mehr Gäste aus dem Ausland. Die haben den Dämpfer abgemildert. Und unterm Strich lief das gesamte erste Halbjahr mit mehr als 200 Millionen Übernachtungen ziemlich gut für die Branche. Claudia Wächter, Nachrichtenredaktion.
7: Und zum Sport. Nach mehr als 25 Jahren können Fans bei Fußball-Länderspielen jetzt wieder Stehplatztickets für Heimspiele kaufen. Das teilte der Deutsche Fußballbund mit.
9: Der große Motivator Jürgen Klopp will wieder Euphorie entfachen bei der Mannschaft und den Fans. Da passt es gut, dass es bald auch wieder preiswerte Stehplätze geben wird. Schon bei den Klopp-Heimpremieren in rund 6 Wochen in Augsburg und München werden die Tickets angeboten für 18 Euro. Stehplätze seien ein wichtiger Bestandteil der Fankultur und des Stadionerlebnisses, sagt DFB-Präsident Neuendorf. Die neue Regelung gilt auch für europäische Wettbewerbe der Frauen und des U21-Nachwuchses. Thomas Bremser, Nachrichtenredaktion.
7: Für die anstehenden Nations League-Partien beginnt der öffentliche Ticketverkauf am 18. August.
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10: Es geht rein in den heutigen Dienstagabend mit sehr angenehmen Temperaturen, so um die 28 Grad aktuell. In der Nacht geht's runter auf 14 bis 19 Grad und auch der Mittwoch wird wieder sommerlich warm mit viel Sonne, mit ein paar Wolken und 28 bis 32 Grad.
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10: 3 nach 7, A8 München-Stuttgart zwischen Burgau und Günzburg. Da hat es einen Unfall gegeben. Die Bergungsarbeiten aktuell im Gang. Rechte und mittlere Spur sind gesperrt. Da kommt es natürlich zu Verzögerungen. Knapp 4 Kilometer aktuell Stau. Eine halbe Stunde mindestens, die ihr länger braucht. Außerdem B10 Augsburg-Ulm zwischen der A7 Nersingen und der Otto-Hahn-Straße. Die Bombenentschärfung aktuell im Gang. Beide Richtungen gesperrt. Örtliche Umleitung ist natürlich eingerichtet. Dauert bis ca. 20 Uhr 30 heute.
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10: Stehen in Blaustein, Ehrensteiner Straße im 30er-Bereich zwischen der Lixhalle und dem Josefsweg. Dann auf der B30 Ravensburg-Biberach am Stadel in Oberessendorf und auf der 8 Stuttgart Richtung München bei der Radstätte Gröbingen.

schönen Dienstagabend euch. Fliesen sehen im Baumarkt erstmal alle gut aus, aber spätestens im Bad, auf dem Boden oder draußen zeigt sich dann, nicht jede Fliese passt an jeden Ort. Neben Farbe und Format zähle natürlich auch Belastbarkeit, Wasseraufnahme und Frostbeständigkeit. Warum der Untergrund entscheidend ist, welche Fliesen gerade im Trend liegen und warum ihr worauf beim Kauf achten solltet, gleich im Donau 3 FM Bausch.

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1: Ganz klar wichtig zu wissen, Innenbereich, Außenbereich, ist eine Fußbodenheizung vorhanden oder nicht. Und dann kann ich auswählen, welche Fliesenart nehme ich, Steingut, Feinsteinzeug oder eine Grobkeramiklade im Außenbereich. Und wichtig zu wissen, fest verlegt im Außenbereich oder auch eine fest verklebte Variante.
0: Der Merksatz, erst den Einsatzort festlegen, dann die technischen Eigenschaften prüfen und erst danach Farbe und Muster aussuchen. Für Wand und Boden gelten unterschiedliche Anforderungen. Im Bad zählt ein sicherer Tritt, draußen die ausdrückliche Freigabe für Frost und Witterung.
1: Der große Unterschied ist im Prinzip an der Materialzusammensetzung. An der Wand macht man ganz oft die Steingutfliese, eine ganz klassische Fliese. Oder im Prinzip im Boden eine Feinsteinzeugfliese, die sehr, sehr robust ist, für den Boden geeignet ist, eine super Rutschhemmung meistens hat.
0: Trotzdem nicht nur nach dem Namen kaufen. Entscheidend sind immer die Herstellerangaben für den geplanten Bereich.
1: Unsere digitale Ausstellung haben wir zum Beispiel fertige Ambientefotos oder der Kunde bringt Fotos mit. Die kann man sich dann digital einfügen und wir können dann mit verschiedenen Herstellern die Fliesen digital an die Wand oder an den Boden projizieren, mit einem riesen Touchscreen, und da können wir die Sachen ausprobieren.
0: Und dann darf es schön werden. Große Formate und natürliche Optiken liegen im Trend und lassen Räume häufig ruhiger wirken. Wichtig ist ein ebener Untergrund und am besten bestell dir ein paar Fliesen als Reserve mit.
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Martin Garrix und Ed Sheeran mit Repeat It. Einen schönen Dienstagabend euch. Es gibt Songs, da reichen wirklich 2 Sekunden und man ist sofort wieder Anfang der 2000er. How You Remind Me war für Nickelback damals der ganz große Durchbruch und bis heute ist es einer dieser Rock-Songs, die einfach nicht alt werden wollen. Genauso klingt es jetzt bei uns bei Donau 3 FM. Hier sind Nickelback mit How You Remind Me. 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

0: Michael Patrick Kelly mit The One bei Donau 3 FM am Dienstagabend. Und der Countdown, der läuft.
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0: Ja, heute Abend steigt unser großes Donau 3 FM, unser großer Donau 3 FM Mädelsabend auf dem Ulmer Weinfest. So ist es richtig. Easy 1000 verbringt mit 6 tollen Frauen aus Schwaben einen richtig schönen Sommerabend. Beworben haben sich ganz viele von euch mit tollen Fotos in euren schönsten Sommerkleidern. Bei Annette aus Ulm, da lief die Bewerbung allerdings etwas anders. Da hat nämlich ihr Mann das Ganze in die Hand genommen.
3: Ich will diesen Abend einfach meiner tollen Frau, ja, sag ich mal, in Anführungsstrichen schenken, weil sie es mehr als verdient hat und wäre eine super coole Geschichte.
0: Lauer Sommerabend, gutes Essen, ein Glaserl Wein, fehlt nur noch das perfekte Sommerkleid. Für welches haben sich unsere Gewinnerinnen denn entschieden?
4: Bisschen schwierig zum Beschreiben, aber weit, luftig, so braun, so leicht ein bisschen im Ethno-Stil, also einfach schön.
5: Entweder grün oder so, braun mit orange oder so.
6: Also das ist ein ganz tolles Kleid. Das hat so pink-rote Rosen, ist ein bisschen kitschig, aber der Schnitt ist toll. Es ist so luftig, locker und es macht einfach gute Laune.
0: Ja, gute Laune ist immer gut. Gwen aus Kötz kann es kaum erwarten, endlich wieder übers Ulmer Weinfest zu schlendern.
6: Dieses Jahr habe ich es noch nicht geschafft. Wir haben zwar schon einen Tisch reserviert, aber erst in 2 Wochen. Deswegen, also ich bin schon heiß.
0: Dann viel Spaß euch beim Donau 3 FM Mädelsabend. Und ihr könnt auch noch bis zum 22. August beim Ulmer Weinfest vorbeischauen für guten Wein, leckeres Essen und einen entspannten Sommerabend.
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Sia mit Never Give Up. Einen schönen Dienstagabend. Hier ist Donau 3 FM um kurz vor 8. Manchmal entsteht ein Welthit aus einem ganz simplen Satz. Per Gessle, Sänger, Gitarrist und Songwriter von Roxette, bekam damals einen Zettel mit den Worten "Hello you fool, I love you", also "Hallo du Dummkopf, ich liebe dich". Die Zeile, die hat er später direkt in den Song eingebaut und herausgekommen ist einer der größten Roxette-Hits überhaupt. Und genau, der kommt jetzt hier bei Donau 3 FM. 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
2: Es ist 20 Uhr.
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4: Ich bin David Büchner. Der schon extrem niedrige Wasserstand des Rheins ist in Nordrhein-Westfalen noch weiter zurückgegangen. Bundesverkehrsminister Steffen Bilger sieht vorerst kein schnelles Ende der Beeinträchtigungen für die Binnenschifffahrt.
5: Die Lage ist wirklich weiterhin sehr angespannt. Es gab jetzt ein paar Niederschläge, aber bei weitem nicht ausreichend. Also wir müssen davon ausgehen, dass die Niedrigwasserproblematik im gesamten August uns noch erhalten bleibt.
4: Um Transporte vom Wasser auf die Straße zu bringen, lockern unterdessen immer mehr Bundesländer das Sonnen- und Feiertagsverbot für Lkw. In den Trümmern werden weiter nach Überlebenden gesucht. Erst langsam zeigt sich das ganze Ausmaß der Erdbebenkatastrophe in Kolumbien. Die Zahl der Toten ist inzwischen auf mindestens 181 gestiegen. Einer inoffiziellen Plattform zufolge gelten außerdem knapp 3.800 Menschen noch als vermisst.
6: Besonders schwer getroffen ist Cali, die drittgrößte Stadt Kolumbiens und bekannt als Hauptstadt der Salsa. Dort wurden bislang die meisten Todesopfer gemeldet. Anwohner suchen gemeinsam mit Rettungskräften weiter in den Trümmern eingestürzter Gebäude nach Überlebenden. Und auch in anderen betroffenen Regionen werden noch Verschüttete vermutet. Unterstützung kommt derweil auch aus dem Ausland. Deutschland und die EU haben Hilfe zugesichert. Der europäische Erdbeobachtungsdienst Copernicus soll dabei helfen, das Ausmaß der Schäden zu erfassen. Aus Rio de Janeiro, Philipp Znieder.
4: In Belarus rein, in der EU raus. Migranten sind durch einen unterirdischen Tunnel illegal nach Lettland gekommen. Grenzschützer haben den geheimen Gang nahe einem geschlossenen Übergang entdeckt. Mit elektronischen Geräten soll jetzt nach weiteren Tunneln gesucht werden. In den vergangenen Wochen waren auch schon geheime Unterführungen unter der Grenze zwischen Belarus und Litauen gefunden worden. Neue Hoffnungen auf eine Lösung im Iran-Krieg haben dem DAX ein Rekordhoch beschert. Erstmals in seiner Geschichte kletterte der deutsche Leitindex über die Marke von 26.500 Punkten, nachdem er erst in der vergangenen Woche die Marke von 26.000 Zählern übersprungen hatte. Pakistans Verteidigungsminister hatte gesagt, dass die Signale der vergangenen Tage darauf hindeuteten, dass die USA und der Iran kurz vor einer Art Einigung stehen.
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7: Die A8 Richtung Stuttgart zwischen Zusmarshausen und Burgau defektes Fahrzeug. Personen auf der Fahrbahn. Standstreifen blockiert. Die A8 Richtung Stuttgart zwischen Burgau und Günzburg 6 Kilometer Stau. Zeitverlust 1 Stunde. Die A8 Richtung Stuttgart zwischen Burgau und Günzburg Fahrzeugteile auf der Fahrbahn, Unfallaufnahme, Bergungsarbeiten, rechter und mittlerer Fahrstreifen gesperrt. Die A96 Richtung Lindau zwischen Stetten und Erkheim dichter Verkehr, Zeitverlust 1 Minute. Die B10 zwischen A7 Nersingen und Otto-Hahn-Straße in Neu-Ulm Bombenentschärfung, beide Fahrtrichtungen gesperrt, örtliche Umleitung eingerichtet, heute von 18.30 Uhr bis 20 Uhr. Die B28 Richtung Hittestetten in Höhe Neu-Ulm Gegenstände auf der Fahrbahn, mittlerer Fahrstreifen blockiert. 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
0: 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Es ist 21 Uhr.
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4: Ich bin Babette Büchner. Die Verkehrsminister von Bund und Ländern beraten morgen über die schwierige Lage der Binnenschifffahrt. Bei der Schaltkonferenz ist auch ein Austausch über mögliche weitere Maßnahmen vorgesehen, sagte Bundesminister Steffen Bilger. Er bezeichnete die Lage als weiterhin sehr angespannt. Man müsse davon ausgehen, dass Probleme mit Niedrigwasser noch im ganzen August bestehen bleiben. Die Rettungs- und Bergungs-

0: Aufräumarbeiten laufen. Nach dem schweren Erdbeben in Kolumbien ist das Ausmaß der Katastrophe noch unklar. Unter den Trümmern vieler Gebäude werden noch Menschen vermutet. Die Zahl der Toten wurde zuletzt mit mindestens 181 angegeben, dürfte aber noch steigen.
1: Besonders schwierig ist die Suche nach Vermissten. In den betroffenen Regionen arbeiten Rettungskräfte mit Baggern und Kränen. Teilweise müssen sie sich aber auch von Hand durch die Trümmer vorarbeiten. Gleichzeitig erschweren beschädigte Straßen und unterbrochene Versorgungs- und Kommunikationsverbindungen den Einsatz. Auch nach dem Hauptbeben erschüttern weitere Nachbeben die Region. Die Katastrophe stellt Kolumbiens neuen Präsidenten Abelardo de la Esprilla vor seine erste große Bewährungsprobe. Er hat die staatliche Reaktion zur Chefsache erklärt und will die Rettungsarbeiten persönlich koordinieren. Aus Rio de Janeiro, Philipp Znieder.
0: Auch wenn die Sonnenfinsternis morgen in Deutschland nur teilweise zu sehen sein wird und auch nicht so spektakulär wie in Spanien, auch hierzulande wollen sich viele das Naturschauspiel nicht entgehen lassen. Für den Blick Richtung Himmel braucht man dabei aber unbedingt den richtigen Augenschutz.
2: Optiker, Planetarien und auch Elektromärkte, sogenannte Sophie-Brillen, sind gerade der absolute Verkaufsschlager und oft schon ausverkauft. Der Verband der Augenärzte warnt heute nochmal eindringlich davor, das Naturschauspiel ungeschützt zu betrachten oder mit ungeeigneten Hilfsmitteln wie normalen Sonnenbrillen. Denn das Sonnenlicht ist trotz der Verdunklung noch stark genug, die Netzhaut dauerhaft zu schädigen. Thomas Bremser, Nachrichtenredaktion.
0: Und zum Sport. Freistilschwimmerin Isabel Gose hat EM-Silber über 800 Meter gewonnen. Die 24-Jährige musste sich nur Dauerrivalin Simona Quadarella aus Italien geschlagen geben. Bronze sicherte sich die zweite deutsche Finalteilnehmerin Maja Werner.
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5: Die A8 München Richtung Stuttgart zwischen Zusmarshausen und Burgau defektes Fahrzeug, Personen auf der Fahrbahn, Standstreifen blockiert. Die A8 München Richtung Stuttgart zwischen Ulm-Ost und Ulm-Nord defekter Personenkraftwagen auf dem rechten Fahrstreifen und dem Standstreifen, Personen auf der Fahrbahn. 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
2: 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Es ist 22 Uhr.
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4: Ich bin Doc Zettler. Bundesverkehrsminister Bilger sieht vorerst kein schnelles Ende der Beeinträchtigungen für die Binnenschifffahrt wegen Trockenheit. Man müsse davon ausgehen, dass die Niedrigwasserproblematik den gesamten August über andauern werde, sagte Bilger in Neumünster.
5: Es hat zwar immer mal wieder geregnet, aber es reicht bei weitem nicht aus, um die Flüsse annähernd zu füllen. Das stellt auch Verkehrsminister Bilger fest. Er will sich an diesem Mittwoch wieder mit seinen Kollegen aus den Ländern über die Lage und weitere, auch kurzfristige Maßnahmen austauschen. Mehrere Bundesländer haben schon das Sonntagsfahrverbot für Lastwagen vorübergehend ausgesetzt. Um Logistikketten aufrechtzuerhalten, sollen Transporte so zumindest teilweise auf die Straße verlagert werden. Niedrige Wasserstände gibt es etwa in den Flüssen wie Rhein, Elbe und Donau. Tine Klimach, Nachrichtenredaktion.
4: In den Trümmern wird weiter nach Überlebenden gesucht. Erst langsam zeigt sich das ganze Ausmaß der Erdbebenkatastrophe in Kolumbien. Nach einer vorläufigen Bilanz kamen mindestens 181 Menschen ums Leben. Die Zahl der Toten dürfte jedoch noch steigen. Mehrere Länder boten ihre Unterstützung an, auch aus der EU. Erstmal seit mehr als 25 Jahren können Fans

0: der deutschen Fußballnationalmannschaft wieder Stehplatztickets für Heimspiele kaufen. Das teilte der Deutsche Fußballbund mit. Die entsprechenden Gremien hätten dies beschlossen.
1: Der große Motivator Jürgen Klopp will wieder Euphorie entfachen bei der Mannschaft und den Fans. Da passt es gut, dass es bald auch wieder preiswerte Stehplätze geben wird. Schon bei den Klopp-Heimpremieren in rund 6 Wochen in Augsburg und München werden die Tickets angeboten für 18 Euro. Stehplätze seien ein wichtiger Bestandteil der Fankultur und des Stadionerlebnisses, sagt DFB-Präsident Neuendorf. Die neue Regelung gilt auch für europäische Wettbewerbe der Frauen und des U21-Nachwuchses. Thomas Bremser, Nachrichtenredaktion.
0: Freistilschwimmerin Isabel Gose hat EM-Silber über 800 Meter gewonnen. Die 24-Jährige musste sich nur ihrer Dauerrivalin Simona Quadarella aus Italien geschlagen geben. Bronze sicherte sich die zweite deutsche Finalteilnehmerin Maja Werner.
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4: Die B28 Richtung Neu-Ulm. Zwischen Senden und der B10 Neu-Ulm-Mitte. Standstreifen blockiert. Ungesicherte Unfallstelle. 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
0: 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Es ist 23 Uhr.
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4: Ich bin Dirk Zeitler. Bundesverkehrsminister Böger sieht vorerst kein schnelles Ende der Beeinträchtigungen für die Binnenschifffahrt wegen Trockenheit. Man müsse davon ausgehen, dass die Niedrigwasserproblematik den gesamten August über andauern werde, sagte Böger in Neumünster. Immer mehr Bundesländer lockern deshalb das Sonn- und Feiertagsverbot für Lkw. Ob das wirklich hilft, ist unklar. In den Trümmern wird weiter nach Überlebenden gesucht. Erst langsam zeigt sich das ganze Ausmaß der Erdbebenkatastrophe in Kolumbien. Nach einer vorläufigen Bilanz kamen mindestens 181 Menschen ums Leben. Die Zahl der Toten dürfte jedoch noch steigen.
5: Besonders schwierig ist die Suche nach Vermissten. In den betroffenen Regionen arbeiten Rettungskräfte mit Baggern und Kränen. Teilweise müssen sie sich aber auch von Hand durch die Trümmer vorarbeiten. Gleichzeitig erschweren beschädigte Straßen und unterbrochene Versorgungs- und Kommunikationsverbindungen den Einsatz. Auch nach dem Hauptbeben erschüttern weitere Nachbeben die Region. Die Katastrophe stellt Kolumbiens neuen Präsidenten Abelardo de la Esprilla vor seine erste große Bewährungsprobe. Er hat die staatliche Reaktion zur Chefsache erklärt und will die Rettungsarbeiten persönlich koordinieren. Aus Rio de Janeiro, Philipp Znider.
4: Erstmals seit mehr als 25 Jahren können Fans der deutschen Fußballnationalmannschaft wieder Stehplatztickets für Heimspiele kaufen. Das teilte der Deutsche Fußballbund mit. Die entsprechenden Gremien hätten dies beschlossen.
6: Der große Motivator Jürgen Klopp will wieder Euphorie entfachen bei der Mannschaft und den Fans. Da passt es gut, dass es bald auch wieder preiswerte Stehplätze geben wird. Schon bei den Klopp-Heimpremieren in rund 6 Wochen in Augsburg und München werden die Tickets angeboten für 18 Euro. Stehplätze seien ein wichtiger Bestandteil der Fankultur und des Stadionerlebnisses, sagt DFB-Präsident Neuendorf. Die neue Regelung gilt auch für europäische Wettbewerbe der Frauen und des U21.

0: sich Nachwuchses. Thomas Bremser, Nachrichtenredaktion.
1: Mit Silber hat Hammerwerfer Merlin Hummel dem deutschen Team die dritte Medaille bei der Leichtathletik-Europameisterschaft in Birmingham beschert. Der WM-Zweite warf am zweiten Tag der Titelkämpfe 81,30 Meter weit und gewann damit seine nächste internationale Plakette.
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4: Die B28 Richtung Neu-Ulm. Zwischen Senden und B10 Neu-Ulm-Mitte. Standstreifen blockiert. Ungesicherte Unfallstelle. 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
0: Es ist 0 Uhr.
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4: Ich bin Dirk Zeitler. Der bereits extrem niedrige Wasserstand des Rheins geht in Nordrhein-Westfalen noch weiter zurück. In Köln wurde jetzt ein historischer Tiefstwert gemessen, wie aus Daten des Wasserstraßen- und Schifffahrtsamts Rhein hervorgeht. Nach der Prognose werden die Pegelstände noch weiter sinken.
2: Es ist also keine Entspannung in Sicht. Schiffe fahren am Rhein zwar weiter, aber nur mit deutlich weniger Fracht. Das macht den Transport teurer, weil auf Lkw oder Schiene ausgewichen wird und weniger auf einmal transportiert werden kann. Da über den Rhein auch Öl, Benzin und Diesel geschippert wird, kann es regional zu höheren Spritpreisen kommen, sagt der ADAC. Immer mehr Bundesländer heben außerdem das Sonntagsfahrverbot für Lkw auf. Über weitere Maßnahmen will Bundesverkehrsminister Bilger mit seinen Amtskollegen in den Ländern am Mittwoch beraten. Tine Klimach, Nachrichtenredaktion.
4: In den Trümmern wird weiter nach Überlebenden gesucht. Erst langsam zeigt sich das ganze Ausmaß der Erdbebenkatastrophe in Kolumbien. Nach einer vorläufigen Bilanz kamen mindestens 181 Menschen ums Leben. Die Zahl der Toten dürfte jedoch noch steigen. Die Suche nach Vermissten geht weiter. Auf der italienischen Mittelmeerinsel Sizilien sitzen wegen des jüngsten Ausbruchs des Vulkans Ätna mitten in der Hauptreisezeit mehrere tausend Urlauber fest. Wegen der Aschewolken können auf dem größten Flughafen der Insel in Catania kaum Flugzeuge starten und landen.
5: Inzwischen mussten mehr als 200 Flüge umgeleitet oder ganz gestrichen werden. Auch viele Deutsche sind betroffen. Damit wird vor allem die Heimreise zur Tortur. Manche Familien mussten auf dem Flughafen sogar übernachten. Zudem sind die Flüge und die Züge weg von der Insel ausgebucht. Aus einem 2,5-Stunden-Flug von Catania nach Deutschland wird so eine Reise von 2,5 Tagen. Aus Rom, Christoph Sator.
4: Der von einer Sperre bedrohte deutsche 100-Meter-Rekordler Owen Ansah hat die Bronzemedaille bei den Leichtathletik-Europameisterschaften

0: Weltmeisterschaften in Birmingham gewonnen. Wegen des Vorwurfs, seine Dopingprobe verweigert zu haben, hat die nationale Anti-Doping-Agentur eine 4-jährige Sperre gegen Ansa vorgeschlagen. Sollte er nachträglich gesperrt werden, droht ihm die Aberkennung der Medaille. Vor dem 100-Meter-Lauf hatte Hammerwerfer Merlin Hummel bereits Silber geholt.
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3: Die A8 Richtung Stuttgart zwischen Ulm-Ost und Ulm-West. Vorsicht, unbeleuchtetes Fahrzeug auf dem Standstreifen. Die A96 Richtung Lindau in Höhe Kreuzmemmingen. Die Richtungsfahrbahn ist gesperrt. Nachtbaustelle. Der Umleitungsbeschilderung folgen bis morgen ca. 3 Uhr. 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

0: ist 1 Uhr.
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2: Ich bin Dirk Zeitler. In den Trümmern wird weiter nach Überlebenden gesucht. Erst langsam zeigt sich das ganze Ausmaß der Erdbebenkatastrophe in Kolumbien. In Cali gelang es der Feuerwehr nach 16-stündigem Einsatz am zweiten Tag nach dem Beben, eine Frau lebend zu retten. Nach einer vorläufigen Bilanz kamen mindestens 181 Menschen ums Leben. Der bereits extrem niedrige Wasserstand des Rheins geht in Nordrhein-Westfalen noch weiter zurück. In Köln wurde jetzt ein historischer Tiefstwert gemessen, wie aus Daten des Wasserstraßen- und Schifffahrtsamts Rhein hervorgeht. Nach der Prognose werden die Pegelstände noch weiter sinken.
3: Es ist also keine Entspannung in Sicht. Schiffe fahren am Rhein zwar weiter, aber nur mit deutlich weniger Fracht. Das macht den Transport teurer, weil auf Lkw oder Schiene ausgewichen wird und weniger auf einmal transportiert werden kann. Da über den Rhein auch Öl, Benzin und Diesel geschippert wird, kann es regional zu höheren Spritpreisen kommen, sagt der ADAC. Immer mehr Bundesländer heben außerdem das Sonntagsfahrverbot für Lkw auf. Über weitere Maßnahmen will Bundesverkehrsminister Bilger mit seinen Amtskollegen in den Ländern am Mittwoch beraten. Tine Klimach, Nachrichtenredaktion.
2: Immer mehr junge Frauen und Mädchen werden wegen Essstörungen im Krankenhaus behandelt. Innerhalb von 20 Jahren hat sich deren Zahl verdoppelt. Nach Angaben des Statistischen Bundesamtes waren es 2024 etwa 6.000.
4: Am allerhäufigsten stellen Ärzte die Diagnose Magersucht. Aber viele Frauen und Mädchen suchen auch Hilfe wegen einer Bulimie, also einer Essbrechsucht. Auch Männer bzw. Jungen sind betroffen, aber viel, viel seltener. Und Experten sagen, Essstörungen werden vor allem auch durch soziale Medien befeuert. Nicht nur durch irgendwelche Challenges, die Kalorienzählen hochjubeln, auch durch übergriffige Kommentare über Beine, Busen und Po. Claudia Wächter, Nachrichtenredaktion.
2: Zum Sport. Freistilschwimmerin Isabel Gose hat EM-Silber über 800 Meter gewonnen. Die 24-Jährige musste sich nur ihrer Dauerrivalin Simona Quadarella aus Italien geschlagen geben. Bronze sicherte sich die zweite deutsche Finalteilnehmerin Maja Werner.
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5: Die A96 Richtung Lindau in Höhe Kreuzmemmingen. Richtungsfahrbahn gesperrt, Nachtbaustelle. Der Umleitungsbeschilderung folgen bis heute circa 3 Uhr. 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

0: 2 Uhr.
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2: Ich bin Dirk Zeitler. Bundesverkehrsminister Bilger sieht vorerst kein schnelles Ende der Beeinträchtigungen für die Binnenschifffahrt wegen Trockenheit. Man müsse davon ausgehen, dass die Niedrigwasserproblematik den gesamten August über andauern werde, sagte Bilger in Neumünster.
3: Es hat zwar immer mal wieder geregnet, aber es reicht bei weitem nicht aus, um die Flüsse annähernd zu füllen. Das stellt auch Verkehrsminister Bilger fest. Er will sich an diesem Mittwoch wieder mit seinen Kollegen aus den Ländern über die Lage und weitere auch kurzfristige Maßnahmen austauschen. Mehrere Bundesländer haben schon das Sonntagsfahrverbot für Lastwagen vorübergehend ausgesetzt. Um Logistikketten aufrechtzuerhalten, sollen Transporte so zumindest teilweise auf die Straße verlagert werden. Niedrige Wasserstände gibt es etwa in den Flüssen wie Rhein, Elbe und Donau. Tine Klimach, Nachrichtenredaktion.
2: In den Trümmern wird weiter nach Überlebenden gesucht. Erst langsam zeigt sich das ganze Ausmaß der Erdbebenkatastrophe in Kolumbien. In Cali gelang es der Feuerwehr jedoch nach 16-stündigem Einsatz am zweiten Tag nach dem Beben eine Frau lebend zu retten. Nach einer vorläufigen Bilanz kamen mindestens 181 Menschen ums Leben. Erstmals seit mehr als 25 Jahren können Fans der deutschen Fußballnationalmannschaft wieder Stehplatztickets für Heimspiele kaufen. Das teilte der Deutsche Fußballbund mit. Die entsprechenden Gremien hätten dies beschlossen.
4: Der große Motivator Jürgen Klopp will wieder Euphorie entfachen bei der Mannschaft und den Fans. Da passt es gut, dass es bald auch wieder preiswerte Stehplätze geben wird. Schon bei den Klopp-Heimpremieren in rund 6 Wochen in Augsburg und München werden die Tickets angeboten für 18 Euro. Stehplätze seien ein wichtiger Bestandteil der Fankultur und des Stadionerlebnisses, sagt DFB-Präsident Neuendorf. Die neue Regelung gilt auch für europäische Wettbewerbe der Frauen und des U21-Nachwuchses. Thomas Bremser, Nachrichtenredaktion.
2: Der von einer Sperre bedrohte deutsche Sprinter Owen Ansah hat über 100 Meter die Bronzemedaille bei den Leichtathletik-Europameisterschaften in Birmingham gewonnen. Ansah soll eine Dopingprobe verweigert haben. Sollte er nachträglich gesperrt werden, droht ihm die Aberkennung der Medaille. Vor dem 100-Meter-Lauf hatte Hammerwerfer Merlin Hummel Silber geholt.
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5: Die A96 Richtung Lindau in Höhe Kreuz-Memmingen Richtungsfahrbahn gesperrt. Nachtbaustelle. Der Umleitungsbeschilderung folgen bis heute circa 3 Uhr. 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